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2: Hermann Linnecker und Peter Traunmüller mit Rollin'.

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0: Temptation mit Back to the Things featuring Philomeni.

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2: The More or the Less mit How to Lose the War.

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2: August the Butcher mit August.
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0: Moby Stick mit Revolution.

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0: Die erste Oktave symbolisiert die Liebesvereinigung des Männlichen und Weiblichen. Die göttliche Liebe von Shiva und Shakti.
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0: 5 Minute Fall mit Love is Dead.

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0: Ja, herzlich willkommen bei unserer Juni-Sendung, Robin.
1: Ja, heute über Bücher.
0: Ja, es war gar nicht so leicht, Lieder zu finden, die irgendwas mit Büchern zu tun haben, aber ein paar nette Beispiele haben wir schon gefunden.
1: Zum Beispiel gleich unser erstes Lied, The Beatles, Paperback Writer.

0: Ja, es ist der Wunsch von vielen, als Schriftsteller zu arbeiten und auch davon leben zu können. Aber das ist ein harter Weg und es gelingt nur wenigen. Man muss sich auch vorstellen, dass ein Autor, auch ein namhafter Autor, pro verkauften Buch zwischen 1 Euro und 1,50 Euro verdient. Also muss man viele Bücher verkaufen, um davon auch vernünftig leben zu können. Und das gelingt wirklich nur wenigen. Ja, wir haben heute Lieder ausgesucht, in denen Bücher vorkommen.
1: Die nächste Nummer wäre ich ein Buch zu lesen von Dalia Labi.
0: Dalia Labi.
1: Dalia,

0: Ja, Talia Laby war eine ja, aus Israel stammende Sängerin. Sie ist in Amerika geboren und sie weiß schon, wovon sie singt, glaube ich, in diesem Lied. Sie war viermal verheiratet. Aber dieses Lied, Robin?
1: Ja, hat ein Original, nämlich If You Could Read My Mind von Gordon Lightfoot.

0: Ihr hört Herbstgewitter, Musik für beide Ohren, heute zum Thema Bücher und Lesen.
1: Ja, Dalia Lavi hat vorher gesungen, wäre ich ein Buch zum Lesen. Und Reinhard May meint, manchmal wünschte ich, du wärst ein Buch.
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1: Und wir bleiben bei Reinhard May.
2: Ja, er hat auch ein anderes Lied geschrieben, wo Bücher eine Rolle spielen. Bei dem Lied geht es eigentlich um Sterbebegleitung. Und eine Form ist, dass er dem zu Begleitenden vorschlägt, ihm seine Lieblingsbücher vorzulesen. Nein, ich lass dich nicht allein.
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1: Ja, ihr hört Herbstgewittermusik für beide Ohren. Heute geht's um Bücher.
2: Und die nächste Nummer, die wir spielen, ist der Titel Das Buch von den Pudis, die mir überhaupt nichts sagen.

Irgendwo gibt es einen Planeten, auf dem intelligente Wesen leben. Sie sehen vielleicht genauso aus wie wir. Und auf diesem Planeten gibt es Bibliotheken voll mit Büchern, geschrieben von Dichtern, Philosophen und Wissenschaftlern. Und vielleicht, wenn auf der Welt der Hass und die Gier so groß werden, dass nichts, aber auch nichts mehr sie retten kann, dann vielleicht gibt es dort auch ein Buch, das heißt Der Untergang der Erde. Es wird über uns berichten, über unser Leben, über unseren Tod und über Feuer, das so groß war, dass keine Tränen es löschen konnten. Bis hin zur letzten Sekunde, als die Erde

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0: Ja, das war ein Zeitdokument aus dem Jahre 1984. Naja, unsere Sendung ist schon wieder fast vorüber, Robin.
1: Ja, es bleibt uns nur noch übrig, uns zu verabschieden. Das war die 67. Sendung. Es sagen auf Wiederhören, Robin.
0: Und Alexander, und das letzte Lied heißt Bookends von Simon & Garfunkel.

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7: Er hatte gerade 30 Kilo Einkäufe in den vierten Stock geliefert. Und als er dem Herrn an der Tür atemlos die Tüten und Flaschen übergab, sagte Herr Kirsch zu ihm, da sei ein sechster Pack Sprudelwasser zu viel.
8: Heute hier zu Gast Tomer Gardi, geboren 1974 in Israel, seit etlichen Jahren wohnhaft in Berlin. 2016 hat Gardi am Ingeborg-Bachmann-Wettbewerb teilgenommen und wurde schlagartig im gesamten deutschen Sprachraum bekannt, denn der Romanauszug, den er gelesen hat, war in gebrochenem Deutsch verfasst. Darf man das? Darüber wurde im Feuilleton wochenlang diskutiert. Der Roman ist im selben Jahr im Literaturverlag Droschl erschienen und war folgerichtig mit Broken German betitelt. Für den nächsten Roman, Eine runde Sache, ebenfalls bei Droschl erschienen, wurde Tomer Gardi 2022 mit dem Preis der Leipziger Buchmesse ausgezeichnet. Heuer hat er wieder einen Roman veröffentlicht. Der trägt den Titel Liefern und erzählt von Essenslieferanten in 5 verschiedenen Städten in Europa, Afrika, Asien und Südamerika. In der Buchbesprechung beim Sender SWR hieß es, Zitat, Tomer Gardi macht Essenslieferanten zu Chronisten unserer globalisierten Gegenwart. Ein Roman über Ausbeutung, Würde und Menschlichkeit im System der Plattformökonomie. Tiefgründig und schelmisch witzig zugleich. Zitat Ende. In der folgenden Stunde liest Tomer Gardi aus 2 Kapiteln des neuen Buches und erzählt ausführlich von der Arbeit am Roman, von den Recherchen, die mit langen Reisen auf 4 Kontinenten verbunden waren, und vom Vorlesen.

0: Tom Ergardi liest nun den Beginn der ersten Episode. Sie trägt den Titel Indigo und führt uns nach Tel Aviv.
1: Philemon, sagt der Wächter zu mir, willkommen im globalen Dorf. Wir brauchen hier einen Dorftrottel. Wäre das nicht was für dich? Und ich sagte ja. Und ich dachte mir, fuck nein. Und lächelte ganz groß. Und ging rein. Gut, aber die ist irgendwie zu kurz, diese Geschichte, nicht wahr? Irgendwie zu knapp. Und warum geht es im Leben, wenn nicht um Zeit? Tick-Tack, Tick-Tack, Tick-Tack. Nicht gleich zum Handy greifen. Um Zeit und Weite, Zeit und Drang. Also dann eben ein Perspektivwechsel, meine Damen und Herren. Perspektivwechsel wirkt wie ein mittelalterliches Allheilmittel, wie ein Alchemisten-Zaubertrank, ein Seelendünger, ein Horizontextrakt. Kommen Sie her, meine Damen und Herren, treten Sie näher, Mitbewohner des globalen Dorfes. Perspektivwechsel, Perspektivwechsel. Hilft auch gegen Selbstmitleid, auch gegen Aussichtslosigkeit, erlöst vom chronischen Purismus, lindert Erbennabelschau, lockert identitäre Fixationen, hilft zudem gegen Opferglorie. Perspektivwechsel, Perspektivwechsel. Treten Sie näher, meine Damen und Herren, kommen Sie her. Noch näher, bitte. Bitte, noch einen Schritt. Ja, danke. Also, er stand also in der Küche und wischte die Arbeitsfläche und die Spüle sauber. Der Edelstahl erstrahlte im Neonlicht. Das Radio spielte irgendwas, bestimmt was Fröhliches, etwas Erhebendes. Er streckte sich, seine Schuhe seifenwassernass, warf die Putzlappen in den Eimer, ging aus der Küche nach vorne und stand da im leeren Raum des Cafés. Seit 3 Tagen schon ohne Stühle und Tische. Er suchte sein Abbild, aber auch der große Spiegel war nicht mehr da. Das Foto des Mannes mit der Perlenkette, seine Haut in der Farbe reifer Pflaumen, harte Perlmuttkugeln auf den weichen Altersfalten seines Nackens, hatte der Zweithandhändler nicht mitnehmen wollen. 2 beinlose Stühle lagen aufeinander in der Ecke, wie nach einer Schlacht. Die Kaffeemaschine hatte er schon geputzt und demontiert, also kochte er Wasser im Wasserkocher, machte sich so seinen Kaffee, rauchte eine Zigarette unter dem Deckenventilator bei der Bar, trank seinen Kaffee, warf die Kippe auf den Boden. Er wird hier später sowieso noch ein letztes Mal sauber machen müssen. Durch die großen Fensterscheiben sah er, dass draußen ein Parkplatz frei wurde und holte die kaputten Stühle aus der Ecke. Stellte sie auf die Straße, um den Parkplatz für André freizuhalten. Dann ging er wieder rein, durch das leere Café nach hinten in die Küche. Nur den großen Ofen musste er noch machen und seinen Geschirrspüler. Die Kühlschränke hatte er schon sauber, die Kabel waren ausgesteckt, ihre Türe ganz weit offen, wie bei einem letzten Keuchen, wie tote Fische in einem verschmutzten Waschmittelflussbett. Jedes dritte Café, das in Tel Aviv aufmacht, geht pleite und macht nach weniger als 1,5 Jahr zu. In dieser Küche hatte er schon 3 Jahre fast jeden Tag verbracht. Also konnte er sich auch freuen. Hatte ja länger gehalten als erwartet. Und zum Glück ist das Café nicht seins. Perspektivwechsel. Perspektivwechsel. Hilft auch gegen Aussichtslosigkeit. Hilft auch gegen Zukunftsängste, hilft auch gegen hab keine Kraft mehr. Er machte die Offentür auf, schüttelte die Spraydose und spritzte die Offeninnereien mit weißem Schaum. Ließ den Reiniger darin flüstern, chemisch wispern, machte dann mit seinem Geschirrspüler weiter. Ein letztes Mal vor der Maschine. Ließ sie leer laufen, nur mit Finish und viel Antikal. Hörte, wie das Wasser drinnen spritzte und rauschte und rieselte. Wasser. Gut fürs Nachdenken. auch wenn es nur aus Rohren und aus Sprühärmen fließt und nicht von Meereswellen kommt oder von Regen. 3 Jahre hat er vor dem Spüler gestanden, ihn mit dreckigem Geschirr gespült, es dann dampfend rausgeholt. Die Teller und Schalen auf die Regale in der Küche, die Gläser und das Besteck für die Kellner auf die Durchreiche. Heute kommt André und holt das alles ab, verkauft es wieder. Und wer wird nach mir vor dieser Spülmaschine stehen? Vielleicht wieder ich. Neues Café, alter Job. Und wer hat die Spülmaschine eigentlich vor mir benutzt? Die Dynastie ist lang. In dieser Stadt spülen nur noch Eritreer das Geschirr in Restaurants. Aber wir sind auch nicht schon immer hier gewesen. Wer hat hier vor uns das Geschirr sauber gemacht? Er ließ das letzte Wasser aus der Maschine fließen, schob sie von der Wand weg, nahm ein Messer von dem Regal und risste seinen Namen auf die Rückseite in den Edelstahl. Philemon was here. Gut, Philemon war hier, aber where wird Philemon morgen be? In seiner Wohnung, ohne Arbeit. Kann noch lang dauern, bis jemand in der Stadt eine neue Küchenhilfe brauchen wird. Die Plage plagt. In den Cafés darf jetzt wieder keiner sitzen, so viele schließen und das für immer. Jetzt auch hier. Eine Weile hatte es noch funktioniert mit dem Café mit Pappboxen, Tüten und Essenslieferanten. Typen mit viereckigen Rucksäcken. Die stürmten ins Café, rannten voll beladen wieder raus. Bring, bring, Indigo, Yam. Viel Geschirr war da nicht mehr zu spülen. Philemon hat nur noch die Pfannen und die Töpfe abgewaschen. Jeden Morgen kam er früh in die Küche, schnitte und schälte, putzte das Gemüse und bereitete alles vor. Später vormittags kam noch Simon und kochte das warme Essen. Philemon machte die Salate und die Sandwiches, packte das Essen in Boxen. Die Boxen in Tüten und die Tüten mit Bon stellte er auf die Bar für die Riders. Die stürmten herein, Handy in der Hand, jeder mit seinem kubischen Globus auf dem Rücken, packten die Tüten in ihre klobigen Rucksäcke und liefen dann wieder raus in die Stadt. Riders auf Rädern und Riders auf E-Bikes, Riders auf Motorrädern und Riders auf E-Rollen. Schwitzend auf den schwarzen Asphaltstraßen unter dem Overhead glühender Sonne. Es war sein 8. Jahr in Tel Aviv. 8 Jahre, seit er zusammen mit 12 Menschen die ganze Sinai-Wüste durchquert hatte und in einer Nacht auch die Grenze von Ägypten nach Israel. Die Israelis sagen, es sei hier im September noch nie so heiß gewesen. Aber er wusste nicht, ob er ihnen glauben konnte. Oder ob das bloß Nostalgie war. Kann sich ein Körper wirklich erinnern, wie heiß es vor 25 Jahren gewesen ist? Bald wird es aber kühler, murmelten die Riders und fuhren weiter. Algorithmisch fernbedient. Bis auch das nicht mehr funktionierte für Romy und ihr Café, sie hatte zumachen müssen. Konkurrenz zu hoch, Gewinn zu niedrig. Die Kellner war schon lange weg. Simon war nach Hause gegangen, Philemon noch 3 Tage geblieben, um alles sauber zu machen, was noch zu verkaufen war. Zum Schluss ging auch er. Kurz und ungut. Ein Mann. Sein Name ist Philemon, verliert seinen Job. Er muss jetzt einen neuen finden. Draußen plagt die Plage alles zu. Freie Arbeitsplätze gibt's kaum noch. Die Preise steigen ständig. Und morgen muss er auch noch zu Schei Miete bezahlen. Und auch die für den nächsten Monat. Und weiter Geld nach Deutschland schicken muss er auch noch an seine Daniat und die kleine Israel. Es wird noch lange dauern, bis Daniat es hinkriegt, alles in Deutschland so zu erledigen, dass auch er endlich dorthin kann zu seiner Frau und seiner Tochter. Morgen wird er Daniat anrufen, endlich mit ihr darüber sprechen. Daniat, ich habe meine Arbeit verloren. Das hat er gestern schon vorgehabt. Und auch vorgestern. Und an dem Tag davor auch. Hat sich nicht dazu bringen können, es ihr zu sagen. Bloß kein Selbstmitleid jetzt, Philemon. Bloß nicht da reinfallen. So ist es halt. Du bist nicht der Einzige, der davon betroffen ist. Die Perspektive. Die Perspektive. Philemon stand also in der Küche und wischte die Arbeitsfläche und die Spüle sauber. Der Edelstahl erstrahlte im Neonlicht.

0: Viertes Kapitel: Der Tausch. Diese Episode spielt mitten im Winter in Berlin.
1: Jeden Tag, jeder Nacht lacht das Schicksal. Und in dieser Nacht lachte es knirschend. Knarzend lachte es mit dem eisigen Schnee unter Pavans Schuhen, während er sein E-Bike durch die Winternacht schob. Wer reitet so spät? Knisternd, knirschend, knarzend, 100 Wörter für Schnee unter Stiefeln. Es ist Pavan, der Maschinenbaustudent aus Haryana, mit seinem kaputten E-Bike. Und das Schicksal lacht. Er hatte gerade 30 Kilo Einkäufe in den vierten Stock geliefert, und als er dem Herrn an der Tür atemlos die Tüten und Flaschen übergab, sagte Herr Kirsch zu ihm, da sei ein 6er Pack Sprudelwasser zu viel. Pavan solle die zweite Packung bitte wieder mitnehmen. Er werde sich bei Ratzfatz selbst um die Rückerstattung kümmern. Pavan wollte ihn bieten, die Flaschen doch bitte trotzdem zu behalten. Wasser wird ja nicht schlecht. Er kannte aber diesen Herr Kirsch nicht gut. Erst 2 oder 3 Mal hatte er ihm schon Einkäufe geliefert, und bisher bestreckten sich ihre Gespräche auf Bitte und Danke. Eine Beschwerde konnte Pavan sich nicht leisten, und wie Herr Kirsch auf so eine Bitte reagieren würde, konnte er nicht abschätzen. Anstatt ihn also zu bitten, die Flaschen zu behalten, bat Pavan ihn um Verzeihung. Steckte sein Trinkgeld ein, nahm den 6er-Pack unter den einen Arm und die 2 leere Ratzfatztaschen unter den anderen und stieg die Treppen wieder hinunter. Im 2. Stock ging das Licht aus. Er verlor das Gleichgewicht, fing sich noch, fummelte im finsteren Treppenhaus nach dem Schalter, machte das Licht wieder an und ging die letzten 2 Stockwerke hinunter. Im Erdgeschoss blieb er drinnen stehen, vor der Haustür, und stellte den 6er-Backsprudel neben sich auf den Boden. Er wischte das beschlagene Türglas frei, und da war schon wieder sein Spiegelbild. Das rechte Auge etwas kleiner als der linke, der rechte Mundwinkel leicht angehoben. Dieser neue Bart, mit dem er erfolglos versuchte, sein schiefes Lächeln zu überdecken. Da war er wieder, sarkastisch wider Willen. Das ständige Grinsen klebte schon seit 2 Monaten auf seinem Gesicht. Das Licht ging aus. Seine ironische Spiegelung wurde durchsichtig, und durch sein schwaches Abbild hindurch konnte er sehen, wie es draußen auf sein Ratzfatz-E-Bike heftig schneite. Er drückte wieder auf den Lichtschalter. Wackelig genug war es schon gewesen, auf der Hinfahrt mit 30 Kilo auf dem gefrorenen Straßen zu radeln. Doch als er im Ratzfatz-Hub die Einkäufe von Kirsch auf das E-Bike lud, hatte er die Last gleichmäßig auf die rechte und die linke Seitentasche verteilen können. Jetzt hatte er einen 6er-Pack Sprudel dabei, den er zurückbringen musste. Er durfte die Packung nicht aufmachen. 3 Flaschen rechts, 3 links war also unmöglich. Eine hintere Tasche hatte er nicht. Also 9 Kilo auf der linken Seite, kein Gewicht auf der rechten. Und das auf Eis. Er zog sein Handy raus, schon 10 nach 11. Seine Freundin hatte versucht, ihn zu erreichen. Er streifte die Handschuhe ab und tippte "Kiran, babe, still at work, call you later." Im Treppenhaus ging das Licht schon wieder aus. 8 Euro kostet ein 6er-Pack. Er schaltete das Licht an und ließ das Sprudelwasser neben der Eingangstür stehen. Das Handy steckte er in die Hosentasche, streifte sich die Handschuhe über, zog die gelbe Ratzfatzjacke und den wollenen Schlauchschal zurecht, verschob den Helm, sodass es richtig saß, und trat hinaus in die Kälte. Der Wind blies gewaltig. Pavan hatte zu kämpfen, die Seitentaschen links und rechts an das E-Bike zu hängen. Dann stieg er auf und drehte den Schlüssel. Aber es passierte nichts. Er drehte ihn nochmal. Wieder nichts. Er stieg ab und schob das Bike, so nah er konnte, an die Haustür, für mehr Licht und Schutz vor Wind und Schnee. Nahm die beiden Seitentaschen ab und legte sie neben sich. Als er die Handschuhe auszog, achtete er darauf, dass seine Finger nicht feucht wurden. Er durchsuchte die Taschen seiner Radjacke, fand eine offene Packung Taschentücher, legte sich das weiche Papier über die Finger und schraubte vorsichtig die Verbindungen zwischen Batterie und Motor auf, trocknete sie ab, eine nach der anderen, und schraubte sie wieder an. Danach richtete er sich auf und drehte den Schlüssel wieder. Aber es passierte nichts. Im Treppenhaus verlosch das Licht. Er kontaktierte seinen Schichtleiter, doch im Hub war gerade keiner, der ihm helfen konnte. Wenn jemand käme, meinte der Leiter, würde er ihn schicken. So rief Pawan seinen Freund aus dem Hub an. Der war aber mit Einkäufe in der anderen Richtung unterwegs. Er würde sich melden, wenn er von seiner Tour zurückkäme. Pawan steckte sein Handy in die Hosentasche zurück. Er hängte die Seitentaschen wieder an, stieg auf sein E-Bike und begann zu treten. Schnell gab er auf. Viel zu schwer. Er stieg ab und begann es zu schieben. Feuchtigkeit in den Elektrokontakten. Schon das zweite Mal diesen Monat. Unter seinen Stiefeln quietschte und knarzte und ächzte der Schnee. Maschinenbau. Maschinenbau. Wo sonst sollte man das lernen, wenn nicht in Deutschland? Pawan war 5 gewesen, als seine Familie die erste AEG-Waschmaschine erstanden hatte, diese Wunder der Mechanik. Für die Haushaltshilfe war es eine große Erleichterung gewesen, für seine Eltern ein Grund für Stolz und mehr Geltung, für Pawan eine Quelle des Staunens. Sunita hatte ihn, wenn sie Wäsche machte, die Knöpfe drucken lassen und mit seiner Schwester Kavita durfte er dann vor den tanzenden Kleidern sitzen und die Waschtrommel beobachten, wie sie sich drehte. Eine Erleichterung war es natürlich auch für Nilam gewesen, das Kindermädchen. Als Pawan 7 war, hatte seine Mutter seinen kleinen Bruder Adida bekommen. Die Familie wuchs. Der Haushalt war streng vegetarisch, dazu musste alles immer frisch zubereitet werden. Kochen bedeutete viel Arbeit, Putzen genauso. Pawans Großmutter, schon alt, konnte zu Hause nur noch wenig helfen und auch Sumita wurde nicht jünger. So war also der neue Mili Geschirrspüler ins Haus gekommen. Nach jeder Mahlzeit befüllten Pawan und Kavita ihn und Pawan bestaunte all diese drehbaren und schiebbaren Teile. Dann schloss er die Tür, drehte einen Knopf, drückte eine Taste und konnte von draußen hören, wie es aus Rohren und Sprüharmen in den Miele hineinspritzte und rauschte und rieselte. Ein gezähmter Monsun, made in Germany. Auf den Feldern neben den grünen amerikanischen John Deere-Maschinen standen die Glas-Traktoren und Gruber. In der Garage neben der Royal Enfield die brüllende BMW seines Onkels. Maschinenbau, wo sonst? Durch die kalte Berliner Nacht schob Pawan weiter das kaputte E-Bike. 30 Kilo Aluminium auf Rädern auf Eis. Die Seitenstraßen waren etwas windgeschützter, doch dort lag der Schnee. Es wurde kein Splitt oder Salz gestreut. Die Hauptstraßen waren wohl geräumt, aber dort blies dir der Wind ins Gesicht. Dann musstest du nicht nur mit dem schweren E-Bike und Akku kämpfen, sondern auch noch mit dieser nordpolaren Naturgewalt. Er wechselte die Route von Seitenstraße zu Hauptstraße und wieder zurück. Wenn es sein E-Bike gewesen wäre, hätte er es vielleicht irgendwo auf der Straße abgeschlossen, neben einem Späti. Die haben lange auf und es gibt bis spätnachts Licht. Wenn es sein E-Bike gewesen wäre, hätte er sich bestimmt darum gekümmert, dass die Elektroverbindungen gut isoliert sind, dass die Kette geölt und die Bremsen justiert sind und ebenso das Vorderlicht und das Rücklicht. Und wenn es seins gewesen wäre, hätte er auch den Schlüssel für die Akkuhalterung dabei gehabt, um den Akku zu wechseln. Das E-Bike gehörte aber nicht ihm, sondern ratzfatz. Er musste es zu jedem Schichtende in den Hub zurückbringen, egal was passierte. Er schob das Rad an einer Bar vorbei, hielt an und schob es wieder 3-4 Meter zurück, bis er unter der Markise stand, die ihn ein bisschen vor dem Schneeregen schützte. Er schaute durchs Fenster hinein. Schon wieder diese dämliche Hohnlächeln. Der Arzt hatte ihm versprochen, das würde von allein weggehen. Er musste sich nur ausruhen. Viel ausruhen, Stress reduzieren. Langsamer leben.

0: Wie bei jedem neuen Buch ist Tomer Gardi auch jetzt auf Lesereise. Er tingelt in den deutschsprachigen Ländern von Literaturhaus zu Literaturhaus oder anderen Veranstaltungsorten. Auf das Vorlesen hat er sich früh professionell vorbereitet.
1: Als ich zum Bachmann-Preis eingeladen war, 2016, vom Klaus Kasperger, habe ich in Tel Aviv noch gelebt. Und ein guter Freund, Stefan Wolf Schönberg, hat damals in Tel Aviv gelebt, vor ein paar Jahren. Und er hat mich gefragt, hast du mal auf Deutsch vor Publikum vorgelesen? Das ist keine einfache Sache zu tun. Ich habe ihm gesagt, nein, das habe ich eigentlich noch nie gemacht. Und er hat gesagt, lass uns üben. Dann ging ich zu ihm nach Hause ein paar Mal und wir haben so einen Text, das ich beim Bachmann-Preis vorgelesen habe, geübt. Dann in Deutschland und in Österreich, in der Schweiz, würde ich, als Broken German erschienen ist, ich habe viele Lesungen eingeladen. Diese Lesungstradition gibt es im hebräischsprachigen Raum nicht, nicht in der Art und Weise. Und dann musste ich erst mal verstehen, was ist eigentlich eine Lesung? Warum sammeln sich Menschen, um einen Text vorgelesen zu kriegen, das sie eigentlich zu Hause selber lesen können? Was ist das für eine kulturelle Lage? Was soll da passieren? Darüber habe ich viel nachgedacht, um zu verstehen, mit welchem Ziel oder Verständnis. Nicht, was von mich erwartet wird, aber eher so, was ich von sie erwarte. Was ich von der Situation erwarte, wenn ich es verstehe, kann ich mich vorbereiten. Ja? Und dann habe ich darüber nachgedacht und dachte, okay, vielleicht ist eine Lesung ein Rückkehr in die Zeiten, wo Literatur eine oralische Kunst war. Druck ist 15. Jahrhundert erfunden in unserer menschlichen Geschichte, das ist ja nichts. Ja. Literatur und Poesie, Mythologie, Gebet, das war alles mündlich. Die meisten Menschen konnten ja gar nicht lesen und Bücher waren ja auch per Hand kopiert. Ich meine, ein Buch zu Hause zu haben, das hatte keiner. Und dann dachte ich, okay, eine Lesung ist ein Rückkehr in mündlichen Zusammenhang, wo Literatur in Gemeinschaft gelebt hat. Ja. Und dann dachte ich, okay, wenn das so ist, dann ist Kunst des Schreibens und das Kunst des Vorlesens zwei unterschiedliche Künste. Und die Tatsache, dass ich ein Buch geschrieben habe, bedeutet nicht unbedingt, dass ich gut vorlesen kann. Ich wollte aus dem Buch gut vorlesen können, weil etwas gut zu machen ist schöner als etwas schlecht zu machen. Und dann habe ich weiter mit meinem lieben Freund und Vorlesenlehrer gearbeitet, Stefan Wolf Schönberg.
0: Und er ist Schauspieler?
1: Er ist Schauspieler. Jetzt macht er das als Beruf. Er bringt Schriftstellerinnen und Schriftsteller bei, das Vorlesen. Ja, und das mache ich mit Stefan mit jedem Buch, mit jedem Roman.
0: Und du machst das auch gern, oder?
1: Ich mache es gern. Es ist auch anstrengend, es ist auch Arbeit. Und die Reisereien sind anstrengend. Mit dieser Lesung jetzt in Graz hatte ich das Glück und die Freude, wegen der Großzügigkeit der Literaturhaus Graz ein paar Nächte hier bleiben zu können. Von meiner Reise aus der letzten Station, das Salzburg gewesen ist, da hatte ich eine Poetikvorlesung und eine Lesung. Ein bisschen ausruhen in Graz und diese liebe, gute Stadt, ich fühle mich so gut hier zu genießen und so runterzukommen von dieser Raserei und von hier nach Bonn.
0: Ja. Reden wir über dein Buch.
1: Lass uns das machen.
0: Im Grunde genommen ist es fast ein Wunder, dass nicht schon früher Literatur entstanden ist zum Thema Essenslieferanten. Das hat wenige Jahre vor Corona begonnen, ist 2020 bei den ersten Lockdowns quasi explodiert,
1: ja,
0: und nicht verschwunden nach der Epidemie, sondern geblieben. Wie ist denn dieses Thema zu dir gekommen?
1: Das war nicht ein Impuls. Liefern ist ein Buch, das in sechs unterschiedlichen Städten stattfindet. Tel Aviv, Delhi, Berlin, Buenos Aires, Istanbul und Naivasha in Kenia. In jeder dieser Orten bin ich gewesen und mit Menschen gesprochen und recherchiert.
0: Aber warum?
1: Und ja, um so einen Aufwand auf mich zu nehmen, muss es mehr als einen Impuls geben. Das muss man mehr als wollen. Da muss irgendein innerer Zwang fast in einem haben. Aber der erste Impuls war wahrscheinlich so während Corona und Lockdown und so. Wahrscheinlich habe ich die Menschen gesehen und gedacht, einerseits sind sie sehr, sehr, sehr sichtbar. Wegen dieser komischen Rucksäcken, wegen dieser farbigen Uniformen. Das ist ein visuelles Element von jeder Großstadt, die Mittelschicht hat. Und fast jede Großstadt auf der Welt hat schon irgendeine Mittelschicht, auch kleinere Städte. Also einerseits ist das ein sehr sichtbares Element der Stadt, andererseits weiß ich nichts über die Menschen. Und diese Sichtbarkeit, andererseits Unsichtbarkeit, hat mich interessiert und dachte, okay, das ist etwas, dafür ist Literatur gemacht, um mit das Sichtbare und Nicht-Sichtbare zu spielen, zu agieren, zu intervenieren. Das war so ein Gedanke. Ein anderer Gedanke war, ich wollte einen globalen Roman schreiben. Ich dachte, wer könnte eine Figur sein für die Globalität des 21. Jahrhunderts? Wer könnte so eine Geschichte erzählen? Und dann dachte ich wieder an den Essenslieferanten und dachte, es ist interessant, weil Essen liefern, diese neue Art von Essen liefern mit Handy und App und so, das ist überall auf der Welt gleich. Man hat ein Handy mit so einem Interface und man kriegt ja das Essen abholen, dorthin fahren und an den Tür zu geben und Schluss. Das ist eine Arbeit, das überall total ähnlich ist. Andererseits ist es eine Arbeit, das unterschiedlich ist von Ort zu Ort, weil das Wetter anders ist in Istanbul oder in Berlin, weil die Luftverschmutzung anders ist, weil die Topografie jeder Stadt anders ist, weil Arbeitsrecht anders ist. Und deswegen ist es zugleich ähnlich und auch total unterschiedlich, was denn Globalität bezeichnet, weil das sind ökonomische Strömungen, die jeder Ort auf der Welt anderes beeinflussen und auch in jeder Ort die Menschen anders beeinflussen. Und dann dachte ich, okay, das Lieferant, das sind gute Figuren, weil sie tragen ja die Globalität auf den Rücken sozusagen. Und dann hatte ich noch einen Gedanke, die auch so in die literarische Richtung gegangen ist. Ich dachte über den Krimi als Roman, als Gattung. Und der Krimi ist ja Ende des 19. Jahrhunderts als Roman entstanden, weil der Kriminaldetektiv der perfekte Figur gewesen war, um der Industriestadt der Ende 19. Jahrhunderts zu beschreiben, hauptsächlich in Großbritannien und in den USA. Weil der Privatdetektiv hat eine Aufgabe, bewegt sich von Stadtzentren zu Stadträndern, zwischen wohlhabenden Milieus und die Verbrecher. Er hat diese Bewegung zwischen all diese Schichten und all diese Orte und hat eine Aufgabe. Und deswegen war der Kriminaldetektiv eine perfekte Rolle, um die Industriestadt der Ende 19. Jahrhunderts zu beschreiben. Und ich dachte, okay, wer könnte diese Figur in der 21. Jahrhundert, um eine Globalstadt zu beschreiben? Dann dachte ich an einen Essenslieferant. Hat auch eine Aufgabe, muss liefern. Bewegt sich zwischen Stadtzentren und Stadträndern. Bewegt sich zwischen irgendwelchen Restaurants, Küchen, wo keiner sich reintraut, wenn du dort nicht arbeiten musst. Dann in Wohnungen und in den Straßen, definieren unsere Straßen anders und habt eine Aufgabe zu liefern. Und dann dachte ich, okay, dann ist der Essenslieferant wieder Kriminaldetektiv im 19. Jahrhundert, eine perfekte literarische Figur, um den Globalstaat in der 21. Jahrhundert zu beschreiben. Und das waren mehr oder weniger, soweit ich jetzt erinnern kann, die 3-4 Gedanken, die ich hatte, über einen globalen Roman, über Essenslieferanten zu schreiben. Und dann musste ich es nur tun. Ja, genau.
0: Du hast offenbar in einem Interview gesagt, du habest 3 Jahre für diesen Roman recherchiert. Hast du die Reisen danach ausgesucht oder hat sich das durch andere Dinge zufällig ergeben, dass du genau in diesen Gebieten warst, in denen dein Roman auch spielt?
1: Schau, ich wusste, dass ich einen globalen Roman schreiben will. Das bedeutet, dass die Städte nicht Wien, Bratislava, ja, Berlin, Ljubljana. Das musste irgendwie so eine globalen Breite haben. Und ob es Buenos Aires ist oder Santiago de Chile oder Mexico City, ist eigentlich egal. Also, also die Geschichten hätten bestimmt anders gewesen. Aber es hätte auch diese anderen Städte sein können. Aber ich habe die Städte so ausgesucht, damit es irgendeine innere Verbindung haben können, weil die Romanteile sind ja miteinander verbunden.
0: Mehrfach.
1: Und, ja, ja. Da habe ich die Städte so ausgesucht, damit ich diese Verbindungen hinkriege. Ja. Tel Aviv und Berlin haben sich geboten, weil ich aus Tel Aviv bin und in Berlin lebe. Delhi habe ich ausgesucht, weil es in Berlin sehr viele Essenslieferanten aus Indien gibt und dann war es so eine Verbindung, das für mich logisch war. Mhm. Ich nehme an, dass Teil der Auswahlprozess war Orte, die mich interessiert haben. In Istanbul hatte ich ein Stipendium, das hat auch geholfen, aber in den anderen Städten nicht. Das musste ich von den Vorschüssen finanzieren. Ja.
0: Und wie bist du zu deinen Informanten gekommen? Wie hast du es geschafft, ihr Vertrauen zu gewinnen?
1: Vor jeder Reise habe ich Kontakte gemacht mit Menschen aus der Zivilgesellschaft in jeder Ort. Entweder NGOs oder Gewerkschaften und so weiter. Von Menschen, die sich mit Rechten, Arbeitsrecht von Essenslieferanten beschäftigen. Und habe erzählt, wer ich bin und was ich machen will. Und gefragt, ob sie mir helfen können. Und habe dann jemanden gefunden, der mir helfen wollte. Und das waren Menschen, die schon Kontakt hatten mit Essenslieferanten, weil sie für ihre Rechte arbeiten. Dann kannten die Lieferanten die Menschen aus der Zivilgesellschaft. Und es gab schon ein Vertrauensverhältnis

0: sich selbst.
1: Ja.
0: Das bedeutet, ein Mensch zu sein. Und es gibt Menschen, die oft gefragt, wer sie sind, aber es gibt Menschen, die keiner fragt. Und für sie, das ist keine Vermutung, wurde mir gesagt, dass für die Essenslieferanten, die ich interviewt habe, dass ein Schriftsteller aus Deutschland kommt und fragt, sag mal, wie ist euer Leben? Was beschäftigt euch? Was sind eure Sorgen, Probleme, eure Wünsche? Das war für sie wichtig. Gleich die Frage hat so ein Vertrauen gebaut. Mhm. Und das ist wichtig zu sagen nach dieser langen Erzählung über die Recherchearbeit, das ist schließlich ein Roman, das ist Fiktion. Ich habe mit den Menschen gesprochen und vieles, vieles gelernt über die Arbeitsverhältnisse, aber auch über Lebensgeschichten und Realitäten, die mit dem Arbeit nicht eins zu eins zu tun haben. Aber nachdem ich so viel gelernt habe, ging es durch einen Prozess von Fiktionalisieren. Die Menschen wussten auch, keiner wird sie in den Roman erkennen.
2: Eine Episode von Tomer Gardis Roman Liefern ist länger als alle anderen und wurde als einzige auf Hebräisch geschrieben. Anne Birkenhauer hat sie ins Deutsche übertragen. Tomer Gardi erzählt, warum das so war.
0: Die Istanbul-Geschichte fängt an mit zwei Israelis, die in Berlin trinken, in einem Bar. Es ist Februar, es ist wirklich sehr kalt und die sind beide so mittelalt und haben keine Haare, also wir haben Glatze und beschweren sich, wie kalt es ist. Mit der Glatze in Berlin in dieser hässlichen Winter und lamentieren ihre verlorene Jugend und Schönheit und Sexappeal und so weiter und entscheiden dann, nach Istanbul zu fliegen und sich dort Haare transplantieren zu lassen. Das ist so der Rahmengeschichte von der Istanbul-Geschichte und dann fahren sie von Berlin nach Istanbul und dort treffen sie auf einem Essenslieferanten und so wird diese Geschichte von der Essenslieferanten erzählt. Der Istanbuler Kapitel ist der einzige Kapitel, das ich auf Hebräisch geschrieben habe und wurde von Anne Birkenhauer übersetzt. Alle anderen Kapitel habe ich auf Deutsch geschrieben und die wurden dann lektoriert von Anne Birkenhauer. Ich glaube, alle Romanteile haben einen Humor in sich, aber der Istanbul-Kapitel ist anders. Ich glaube nicht, dass es damit zu tun hat, dass ich es auf Hebräisch geschrieben habe, weil ich kann auch auf Deutsch lustig sein.
2: Ja, wissen wir.
0: Ja. Der Istanbul-Kapitel ist in ersten Person geschrieben. Es ist immer eine andere Art von Humor, wenn man über sich selbst lacht, als wenn man sich über jemand anderes lustig macht. Total anders. Alle anderen Romankapitel sind in dritter Person geschrieben. Es ändert den Humor. Wenn ich über meine eigene Glatze lache oder wenn ein Ich-Erzähler über sich selbst und seinen Freund lustig macht, gibt es eine andere Art von Freiheit. Und ich glaube, das ist der Unterschied. Jede Stadt hat ja einen anderen Charakter, hat einen anderen Sound und einen anderen Beat. Und mir war es wichtig, jeder Romanteil auch eine andere Musikalität zu geben und eine andere sprachliche Gespür, Gefühl. Das ist gar nicht so leicht hinzukriegen, 6 Stimmen zu entwickeln, ein Kapitel auf Hebräisch zu schreiben und es übersetzen zu lassen von Anne Birkenhauer, war eine Art und Weise, noch einen Sound in einem Roman hinzukriegen. Ja? Es hat eine andere sprachliche Qualität. Nicht im Sinne von besser oder niedriger, sondern ein anderer Klang. Das war der Geschichte mit dem Istanbuler Teil. Warum ich es nicht vorlese in Lesungen, keine Ahnung.
2: Weil dann jeder sagen würde, das ist ja selbst.
0: Nee, damit habe ich kein Problem. Ich hätte auch aus dem Istanbuler Teil etwas lesen können. Ich habe andere Teile ausgesucht. Ich bin mir jetzt nicht sicher, warum. Wahrscheinlich, ich meine, es ist, wir haben ja vorher über die Lesung als Kunstform und als etwas, das in einem Raum passiert, der auf seine eigenen Füße stellen soll. Ja? Da muss man ziemlich gut aussuchen, welche Stellen passen, welche Stellen eine Geschichte erzählen, die nicht zu lang sind. Und weil es ein Roman da in 6 Städten passiert, wollte ich so viele Orte dann während der Lesung besuchen. Dann müssen die Stellen eher kurzer sein, aber schon lang genug, um irgendwas mitzukriegen als Zuhörerin, Zuhörer. So habe ich das ausgesucht und dann können sich die Leserinnen und Leser

0: freuen, wenn sie den lustigen Istanbul-Kapitel lesen, den sie noch nicht kennen.
1: Wenn eine Romanfigur oder der Ich-Erzähler einer Geschichte denselben Namen trägt wie der Autor, dann hat das sehr oft zur Folge, dass Leserinnen und Leser die Figur mit dem Autor gleichsetzen und annehmen, die Erzählung sei autobiografisch.
0: Ja, es passiert mir, aber meine Art und Weise, damit umzugehen, ist nicht darüber zu schimpfen oder das für blöd finden und so weiter, sondern damit zu spielen. Ich spiele damit. Und da in der Istanbul-Kapitel, da heißt auch der Erzähler Tomer, dann habe ich mich an diese Erzählerfigur wirklich auch namentlich sehr genähert. Aber dann bin ich in einer Lesung und dann sehen die Menschen, dass ich eine Glatze habe und habe mein Haar nicht transplantiert. Und dann müssen sie von dem reinen visuellen Effekt verstehen, das, was in der Roman als Ich-Erzähler namens Tomer geschrieben ist, nicht eins zu eins, wie es was der Tomer der Person außerhalb des Romans tut, weil er hat keine Haare auf dem Kopf oder nur auf den Seiten.
1: Zuletzt verrät Tomer Gardi noch, wie er bei der Planung des Romans vorgegangen ist.
0: Dazu würde ich auch sagen, diese Architektur habe ich im Voraus so gebaut, diese grobe Struktur. Aber was in jeder Stadt passiert, wollte ich nicht im Voraus erfinden, weil ich kannte die Städte ja nicht. Und ich kannte die Lebensbedingungen und Arbeitsbedingungen und Charaktere des Essenslieferanten und die Stadt, bevor ich da war, nicht. Und dann bin ich hingefahren und habe angefangen zu sprechen, zu schauen und zu riechen und zu hören. Und mehr oder weniger nach 2 oder 3 Wochen in jeder Stadt habe ich verstanden, worüber jeder Romanteil sein sollte. Diese grobe Struktur von wie sind die Geschichten miteinander verbunden, habe ich im Voraus gemacht, aber alle anderen Geschichten von wie, was passiert in diesen architektonischen Räumen sozusagen, was ist da Innenarchitektur von jeder Romanteil, das entstand durch den Interviewprozessen mit den Essenslieferanten. Ja. Die Reisen sind natürlich toll. Der Berliner Winter ist hart. Das gibt auch einen Anlass, eine 6-wöchige Pause da zu machen.
2: Nicht nur in Istanbul.
0: Nicht nur in Istanbul, auch in Kenia, in Naivasha. Die Reisen machen Spaß, aber die Reisen sind keine einfache emotionale Sache. Ich meine, man kommt an allein in eine fremde Stadt, Delhi, das riesige Ding. Und dort 6 Wochen zu verbringen mit so wenigen Freunden, Freundinnen, Kontakte, das ist eine einsame Zeit, was bestimmt für die Literatur auch nützlich ist, nicht weil ein Roman ein einsamer Roman ist, aber man muss irgendwie ein konzentriertes Zeit haben, um sowas alles zu schreiben. Wenn man ständig irgendwelche partylustige Freunde mit sich hat, dann schreibt man weniger. Ja, das waren die Reisen. Ich habe tolle Menschen kennengelernt. Vor der Reise intuitiv hätte ich gedacht, dass Buenos Aires so ein Highlight wird, weil es eine tolle Stadt ist und man hört so viel über, wie schön das dort ist. Und es ist sehr, sehr schön und angenehm und gelassen. Aber ich rede kein Spanisch und es ist nicht leicht, dort mich eigentlich durchzukommen. Und dann war es ein ziemlich isolierter Monat oder 6 Wochen. Aber in Kenia, weil der Erziehungssystem in Kenia ist noch sehr, sehr beeinflusst von der britischen Kolonie. Und da sprechen fast alle in der Ort, wo ich gewohnt habe, Englisch, auch wenn sie nicht 12 Jahre lang in die Schule gegangen sind. Ja, und eine weiße Person hat auch eine Art positiver Rassismus-Effekt. Ah, ist interessant und so. Ja, spannend.
2: Oder dein freundliches Lächeln.
0: Das auch vielleicht. Ja.
2: Ich danke dir für deine Geduld und deine Offenheit.
0: Danke für das Gespräch, Barbara. Und dass du es immer wieder mit mir machst, das finde
2: Gerne.
0: ich toll.

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0: Greta and the Mellow Beats mit Believe Me.

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0: The Flying Hellfish mit Here With Me.

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Einen wunderschönen Sonntag allen unseren Stammhörern und ein herzliches Willkommen auch all jenen, die heute zum ersten Mal mit dabei sind. Wir brechen wieder auf zu einem Streifzug durch die Welt der Operette mit schönen Melodien und großen Stimmen. Heute sind es wieder einmal Kompositionen des Emmerich Kahlmann, die wir in dieser Stunde gemeinsam anhören möchten. Allerdings, eins sei schon vorweg verraten, es gibt keine Czardasch-Fürstin, keine Gräfin Maritza und auch keine Zirkusprinzessin. Diese drei Operetten sind ja die bekanntesten Werke von Emmerich Kahlmann. Und wenn irgendwo Musik von Emmerich Kahlmann in einem Theater gespielt wird, dann ist es ohnehin eines dieser drei Stücke. Gerade diese Tatsache ist doch ein Grund dafür, einmal den nicht so bekannten Kahlmann wieder aufleben zu lassen. Ein paar dieser schon teilweise vergessenen Musikstücke möchten wir in dieser Stunde wieder in Erinnerung rufen und man wird bemerken, dass die musikalische Fantasie des Emmerich Kahlmann noch viel mehr umfasst als die drei bekannten Operetten. Wir beginnen jetzt gleich musikalisch mit dem Orchester der Wiener Volksoper, dirigiert von Josef Leo Gruber, das uns Walzermelodien aus der Operette »Die Faschingsfee« spielen wird.

Faschingsfee brachte im Jahr 1917 ein bisschen Abwechslung und Fröhlichkeit in das trübselige Alltagsleben während des Ersten Weltkrieges. Der Lebenslauf des Emmerich Karlmann hört sich in einer Kurzfassung in etwa so an. Imre Kopstein, wie er mit richtigem Namen hieß, kam am 24. Oktober 1882 als Sohn eines jüdischen Getreidehändlers in Schiofock am Plattensee zur Welt. Möglicherweise wäre er ein weltberühmter Pianist geworden, wären da seine Schmerzen am Arm nicht gewesen. Also studierte er in Budapest Rechtswissenschaften und Komposition. Mit der ernsten Musik hatte er kein Glück, die Operette hingegen verschaffte ihm das, was sich wohl jeder Musiker wünscht: Berühmtheit, Erfolg und Reichtum. Erste Erfolge in Budapest, dann von Wien aus eine Weltkarriere. Seine Musikerlaufbahn glich einer Berg- und Talfahrt. Seine Musik wurde gefeiert und später verboten. Emigration nach Paris und Amerika. Die erhofften Broadway- und Hollywood-Erfolge blieben in den 40er Jahren aber aus. Das Land der unbegrenzten Möglichkeiten war kein guter Boden mehr für seine Werke. Als er nach Kriegsende nach Europa zurückkehrte, wollte die alte Schaffenskraft auch nicht mehr so recht zurückkommen. Er verbrachte seine letzten Lebensjahre zurückgezogen in Paris, wo er am 30. Oktober 1953 starb. Einige Monate nach seinem Tod gab es sogar noch eine Uraufführung einer Karlmann-Operette, die allerdings auch keinen Dauererfolg versprach. Fertiggestellt wurde die Arizona Lady von Sohn Charles Karlmann. Doch in manchen Liedern kann man noch die Klasse des einstmals genialen Komponisten erahnen.

0: Arizona Lady, die letzte Operette des Emmerich Kallmann, die von seinem Sohn Charles fertiggestellt und dann posthum als Funkoperette beim Bayerischen Rundfunk uraufgeführt wurde. Das war Herbert Ernst Groh, der bei der Rundfunkpremiere am 1. Jänner 1954 zusammen mit Esther Rethy die Titelpartie sang. Doch nun zurück ganz an den Anfang, als die Musikerkarriere des Emmerich Kallmann in Budapest begann. Dem studierten Juristen machte die Musik scheinbar mehr Freude als die Gesetzbücher. Also schrieb er Musik, so wie seine Landsmänner Béla Bartók oder Zsoltán Kodály. Doch es fand sich kein Verlag, der die symphonischen Tondichtungen des Imre Kallmann drucken wollte. Tief enttäuscht entschloss er sich, es seinem Kollegen Franz Leha gleich zu tun und eine Operette zu schreiben. Da stellte sich der gewünschte Erfolg gleich beim zweiten Bühnenwerk ein. Die Operette Tata Jarasch wurde ausgerechnet am Budapester Lustspieltheater uraufgeführt, an einem Haus, das normalerweise nur Sprechtheater am Spielplan hatte. Trotzdem ging das Geschäft wie geschmiert. Mehr als 50 Vorstellungen waren im Nu ausverkauft. Dass die Operette Tata Jarasch bald auch am Theater an der Wien laufen sollte, das verdankte Emmerich Kallmann seinem Musikerkollegen Leo Fall. Der weilte nämlich gerade in Budapest, um sich die Ungarn-Premiere seiner Dollarprinzessin anzusehen. Leo Fall beschloss eines Abends, sich auch die Musik des noch völlig unbekannten Emmerich Kallmann anzuhören und mit ihm Karl Wallner und Wilhelm Katschak, die beiden allgewaltigen Direktoren des Theaters an der Wien. Fall überredete die beiden Herren, doch die Aufführungsrechte dieser Kallmann-Operette für Wien zu erwerben. Leo Fall bewies damit einen guten Riecher für den Erfolg und das Geschäft und Kallmann war im siebten Himmel. Wien war ja zu dieser Zeit die Operettenhauptstadt schlechthin und wer etwas erreichen wollte, der musste auch dorthin. Aus Tata Jarasch wurde ein Herbstmanöver und die Wiener Erstaufführung würde für den 22. Jänner 1909 angesetzt. Der Komponist Robert Stolz dirigierte und die stimmgewaltige Operndiva Grete Holm sang die Hauptrolle. Für Luise Kartusch war dieses Stück der Beginn einer Operettenkarriere in Wien und der Komiker Max Pallenberg war ohnehin einer der Publikumslieblinge. Ihn hören wir jetzt in einer Aufnahme, die wenige Tage nach der Wiener Uraufführung entstanden ist.
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1: Das war der Komiker Max Pallenberg, der im Jahr 1909 bei der Wiener Erstaufführung der Operette Herbstmanöver mitwirkte. Wenn man bedenkt, dass diese Aufnahme schon mehr als 100 Jahre alt ist, klingt sie doch noch relativ gut. Das Urteil der Theaterkritiker über die erste Kallmann-Operette in Wien fiel ernüchternd aus. Doch die Wiener waren da anderer Meinung. Das Publikum hatte den Emmerich Kallmann frenetisch gefeiert. Doch der Komponist saß nach der Premiere düster und einsam in einem Eck. Selbst als die 300. Aufführung gefeiert wurde, war Kallmann immer noch der Meinung, dass sein Herbstmanöver ein Reinfall gewesen war. Geborene Pessimisten können eben nicht heraus aus ihrer eigenen Haut. Das Herbstmanöver wurde in ganz Europa gespielt, sogar in den USA, in Mexiko und Australien. Das Jahr 1912 brachte dann den nächsten Kallmann-Erfolg, den Zigeunerprimasch. Alexander Girardi spielte da einen alternden Zigeunergeiger, der wehmütig auf seine früheren Erfolge zurückblickt und der sich mit der modernen Zeit nichts mehr anzufangen weiß. Diese Figur war die letzte bedeutende Rolle der Theaterlegende Alexander Girardi. Der Zigeunerprimasch brachte volle Häuser in Berlin und Budapest, 200 ausverkaufte Vorstellungen am Broadway, bevor man mit dieser Operette dann auf Amerika-Tournee ging.

Benno Kusche im Zigeunerprimasch. Wenn auch Herbstmanöver und der Zigeunerprimasch beachtliche Anfangserfolge für Karlmann bedeuteten, so war zu dieser Zeit doch nicht alles Eitelwonne. Es gab auch zwei herbe Rückschläge für den ehrgeizigen Komponisten. Sowohl die Operette Der gute Kamerad als auch Der kleine König wirbelten etwas Staub auf, aber nur im negativen Sinne. Diese Werke wurden die beiden Totalpleiten in Karlmanns Komponistenkarriere. Trotzdem hier noch eine musikalische Kostprobe aus dem kleinen König, ein Tondokument in der Uraufführungsbesetzung. Luise Kartusch im Jänner 1913. 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

0: Der kleine König, einer der Emmerich Kahlmann Misserfolge. Wie in so vielen anderen Operetten auch, hat Luise Kartusch die Soubrettenrolle gesungen. Die Durststrecke des ohnehin immer pessimistischen Emmerich Kahlmann sollte ja glücklicherweise nicht sehr lange dauern. Ausgerechnet während des Ersten Weltkrieges gelang ihm im Jahr 1915 der große Wurf mit der Czardasch-Fürstin, der ihn zum führenden Operettenkomponisten aufsteigen ließ. Von seinem Konkurrenten Franz Leha hatte Kahlmann im Moment ja nicht viel zu befürchten. Lehas Welterfolge lagen schon etliche Jahre zurück und seine zweite große Zeit sollte erst Mitte der 20er Jahre anbrechen. Die Melodien aus der Czardasch-Fürstin sind ohnehin hinlänglich bekannt, also machen wir gleich einen Sprung ins Jahr 1917. Da hatte Kahlmanns zweite Kriegsoperette in Wien Premiere, nämlich die Faschingsfee. Zwar nicht mehr mit dem Welterfolg der Czardasch-Fürstin vergleichbar, doch trotzdem ein Glücksgriff für Kahlmann. Freundliche Aufnahme bei der Uraufführung in Wien, die Berliner Inszenierung mit Fritzi Massary wurde dann ein überwältigender Triumph. Ganz am Anfang der Sendung haben wir schon den Faschingsfeewalzer gehört, jetzt kommen noch Anni Schlemm und Franz Fehringer mit einem Duett aus der Faschingsfee. Sehen sich zwei nur einmal.
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Faschingsfee ließ die Schrecken des Ersten Weltkrieges zumindest für ganz kurze Zeit ein wenig verblassen. Sie hörten Anni Schlemm und Franz Fehringer. Auch das Hollandweibchen wurde noch während des Krieges fertiggestellt. Die Uraufführung fand aber dann erst im Jänner des Jahres 1920 statt. Ein idyllischer Schauplatz, denn Holland war ja vom Krieg verschont geblieben. Dort gab es weder Lebensmittelrationierung noch Geldentwertung. Das Hollandweibchen wurde ein Riesenerfolg in Berlin und war dann auch als erste Wiener Operette nach dem Krieg in den ehemals feindlichen Ausländern zu sehen. Da gab es immerhin 215 Aufführungen in London, es folgten die USA, Mexiko, Argentinien und Australien. Vielleicht war das Hollandweibchen auch eine der letzten Operetten im Walzerstil, bevor moderne Rhythmen wie Schimmi, Foxtrot, Quickstep oder Tango auch im Musiktheater Einzug hielten.

Das Hollandweibchen mit Herbert Ernst Groh und dem Münchner Rundfunkorchester. Den Sommer des Jahres 1921 verbrachte Karlmann in Bad Ischl. Er fuhr bereits Anfang April ins Salzkammergut und kam erst Ende Oktober nach Wien zurück. Im Gepäck hatte er nun die fertig instrumentierte Partitur seines nächsten Vorhabens. Eine orientalisch-exotische Geschichte mit dem Titel »Die Bajadere«. Der Uraufführung am 23. Dezember 1921 folgten noch 353 Aufführungen in Wien und dann der gewohnte Siegeszug nach Berlin, ins übrige Europa, nach Amerika und Argentinien. Wir begleiten nun Rita Bartosch und Willi Hoffmann in eine kleine Bar.

Die Bajadere. Die Musikstücke in dieser Operette sind da schon recht vielgestaltig. Walzer und Arien im klassischen Stil der Wiener Operette und andererseits aber auch schon recht moderne Rhythmen aus Amerika kommend. Da wird nicht nur mehr Wiener Walzer getanzt, sondern auch Foxtrott oder Shimmy. Mitte der 20er Jahre waren Emmerich Kahlmann dann mit Czardasch-Klängen und Walzermelodien noch einmal zwei Welterfolge gelungen, nämlich Gräfin Maritza und die Zirkusprinzessin. Doch langsam, aber sicher machten Shimmy, Charleston und Jazzrhythmen auch vor der Wiener Operette nicht Halt. So schrieb Kahlmann im Jahr 1928 seine erste amerikanische Operette, Die Herzogin von Chicago. Kahlmann hatte mit seinen Werken so viele Erfolge in Amerika feiern können, doch ausgerechnet mit seiner amerikanischen Operette hatte er absolut kein Glück. Die Herzogin von Chicago fiel bereits beim ersten Versuch am Schubert Theater in Newark durch. An eine Aufführungsserie am Broadway war also gar nicht zu denken. Daraufhin riet der allmächtige Produzent Lee Schubert den Wiener Operettenschreibern, sie sollen doch um Gottes Willen für Amerika keine Amerikaner erfinden. Die sind nämlich ganz anders, als sich ihre Fantasie das nämlich vorstellt. Amerikanisch ist das Broadway-Publikum ja selbst und von europäischen Komponisten möchte es ja auch europäische Musik hören. Mit dieser Aussage hat der große Theatermann des Broadway sicherlich recht gehabt. In Wien war die Herzogin von Chicago mit 372 Vorstellungen durchaus ein Achtungserfolg. Die Amerikaner aber wollten sich ihre amerikanische Musik scheinbar lieber selber machen.

an diese wohl weder amerikanisch noch europäisch, und so erinnerte sich drüben bald niemand mehr an die Herzogin von Chicago. Erst im Jahr 1997 erlebte diese Operette in den USA dann eine kleine Renaissance. Melodien von Emmerich Kallmann stehen heute bei uns auf dem Programm. Allerdings keine Tschardasch-Fürstin, keine Gräfin Maritza und auch keine Zirkusprinzessin. Wir suchen heute nach musikalischen Raritäten und vergessenen Bühnenwerken des ungarischen Operettenkönigs. Wir schreiben inzwischen das Jahr 1930 und diesmal haben sich Kallmanns Librettisten Alfred Grünwald und Julius Brammer an ein französisches Thema herangewagt. Das Veilchen von Montmartre spielt im Pariser Künstlermilieu. Da gibt es einen Maler, einen Operettenkomponisten und einen Dichter. Die Uraufführung wurde von Adele Kern gesungen. Ab der 9. Vorstellung ertönte dann die glockenhelle Stimme von Martha Eckert. Trotz hervorragender Besetzung war das Veilchen von Montmartre am Johann Strauss Theater in Wien nach nur 109 Vorstellungen abgespielt. Doch dann rettete sich dieses Stück am Theater an der Wien noch über den Sommer und im Stadttheater wurde dann die 200. Vorstellung gefeiert. Der ganz große Renner wurde es aber nicht. Schade, denn auf diese Weise ist manche schöne Komposition von Emmerich Kallmann verloren gegangen.

Erika Köth und Richard Holm im Veilchen von Montmartre. Auch unsere letzte vergessene Karlmann-Operette führt uns nach Frankreich. Da geht es um Joséphine de Beauharnais, die Gattin von Kaiser Napoleon Bonaparte. Karlmann hat sich hier noch einmal einige reizvolle Melodien einfallen lassen, doch für einen Erfolg fehlten die übrigen Voraussetzungen. Die Uraufführung fand in Zürich statt und Wien zeigte Karlmann die kalte Schulter. Die üblicherweise umjubelten Berlin-Aufführungen waren nicht mehr möglich, denn in Deutschland regierte inzwischen Hitler mit seiner NSDAP. Da war die Musik des Juden Karlmann ohnehin unerwünscht. Es gab noch Inszenierungen in Italien und Ungarn und Karlmann packte langsam seine Koffer für die Reise in die Emigration. Allein die politischen Verhältnisse waren schon kein guter Stern für die Kaiserin Joséphine.

Oliviera Miljakovic als Kaiserin Josephine. Dies war die letzte Operette, die Karlmann vor seiner Emigration geschrieben hat. Nach dem Krieg erlebte Karlmanns Musik eine Renaissance. Allerdings waren es nur die drei bekanntesten Operetten, die dann wieder auf die Spielpläne der Operettentheater gesetzt wurden. Die vielen anderen Werke waren während der NS-Zeit in der Versenkung verschwunden und wurden leider nicht mehr wieder ausgegraben. Einige dieser Melodien haben wir in unserer heutigen Operettensendung für wenige Minuten wieder aufleben lassen. Wir beenden unseren musikalischen Treff jetzt noch mit dem Dorfkinderwalzer aus dem Zigeunerprimasch. Da dirigiert Robert Stolz die Wiener Symphoniker. Wir hoffen, Sie haben Ihnen gefallen, die Kompositionen des Emmerich Karlmann einmal abseits der dauernd gespielten Dauerbrenner. Ich möchte mich bedanken, dass Sie wieder mit dabei waren und freue mich auf das nächste Mal heute in 2 Wochen. Und wenn Sie auch Schlager- und Unterhaltungsmusik aller Art mögen, dann laden wir Sie herzlich ein, auch am kommenden Sonntag wieder Ihr Radio einzuschalten. Da lassen wir dann wieder unsere Sonntagsmelodien erklingen. Alte Schlager, Film, Tanz und Unterhaltungsmusik auf Schellack, Vinyl oder CD. Wir wünschen noch einen wunderschönen Sonntag und auf ein Wiederhören freut sich Ihre Edith Schiller.

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0: Hallo und herzlich willkommen. Die Moderation machen zwei Schülerinnen aus der Mittelschule Bad Aussee.
1: Heute geht es um die Themen Musik, Alkoholeinschränkungen und Krieg.
0: Die Magdalena und die Anna-Sophie befragten Personen, warum Alkohol ab 16 sein sollte.

0: Wann würden Sie das Trinken vor Alkohol erlauben?
1: Wann ich das erlauben würde? Ja. So wie es jetzt ist, oder? Ab 18. Oder ist es ab 16? Na, ab 18. Oder?
0: Ja.
1: Ich glaube, es ist ab 18. Also ich würde es auf keinen Fall runtersetzen. Was? Also es ist schon ab 16.
2: Ja, es ist ab 16.
1: Darf man Alkohol trinken?
2: Ja, nein, ab 16, Schnaps und so, ab 18, glaube ich.
1: Schau. Habe ich gar nicht gewusst. Also dann würde ich das von 16 auf 18 aufsetzen.
2: Danke. Fertig.
0: Ab wann sagen Sie, warum man Bier und Wein erst ab 16 trinken darf und Schnaps erst ab 18?
3: Weil es für die Jugendlichen gesünder ist.
0: Warum?
3: Der Körper wächst in dem Alter noch und Alkohol ist da nicht gut, schädlich eher. Außerdem, je nachdem, wie es ist, ist die Suchtgefahr, wenn man früher anfängt zu trinken, größer. In Deutschland ist es so, man darf im Moment noch mit 14 in Begleitung Erwachsener trinken, Bier und Wein. Das ist wirklich wahr und das finde ich überhaupt nicht gut. Wenn dann ab 16, besser noch ab 18.
0: Okay, danke. Finden Sie, sollte Bier und Wein erst ab 18 sein oder schon ab 16?
4: Ich würde sagen, es macht definitiv Sinn, dass man es vielleicht erst ab 18 rechtlich erlaubt, weil Alkohol definitiv sehr ungesund ist und man vielleicht dann, wenn man erwachsen ist, das dann besser abschätzen kann, wie viel man und wie oft man es trinkt.
5: Da man beim Alkoholtrinken gerne feiert, braucht man natürlich auch noch passende Musik, die oft Volksmusik ist. Mit diesem Stichwort kommen wir nun zur Musik.
6: Der Benjamin und die Isi haben ihre eigene Meinung dazu ausgetauscht.
7: Ich grüße die Isi. Heute reden wir ein wenig über die Volksmusik und über die Musik und die ganzen Sachen, was da dazugehören. Meine erste Frage war, welche Musikrichtung hörst du und was gefällt dir an dir am besten?
8: Ja, hallo. Meine Lieblingsmusikrichtung ist meistens so die Volksmusik. Ich höre die gern, weil die entspannt ist und ruhig und alles.
7: Und spielst du selber ein Instrument? Wenn ja, was für ein Instrument spielst du?
8: Ja, ich spiele selbst ein Instrument, ich spiele Schlagzeug.
7: Und bist du da mit deinem Schlagzeug bei einer Musikgruppe oder bei einem Verein?
8: Ja, ich bin bei der Feuerwehrmusikkapelle Lubitsch. Und es macht sehr Spaß.
7: Und wie lange spielst du schon dein Instrument und wie lange bist du bei der Musik?
8: Ja, mein Instrument spiele ich jetzt schon circa seit 5 Jahren. Und bei der Musik bin ich jetzt schon seit 2 Jahren.
7: Und warum, oder macht es dir dort einen Spaß bei der Musik? Ist das da lustig?
8: Ja, schon. Es ist sehr witzig mit den ganzen Leuten. Und jeder ist da relativ entspannt und es gibt fast nicht Stress.
7: Und was macht jetzt so ein Musikverein aus? Was ist ganz wichtig?
8: Dass man gut miteinander klarkommt. Und ja.
7: Und warum macht dir das so viel Spaß bei deinem Musikverein? Was ist da ganz lustig? Was gefällt dir da am besten?
8: Ja, am meisten die Ausrückungen gefallen mir am besten, weil man sehr viel Musik spielt und mir das einfach sehr Spaß macht und weil die Menschen da alle so entspannt sind.
7: Ja, und habt ihr schon Ausrückungen gehabt? Oder habt ihr es noch?
8: Ja, wir sind erst Mai ausgerückt, genauso wie am 16. beim Musifest Starnach. Und wir haben am 20. und 21. Juni Musifest, ja, von uns, so von meiner Musikkapelle. Und das ist 100 Jahre.
7: Ja, das ist ja schon ein großes Festl, 100 Jahre, die Feuerwehrmusikkapelle Lubitsch. Und freust du dich auf das schon? Wird das, was ist da so besonders?
8: Ja, ich freue mich schon sehr drauf. Und ja, das Besondere ist daran, dass wir 100 Jahre werden und dass andere Musikkapellen kommen, zum Beispiel Stossner und das Bierzelt.
7: Ja, wie du schon gesagt hast, die Stossner Musik kommt, da bin ich auch dabei und wir freuen uns auch schon sehr. Ja, danke Isi für das Interview. Es hat mich sehr gefreut, dass wir über Musik und über die Volksmusik geredet haben. Und ich freue mich schon auf die 100 Jahre Feuerwehrmusikkapelle Lubitsch. Danke.
5: Es gibt nicht nur fröhliche Volkslieder, sondern auch eher traurige. Traurig ist ein gutes Stichwort für den Krieg. Ilona und Angela haben sich ebenfalls gegenseitig über den Krieg ausgetauscht.
9: Hallo Ilona.
10: Hi Angela.
9: Wir sind heute mit Ilona und wir reden über das Thema Kriege. Ilona, warum glaubst du, führen Menschen in unserer modernen Welt immer noch Kriege wie vor tausenden Jahren?
10: Ich denke, dass Menschen heute aus denselben Gründen Kriege führen wie vor vielen Jahren. Sie vergessen, dass das Wichtigste das Leben der Menschen ist und kümmern sich stattdessen nur noch um Territorien und Geld.
9: Du kommst aus der Ukraine, oder?
10: Ja.
9: Wie ist es dort momentan? Gehst du dorthin?
10: Ich reise ziemlich oft in die Ukraine und weiß, was dort passiert. Es ist sehr traurig zu sehen, dass manche Menschen darüber immer noch lachen und nicht verstehen, wie ernst die Situation ist. Nicht nur für die Ukraine, sondern für ganz Europa.
9: Wie werden Ukrainer in Europa behandelt?
10: Viele Menschen haben Vorurteile gegenüber uns, aber nur bis zu dem Moment, in dem sie Ukraine besser kennenlernen. Kommst du aus Bosnien?
9: Ja.
10: In Bosnien war auch Krieg von 35 Jahren, oder?
9: Ja, der Krieg in Bosnien war einer der schwersten Konflikte in Europa. Nach dem World War II und hinterließ große Folgen für die Menschen und das Land.
10: Das ist sehr traurig. Ich wünsche, dass das war der letzte Konflikt in Bosnien.
9: Ja, ich auch. Und damit sind wir am Ende unseres Interviews angekommen. Danke dir, Ilona. Tschüss.
10: Tschüss.
5: Das war's mit dem Radio. Danke fürs Zuhören.

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2: Olympique mit No Estates to Remind.

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5: Ich bin Musikwissenschaftlerin, aber ich bin auch kritisch der Musikwissenschaft bzw. der musikalischen Evidenz gegenüber.
6: Was genau möchtest du uns damit sagen, dass du deiner eigenen Wissenschaft kritisch gegenüberstehst?
5: Hintergrund ist, dass das Thema, zu dem ich heute eingeladen bin, also Musik, Kunst und Gesundheit, in der letzten Zeit bis zur Weltgesundheitsorganisation und daran geknüpften wissenschaftlichen Institutionen vorgedrungen ist und entsprechend erhebliches Interesse auf sich zieht, wie aktuell auch dem wahren Publikationsfluss zu entnehmen ist. Wir sind allerdings aber auch auf die kritische Reflexion der vorhandenen, aus unserer Sicht noch unzureichenden Evidenz und andererseits auf die Entwicklung von Best-Praxis-Models bedacht, um die gesundheitlichen Auswirkungen kreativen Aktivitäten, in diesem Fall Musik, besser zu verstehen und zur Anwendung zu bringen.
6: Liebe Zuhörerinnen, liebe Zuhörer, Sie erahnen es schon, wir haben heute wieder eine Hochkaräterin bei uns in der Sendung Ich Gesund, das Gesundheitsmagazin in der Radiofabrik und zwar niemand geringeren als eine in Salzburg sehr bekannte Professorin des Mozarteums. An meiner Seite heute wieder Dr. Klaus Kieslinger, Sie kennen ihn aus früheren Sendungen, er hat Frau Professor eingeladen und wird sie uns jetzt kurz vorstellen.
7: Ja, einen wunderschönen guten Tag, liebe Zuhörerinnen und Hörer. Unsere Frau Privatdozentin Katarzyna Grebus-Haring, herzlich willkommen. Du bist ja studierte Musikwissenschaftlerin. Du hast Musik studiert, sowohl Musikpädagogik als auch Musiktherapie und Geige, sowohl in Katowice als auch in Salzburg am Mozarteum und am Orff-Institut. Und du hast dich inzwischen hier etabliert und habilitiert als Privatdozentin in Philosophie, nämlich Musikwissenschaft, und zwar systematischer Musikwissenschaft an unserer Paris-Lodron-Universität Salzburg. Ja. Herzlich willkommen, liebe Katarzyna.
5: Vielen Dank für die Einladung.
6: Herzlich willkommen. Schön, dass zwei so Hochkaräter wieder bei uns sind. Der Grund ist tatsächlich, wir wollen uns unterhalten, ob es denn Musik auf Rezept gibt, Musik auf Rezept. Euch hat eine gemeinsame Studie zusammengebracht, vermittelt unter anderem von Professor Bernatzky, der bei uns bereits in der Sendung war. Ich werde auch in den Credentials sozusagen verlinken auf die Sendung. Wir haben uns unterhalten über das Musikament. Er hat sich also damit beschäftigt, wie man Musik quasi als Medikament einsetzen kann. Und das ist auch der Ausgangspunkt für eure gemeinsame Studie. Könnt ihr uns so auf Stand bringen, worum geht es in der Studie, was habt ihr gemacht, warum ihr gemeinsam in der Studie, was hat Musik mit Gesundheit zu tun?
5: Mhm. Danke, Bernhard. Sehr, sehr gerne erzähle ich von der Studie zu Chorgesang und Musikhören bei Parkinson-Patienten und Patientinnen. Die Studie ist entstanden an der Paris-Lodron-Universität Salzburg und der Universität Mozarteum Salzburg. Gemeinsam an einem interdisziplinübergreifenden Schwerpunkt Musik und Medizin im Rahmen der interuniversitären Einrichtung Wissenschaft und Kunst. Dieser Schwerpunkt wurde etabliert und vor circa 5 Jahren ist auch Professor Bernatzky zu mir gekommen und hat gefragt, beziehungsweise gesagt, dass er ein Anliegen hat und würde sehr gerne die Studie mit Parkinson-Patienten und Patientinnen durchführen. Er hatte schon eine Pilotstudie durchgeführt mit einer CD, mit seiner Musik, die er damals mit Professor Volz aus Wien entwickelt hat. Und er hätte sehr gerne diese Studie wiederholen und auf einem größeren Sample, also eine größere Stichprobe mit Patienten, Patientinnen mit Parkinson-Erkrankung durchführen. Und dadurch, dass wir damals mit unserem neuen Programmbereich gestartet haben, hatten wir die Möglichkeit, ein sehr interdisziplinäres Team dabei zu haben, besetzt aus dem Statistiker, Musikpädagogen, Ärzten, Ärztinnen und Musikwissenschaftler, Wissenschaftlerinnen, haben wir entschlossen, diese Studie tatsächlich durchzuführen und haben auch für diese Studie die Förderung vom Land Salzburg erhalten. Wie haben wir die Studie konzipiert? Wir haben drei Gruppen etabliert. Eine Gruppe mit CD-Hörern, das war diese CD mit rhythmischer Musik, entwickelt von Professor Banatsky und Professor Volz. Die zweite Gruppe hat, konnte in einem Chor singen. Dazu haben wir eine spezielle Methode verwendet. Diese Methode wurde von England transferiert, etabliert hier in Salzburg. Das ist eine Methode entwickelt von Professor Grenville Hancock. Professor Grenville Hancock hat ein Institut in England, das sich auf diese Parkinson-Erkrankung spezialisiert hat. Und es geht darum, das Singen, das aus natürlich Atem und Gesang und Sprache besteht, mit Elementen der deutlichen Sprache und der Bewegung, also nicht richtig Tanz, aber Bewegungselementen zu koordinieren. Und diese drei Elemente vereinen sich in dieser Stunde und die das sollte den Patienten und Patientinnen genau bei dieser Erkrankung helfen. Und die dritte Gruppe war normale Treatment as usual Gruppe, also ohne diese musikalische Aktivität. Also Musik, Musik hören, Chorgesang und Treatment as usual. Und das Ganze über 12 Wochen. Die Patientinnen und Patientinnen wurden randomisiert, also sie wurden zufällig zu einer von diesen drei Gruppen zugeteilt und über 12 Wochen konnten an der Studie teilnehmen. Unser primärer Outcome war Stressparameter und biologischer Stress, das ist Cortisol und Alpha-Amylase. Und da wollten wir schauen, wie sich diese Parameter, der eben bei dieser Erkrankung eine sehr wichtige Rolle spielt, innerhalb von diesen 12 Wochen verändern. Neben diesen Parameter haben wir auch noch Depression, Angstzustände und Lebensqualität von diesen Patienten und Patientinnen gemessen, aber auch Medikamentenverbrauch und die Durchführbarkeit von so einer Studie.
7: Ja, wir haben uns ganz einfach die Frage gestellt, danke liebe Katarzyna für diese spannenden Ausführungen, worum es geht. Wir haben uns die Frage gestellt, wie wirkt sich Musik aus auf Parkinson? Es ist ja seit Jahren in der Wissenschaft gut etabliert, dass das Hören von Musik, aber auch das Machen von Musik einen sehr positiven Einfluss haben kann auf Parkinson. Zum Beispiel, wenn jemand so eingefroren ist und sich nicht bewegen kann, weil die Parkinson-Krankheit sich eben dadurch zeigt, durch diese Bewegungsarmut. Wenn man jetzt so einem Patienten ein Metronom vorspielt, das tick, tick, tick, tick macht, oder natürlich eine rhythmische Musik, dann weiß man, dass der Patient, die Patientin sich plötzlich viel besser und flüssiger bewegen kann und das auch ganz gut belegt. Zum Beispiel habe ich eine Patientin gesehen, die hat immer gesungen. Wenn sie so eingefroren im Sessel gesessen ist und um aufzustehen, hat sie plötzlich zu singen begonnen, ein Lied, das sie gekannt hat aus ihrer Kinderzeit, plötzlich ist sie aufgestanden und gegangen. Und das passiert bei Parkinson-Patienten immer wieder, dass man durch diesen Rhythmus diese Starre durchbrechen kann. Ja. Und die Musik hat aber noch viel mehr Effekte. Die wirkt sich aus auf die Stimmungslage. Depressive Stimmungen werden besser. Man fühlt sich wieder jünger, man fühlt sich wieder beweglicher. Man kann sich tatsächlich auch besser bewegen. Und das wollten wir wissenschaftlich untersuchen. Richtig.
6: Wobei, also dieses, was du erwähnt hast, diese Dame ja schon auch einen Hinweis gibt auf etwas, womit wir uns später beschäftigen werden, nämlich Erkenntnis außerhalb von Wissenschaften. Sie hat also keine Wissenschaft dazu gebraucht, keine Studie, um drauf zu kommen, dass ihr der Gesang hilft, um aus dem Eingefrorensein rauszukommen. Dennoch sind Studien wichtig und du, Klaus, hast ja, also Dr. Kieslinger, die Studie als Neurologe betreut. Wie kann man sich das jetzt im Rahmen einer solchen Studie, also wenn man mit Studien nicht betraut ist, wenn man mit der Musikwissenschaft jetzt nicht so viel zu tun hat, mit der Neurologie nicht so viel zu tun hat, wie kann man die Studie jetzt aus deiner Sicht darstellen?
7: Ja, also ich betreue Parkinson-Patienten hier in Salzburg in der Selbsthilfegruppe seit 2015, also seit gut 10 Jahren, und habe natürlich einige meiner Patienten gefragt oder eine ganze Reihe meiner Patienten gefragt und Patientinnen, ob sie bereit wären mitzumachen und sich einer dieser Gruppen, diese drei Gruppen zuteilen zu lassen. Das heißt, die eine Gruppe, wo man tatsächlich aktiv singt, angeleitet durch eine am ORF-Institut ausgebildete Chorleiterin, Gesangspädagogin, Musikpädagogin, die mit denen gearbeitet hat. Die zweite Gruppe war einfach Musik hören. Auch das hat etablierte Effekte. Und die dritte Gruppe hat einfach als Vergleichsgruppe gedient, und das waren die, wo wir einfach Behandlung wie üblich gemacht haben, wo keine zusätzliche Intervention durchgeführt wurde.
6: Und je nach Los wobei fürs wurde Verständnis, ja? Die Gruppen wurden also von dir alle betreut, also alle Teilnehmerinnen und Teilnehmer, die in Salzburg dabei waren, wurden von dir betreut und alle gleich betreut.
7: Ja, da ich habe alle vorher und nachher untersucht und festgestellt, ja, wo stehen wir, wie weit ist die Erkrankung fortgeschritten, wie gut ist die Beweglichkeit, welche Medikamente werden eingenommen. Und auch prinzipiell war die Voraussetzung, genau, dass man sich für Musik interessiert, das heißt, dass man damit was anfangen kann. Und ich habe sie auch nach Abschluss der Studie wieder untersucht.
6: Was sind jetzt, insofern sie jetzt verraten werden darf, ich glaube, die Publikation ist ja noch nicht heraus, kann man schon über Ergebnisse sprechen, kann man Empfehlungen abgeben?
5: Ich würde noch keine Empfehlungen abgeben aus dieser Studie. Ich muss auch betonen, dass die Studie sich tatsächlich auf psychologische Parameter konzentriert hat, also mehr auf die Lebensqualität von Patienten, Patientinnen, eben auf die Stressreduktion, Wohlbefinden, depressive Zustände oder Angstzustände, wie wir mit diesen Parametern den Patienten, Patientinnen mit dem Singen, mit dieser Singaktivität oder Musikhörenaktivität zu besserem Leben in dieser Phase, in dieser Parkinsons-Phase helfen können. Also wir haben keine physiologischen Parameter gemessen, da kann ich überhaupt nicht sagen, wie sich der physiologische Zustand von Patienten, Patientinnen verbessert hat. Was wir tatsächlich sagen, also wir haben die Daten bereits, es ist noch nicht publiziert, aber die Daten sind ausgewertet, und was wir tatsächlich wissen, dass wir mit Chorgesang den Stress reduzieren konnten bei Patienten und Patientinnen. Wir könnten auch die Stimmung verbessern, die Lebensqualität von Patienten und Patientinnen. Was wichtig ist, dass die beiden Chörer, weil wie der Klaus erzählt hat, der Chor hat in Salzburg stattgefunden. Wir hatten auch aber die gleiche Gruppe, also die gleiche drei Gruppen in Wien unter Dr. Caroline Thun-Hornstein, die als Neurologin die Gruppe betreut hat. Jetzt habe ich meinen Faden leider verloren, was ich sagen wollte mit den beiden Gruppen. Aha, mit den Ergebnissen. Ja, das ist bei beiden Gruppen konnten wir die Reduktion vom Stress beobachten, konnten wir die Verbesserung von Lebensqualität beobachten. Was ist wichtig ist, dass die beiden Chöre weiter bestehen geblieben sind. Und das ist ein großer Erfolg. Beide Gruppen nach Beendigung der Studie singen weiter und haben große Freude, jede Woche zu dem Chor zu kommen. Und das ist für uns sehr nachhaltig und wahrscheinlich bei jeder Studie, die man für die wissenschaftlichen Zwecke führt, ein sehr wichtiger Faktor.
7: Ja, das war ein ganz wichtiges Ergebnis auch für uns jetzt, zusätzlich noch zu der wissenschaftlichen Erkenntnis, die wir daraus gewonnen haben, nämlich dass Singen und Bewegung bei Parkinson Stress reduziert, Depression reduziert, Stimmungslage hebt. Zusätzlich haben wir festgestellt, dass die Patienten, die teilgenommen haben an der Gesangsgruppe, so begeistert waren und so glücklich waren, dass sie unbedingt weitermachen wollten. Und Gott sei Dank ist uns das auch gelungen, dank Dr. Privatdozent Krebosch-Haring, dass das weiter finanziert werden konnte. Und die treffen sich tatsächlich jetzt weiterhin einmal in der Woche, jeden Montagnachmittag, singen gemeinsam, tanzen gemeinsam und wollen einfach auch gar nicht mehr aufhören.
6: Ja. Das ist schon der Weg auf eine Frage, die mir natürlich jetzt auf den Lippen brennt. Mhm. Gibt es einen Unterschied zwischen den drei Gruppen? Also man hat schon rausgehört, dass Musik auf alle Fälle positiv die Stimmung mit beeinflusst. Gibt es jetzt zwischen der passiven Gruppe, nämlich Musik hören, und der aktiven Gruppe, Musik machen, noch einen merklichen Unterschied?
5: Das kann ich noch nicht genau sagen. Es gibt schon Unterschiede. Ich würde das jetzt aber noch nicht voraussagen. Da brauchen wir noch ein bisschen mehr Analysen, um ein paar Sachen zu verstehen und wirklich die Gruppen miteinander zu vergleichen. Ich kann aber tatsächlich sagen, dass die Gruppe mit Chorgesang diese Effekte wie Stressreduktion oder Besserung der Stimmung und Lebensqualität erreicht hat.
6: Ich würde es auch erwarten, weil ich würde mit Chorgesang auch eine weitere Komponente verbinden, zum Beispiel Konzentration, Erinnerung, Koordination in der Gruppe, was ich beim Hören, so wertvoll das auch sein mag, also die Arbeit von Professor Bernatzky ist ja durchaus richtungsweisend. Ja. Es hat wahrscheinlich auch nicht jeder Parkinson die Möglichkeit, aktiv zu werden, nicht immer die Lust, nicht immer die Möglichkeit, nicht immer die Energie. Da ist es sehr unterstützend, aber ich könnte mir vorstellen, dass eine aktive Aktivität, blödes Wort, blöde Wortgruppe, aber durchaus noch mehr Vorteile bringt als das nur Hören.
5: Nur Hören, rezeptives Hören. Ja, auf jeden Fall. Und das ist auch ein Bias wahrscheinlich oder ein Problem bei dieser Gruppe. Wir wissen nicht, welche Variablen noch in diesem ganzen Prozess eine Rolle spielen. Weil natürlich bei so einer Gruppe wie Chorgesang gibt es natürlich den Chorleiter, Chorleiterin. Es gibt das soziale Aspekt, die Leute treffen sich, die haben Freunde, die können sich auch inzwischen unterhalten. Die wählen auch die Lieder, die sie singen. Also was spielt tatsächlich eine Rolle in diesem Prozess? Auch welche Musik, welches Rhythmus in diesem Prozess eine Rolle spielt. Und das sind alle Elemente, die in der weiteren Studie untersucht sein müssen, um diese Wirkung oder Dosis noch besser zu verstehen, um das Mechanismus zu verstehen.
6: Vielen Dank auch für diese Erklärung, weil es uns in Richtung Studien auch zu ganz wichtigen Punkten führt, nämlich wie komplex ist es, was muss man beachten, was könnte noch eine Rolle spielen. Ich möchte jetzt nicht zu viel vorausnehmen, wir werden uns dann noch einmal darüber unterhalten, auch was denn diese Ergebnisse eventuell für die Gesellschaft bedeuten könnten, wenn man das jetzt wegnimmt von einer konkreten Erkrankung auf andere Gruppen. Das ist durchaus sehr, sehr spannend. Apropos spannend, damit unsere Zuhörerinnen und Zuhörer weiterhin auch ihre Aufmerksamkeit hochhalten können, denke ich, wird es Zeit für ein bisschen Musik. Du hast mitgebracht die, ich hoffe, ich spreche es halbwegs richtig aus, Lettre Amoureuse, die Liebesbriefe.
5: Sehr gut.
6: Ja. Möchtest du dazu etwas sagen oder gibt es eine Geschichte dazu oder...
5: Nein, es ist ein spontanes Lied. Es ist ein CD, das ich in der letzten Woche höre. Es hat wahrscheinlich mit Frühlingsgefühlen und vor allem mit Frühlingsgefühlen zu tun. Und es ist einfach eine wunderbare Musik, die sehr schön.
6: Also jetzt Vorsicht, sollten Sie im Herbst diese Sendung nachhören. Sie könnten Frühlingsgefühle entwickeln. Léa Desandre mit Lettre Amoureuse, ich hoffe, ich spreche es halbwegs richtig aus, bei Ich Gesund, das Gesundheitsmagazin in der Radiofabrik. Unsere heutige Gästin,
7: Frau Privatdozentin, Doktorin Katarzyna Grzebosz-Haring.

0: Ja, unser heutiger Gast in der Sendung Ich gesund bei Herrn Dr. Bernhard Baumgartner und mir heute als Co-Gastgeber Dr. Klaus Kieslinger ist heute die charmante Privatdozentin Katarzyna Grzebosz-Haring. Und Katarzyna, du betreibst ja nicht nur spannende Forschungen hier in Salzburg, sondern hast im letzten Jahr sogar ein eigenes Institut gegründet, gemeinsam mit Herrn Primarius Leonhard Thun-Hohenstein. Und dieses Institut beschäftigt sich mit Kunst und mit Wissenschaft. Vielleicht kannst du uns ein bisschen mehr darüber erzählen, wie das Institut heißt und was ihr da so macht.
1: Danke, Klaus. Ja, in der Tat, vor circa einem Jahr haben Leonhard Thun-Hohenstein und ich das Salzburg Institute for Arts in Medicine, sogenannte SIAM, gegründet, dass das Ziel hat, künstlerische Interventionen für Menschen mit unterschiedlichen Erkrankungen zur Verfügung zu stellen und die praktischen Erfahrungen wissenschaftlich zu begleiten. Also ich bin doch Wissenschaftlerin. Und zu reflektieren. Und seit 2004, das hat der Primarius Leonhard Thun-Hohenstein begonnen, stehen psychisch kranke Kinder im Zentrum künstlerischen Interventionen, auch in diesem Institut, die wir begonnen haben, wie ich sagen darf, sehr erfolgreich wissenschaftlich aufzuarbeiten.
0: Also die heilende Wirkung der Kunst.
1: Ich weiß es nicht, Klaus, diesen Wort heilende mag ich nicht so gerne, aber tatsächlich, vielleicht hast du recht, ich würde sagen unterstützende Wirkung. Es geht hier mehr um Empowered, Resilienz, Selbstermächtigung in diesem Fall.
2: Kannst du den Begriff Selbstermächtigung ein bisschen erklären, bitte?
1: Selbstermächtigung, sich empowern, sich selbst ermächtigen, also zu sich selbst zu kommen, mit der kreativen Aktivität, mit dem Prozess der Kreativität zu sich selbst zu kommen, sich selbst zu finden, einen Weg aus der Krankheit zu finden, sich zu öffnen, zu sich selbst zu öffnen, zu den anderen in Dialog zu treten, mit sich selbst, mit der anderen Person, mit Kollegen, Kolleginnen, mit dem Personal, mit Ärzten, Ärztinnen und in weiterer Folge mit der ganzen Gesellschaft. Und hier wollten wir einen Weg verschaffen, den Kindern und Jugendlichen durch die Ästhetisierung des Alltags eine Möglichkeit anzubieten, zu sich selbst zu finden und aus der Krankheit herauszukommen und vielleicht auch den Weg zu finden aus der Klinik, aus dem Krankenhaus nach Hause, um diesen Anknüpfungspunkt auch zu haben.
2: Da möchte ich jetzt gerne ein bisschen mehr in die Breite gehen. Es ist wahnsinnig spannend, was du sagst. Und ich bin selbst ja einerseits als Wissenschaftler in meiner geistigen Entwicklung, andererseits selbst aktiv in klinischen Studien auch tätig und ich sehe den Wert wissenschaftlicher Arbeit und sehe auch die Limitation und sehe auch, wo wir durchaus Dinge erreichen können, noch ohne groß und ohne die Evidenz bis ins Letzte ermittelt zu haben. Was wir momentan an Situation vor uns haben, ist ja nicht nur die konkrete Erkrankung von Kindern. Wir sehen, bereits vor der Covid-Krise hat es bereits die Entwicklung gegeben, dass nicht nur Kinder und Jugendliche gesamtgesellschaftlich die mentalen, die geistigen Probleme, die persönlichen Probleme zugenommen haben und drastisch verstärkt während der Pandemie.
1: Ja, das stimmt. Das ist die Tatsache.
2: Inwiefern würdest du jetzt mit dem Wissen, mit der Erfahrung, die du gesammelt hast, hier ansetzen? Wo würdest du Wege sehen, über Musik, über Kunst tatsächlich hier anzusetzen? Weil die Situation, die wir vorfinden, ist, dass die Therapiemöglichkeiten äußerst eingeschränkt sind und bei weitem nicht reichen.
1: Die Behandlung von den psychischen Erkrankungen ist immer multidisziplinär. Daher können wir tatsächlich die Künste hier ansetzen, die Künste wahrscheinlich die Praktiken, die Praxen, die mit denen auch die Kinder und Jugendliche vertraut sind oder mit denen wir die Jugendlichen vertraut machen wollen. Dadurch, dass der Ansatz multidisziplinär ist, können wir hier tatsächlich versuchen, die Künste einzusetzen. Und wie ich gesagt habe, die Kinder durch den kreativen Prozess ermächtigen und empowern, um in die Welt wieder zurückzufinden und in die Welt wieder zurückzukommen. Das Prozess ist aber nicht so einfach. Es bedarf tatsächlich an viel Wissen, welche Erfahrungen, musikalische, künstlerische Erfahrungen die Kinder und Jugendliche haben, was es denen gefällt, wo können wir die abholen. Es ist wichtig natürlich die Person der Künstler, der Künstlerin, wie sie es machen, welche künstlerische Aktivitäten sie den Kindern vermitteln, wie sie es vermitteln, was die Jugendlichen machen. Für uns ist es immer sehr wichtig, dass die Kinder und Jugendlichen sich aktiv mit der Praxis auseinandersetzen können. Und da gehen wir davon aus, dass wir die Jugendlichen abholen können. Wir müssen allerdings auch sehr unterscheiden zwischen den Mental Health und den diagnostizierbaren psychischen Erkrankungen, den schweren Fällen und dann zwischen Kindern und Jugendlichen und Erwachsenen. Das sind schwere Erkrankungen, schwere Prozesse und hier die Künste zu bringen und mit den Künsten den Kindern und Jugendlichen zu helfen. Es ist komplex, aber die Resultate, die wir erzielt haben, sind teilweise sehr, sehr gut. Wir haben, also der Primarjustin Hornstein konnte über Jahre mit Kindern und Jugendlichen unterschiedliche künstlerische Projekte durchführen und konnte es beobachten, nicht es zu evaluieren, wie sich das positiv auf die Jugendlichen auswirkt. Und nach unseren ersten Evaluationen wissen wir auch, dass wir zum Beispiel Stress reduzieren können mit Chorgesang oder mit anderen künstlerischen Aktivitäten wie Theaterspielen oder etwas basteln, Textil gestalten. Da können wir auch die Stimmungen und die Stressreduktion bei Kindern und Jugendlichen reduzieren oder verbessern, was wiederum zu besseren psychischen Gesundheit führt und zu dieser Selbstermächtigung, Selbstempowerment bei Kindern und Jugendlichen. Wir haben allerdings auch nicht positive Resultate, das muss ich auch erwähnen. Und wie ich am Anfang gesagt habe, das Prozess ist komplex, es bedarf noch an weiterer Forschung und Evidenz in diesem Bereich und an Modellen und Theorie, um herauszufinden, für wem das gut ist, welche Praxen gut sein könnten, für welche Arten von Erkrankung, in welchen Situationen.
0: Ich fand das sehr spannend, liebe Katharina, was du gesagt hast jetzt über die Ästhetisierung des Alltages. Das heißt, dass man so etwas wie Kunst und Ästhetik jetzt in den Alltag der Kinder und Jugendlichen bringt. Das heißt, dass der künstlerische Ausdruck für die was ganz Normales wird und dass sie das ermächtigt, dann mit sich selber anders umzugehen, mit ihrer Erkrankung vielleicht anders umzugehen, seelisch gesünder zu werden, die Kunst als Grundbedürfnis des Menschen.
1: Sehr wichtig. Also ich möchte auch hier sagen, dass wir nicht die Musik oder Kunst instrumentalisieren können. Künste existieren natürlich für sich selbst. Künstler, Künstlerinnen oder wie Wissenschaftler, Wissenschaftlerinnen fragen uns sehr oft, instrumentalisieren wir dadurch die Künste. Das würde ich hier nicht unterstreichen, aber deswegen sage ich, durch die Ästhetisierung des Alltags oder durch die ästhetischen Prozesse, den Leuten zu besserem Leben zu verhelfen, zu besserem Wohlbefinden.
2: Spannen wir den Bogen noch mal ein bisschen weiter. Du sprichst immer gern, und das ist jetzt einfach dein Thema, das Zentrum deines Gedankentums, die erkrankten Personen, auch erkrankten Kinder. Wenn man es jetzt gesamtgesellschaftlich betrachtet, haben wir also verstärkt Probleme nicht mit wirklich psychisch kranken Kindern, aber doch mit aus dem Gleichgewicht geratenen, offenbar sehr vielen. Ist die Ästhetik aus dem Leben verschwunden? Ist die Kunst aus dem Leben verschwunden? Muss man sie zurückbringen? Sollte man sie verändern? Wo siehst du hier Möglichkeiten, jetzt nicht auf Kranke zuzugehen, sondern sozusagen die Gesellschaft in ihrer Entwicklung auch hier entsprechend zu unterstützen?
1: Wir sehen natürlich die Entwicklungen, dass es immer weniger Musikkunst in den Schulen gibt. Ich glaube, das sind Bereiche, wo wir tatsächlich die Künste vermehrt einbringen können. Wir sehen auch sogar in Salzburg, in der kleinen Stadt, die starke soziale Ungleichheiten Nord- und Südsalzburg. Und in diesen sozioökonomischen Ungleichheiten sehen wir schon bei den Volksschulen auch musikalische Ungleichheiten. Die Kinder, die mehr Musik bekommen oder Kunst in der Volksschule schon, und die Kinder, die das weniger bekommen. Warum ist das so, wissen wir nicht. Wir wissen das aus unserer Studie, dass diese Ungleichheiten bereits bestehen, und da müssen wir uns fragen, warum ist das so? Können wir das verbessern? Was können wir tun, dass tatsächlich alle Kinder, die gleiche Chancen bekommen, sich mit den Künsten, mit der Ästhetik im Alltag auseinandersetzen zu können?
0: Also das heißt, wenn du jetzt Salzburg Nord und Süd vergleichst, Kinder in, sagen wir, Lehen oder Taxam, verglichen mit Kindern in Max Klan oder in Eigen, da gibt es scheinbar große Unterschiede im Zugang zur Kunst oder im künstlerischen Ausdruck und zum Thema Musikunterricht zum Beispiel. Also kann man sagen, die spielen jetzt weniger Instrumente und hören weniger Konzerte?
1: Das weiß ich nicht, ob sie weniger Konzerte hören. Ich weiß nur, dass es in diesen Volksschulen, wenn ich die Volksschulen von Süd und Nord vergleiche, weiß ich, dass es in Südsalzburg mehr Musik in den Volksschulen angeboten wird, beziehungsweise die Kinder haben auch Möglichkeiten, an unterschiedlichen Veranstaltungen teilzunehmen oder auch in der Schule Instrumente zu spielen. Diese Möglichkeiten gibt es nicht im Norden von Salzburg, und ich weiß es nicht, hängt das von der finanziellen Situation oder hängt das vom Lehrer ab, hängt das von Eltern ab, die sich wünschen, dass diese Musikstunde in der Schule angeboten wird, und investieren viel mehr dafür. Dem sind wir nicht nachgegangen. Dazu bedarf noch eine andere Studie. Das ist allerdings die Tatsache, dass es mehr Musik schon in den Volksschulen vorhanden ist, in diesen mehr privilegierten Regionen der Salzburg.
2: Ich möchte jetzt mal den Avocatus Diaboli hier geben und fragen, wenn mehr Angebot sein soll, muss es jemand bezahlen. Warum wäre das dann so wichtig, dass die Kinder eine musikalische Förderung erhalten, dass sie vielleicht ein Instrument lernen? Wir sehen uns ja der chinesischen Konkurrenz, der indischen Konkurrenz entgegen, also welche Musik die spielen, ist doch mir egal. Wir brauchen Leute, die anpacken können, die vorangehen, die Firmen gründen, die Patente machen. Warum sollen wir uns hier mit solchen Dingen aufhalten?
1: Ich würde hier an der ersten Stelle einfach über die Ästhetik sprechen, über die kulturelle Bildung. Über solche Aspekte, wie alle sollten den Zugang zu der ästhetischen Bildung, zu Kultur, zu Künsten bekommen. Ich weiß es nicht, ob ich hier den gesundheitlichen Aspekt ansprechen würde. Wir wissen von den Studien, dass wahrscheinlich Musik Sprache fördert, dass Instrumentspielen das und jenes entwickelt bei Kindern. Ob das tatsächlich stimmt oder nicht, das bedarf sicher noch an weiteren Studien. Es gibt erste Hinweise dafür, dass Musik den Kindern gut tut. Aber hier würde ich tatsächlich auf diese ästhetische Bildung setzen und die Möglichkeit, die Künste im Alltag zu bekommen, sich mit den Künsten, mit der Kreativität, die auch sehr wichtig für unser Alltag und für unsere Entwicklung ist, auseinandersetzen zu können. Ich wollte nur eine Sache sagen, dass ich ein bisschen kritisch dem gegenüberstehe, dass zum Beispiel Künstler, die soziale oder gesundheitliche Ungleichheiten ausgleichen können.
2: Es hat mich das jetzt an ein Gespräch erinnert, dass wir unter uns Leuten, die wir in der Schule gemeinsam waren, einer hat in die Runde geworfen bei so einem Treffen, ja, also da war der Sohn auch mit, was soll er studieren, eigentlich möchte er in einen technischen Beruf gehen, so und so, soll er jetzt aber sich mit Kunst oder Ähnlichem beschäftigen, und unisono Kunst, mach erst mal was anderes, weil wenn du Programmierer werden willst, ja, programmieren können die anderen auch. Aber anders denken, anders fühlen, anders empfinden, Wärme empfinden und so weiter, das können vielleicht die nur technisch Ausgebildeten nicht in dem Maße. Also du eröffnest dir einen Blick auf die Welt, du eröffnest dir Möglichkeiten, die anderen verschlossen bleiben. Das fand ich schon sehr faszinierend und kann in Studien natürlich auch tadellos dargestellt werden.
0: Ja, was mich jetzt noch beschäftigt mit den Ausführungen, wir reden über soziale Ungleichheit, Salzburg Nord, Salzburg Süd. Wie ist es eigentlich mit dem Internet? Das wird ja sehr viel gescholten. Einerseits, andererseits hat man aber auch das Gefühl, dass sehr viele Jugendliche mit dem Internet auch viel lernen. Also man hat das Gefühl, dass die Kinder, die sich beschäftigen mit Kunst und Musik, die bekommen ja gratis Musikstunden in großer Qualität teilweise und ohne Ende auch im Internet. Vielleicht, ich wohne natürlich in Salzburg Süd, vielleicht kenne ich da andere Kinder, aber die, die ich so treffe, habe ich das Gefühl, die spielen Instrumente heutzutage auf einem Niveau, wie vor 20 Jahren nicht möglich gewesen wäre, weil sie einfach die besten Künstler der Welt gratis im Internet streamen können. Und sogar gratis Unterricht bekommen im Internet, weil jeder Song, den du spielen willst auf der Gitarre, jedes Klavierstück, da gibt es ein Tutorial dazu. Das heißt, vielleicht gibt es da die Möglichkeit eines gewissen sozialen Ausgleiches. Wie siehst du das?
1: Ja, auf jeden Fall. Ich spreche auch mit Eltern und mit Pädagogen, Pädagoginnen, wie sie das sehen. Und das sind neue Methoden, Unterrichtsmethoden und ich sage, warum nicht? Die machen Spaß. Ich glaube, alles, was Spaß macht, ist gut. Und jede Zugang ist gut. Würde ich sagen, wahrscheinlich sogar besser als die Zugänge, die ich zum Beispiel bekommen habe, wie ich meinen Musikunterricht bekommen, der sehr streng war und hatte mit dem Spaß nichts zu tun. Ich glaube, wenn wir über Spaß und Freude den Kindern und Jugendlichen Musik vermitteln können, es ist gut, wenn wir diese Mittel wie Apps oder Internet dazu nutzen können. Warum nicht? Aber da würde ich mich mehr diesbezüglich mit entsprechenden Experten, Expertinnen unterhalten. Ich weiß leider nicht die neuesten Entwicklungen in diesem Bereich.
2: Apropos Musik und Spaß. Du hast mitgebracht auch Ellie and Fur mit You're So High.
1: In der Tat. Ja, in der Tat habe ich das gebracht, weil letzte Woche gab es von unserem Institut, Salzburg Institut für Asienmedizin, wir hatten die Möglichkeit im letzten Jahr mit einer hervorragenden Choreografin und Tänzerin Valerie Oberleitner einen Resilienzkoffer für Kinder und Jugendliche zu entwickeln. Das ist ein Koffer mit eben unterschiedlichen künstlerischen Praxen, die den Kindern zu besseren Wohlbefinden oder Resilienz helfen sollte. Und das ist ein Prototyp, den wir entwickelt haben. Und Valerie ist gekommen und wollte den Koffer für uns präsentieren. Und immer wieder, wenn wir uns mit der Valerie treffen, versuchen wir auch von so einem Meeting zu praktizieren. Wir sind nicht nur Wissenschaftler, Wissenschaftlerinnen, wir wollen auch selbst praktizieren und schauen, wie die Musik oder Tanz oder Künste sich auf uns auswirken. Daher machen wir das mit der Valerie sehr oft. Und in diesem Fall haben wir einfach zu Tanz, zu dieser Musik praktiziert, die uns verbunden hat, empathisch verbunden hat, die uns empowered hat und selbst ermächtigt hat. Und auch diese Machtverhältnisse ausgeglichen hat, wenn es um Team macht. Also solche Sachen sind möglich mit den künstlerischen Praxen und das versuchen wir und daher auch diese Musik, die uns begleitet hat durch den Vormittag, bevor wir gestartet haben mit unserem Meeting.
2: Ellie and Fur, You're So High.

0: Ja, das waren jetzt Ellie and Fur mit You're So High, ein cooles Beispiel für Electro, vorgestellt von unserer Privatdozentin Katarzyna Grzebosz-Haryk. Und sie hätten jetzt hier im Studio sein sollen und meinen Kollegen am Mikrofon Dr. Bernhard Baumgartner sehen sollen, wie er jetzt hier getanzt hat. Es war also
1: kurz nicht
0: die
1: Arme
0: in die Höhe geworfen wie ein Star, also klasse. Beeindruckt. Ich entdecke immer wieder neue Seiten an dir, lieber Bernhard.
1: Ich nehme diese Sendung ernst und mache gleich mit.
0: Klasse. Katarzyna hat innerlich auch mitgetanzt. In unserer Sendung.
2: Immer.
0: In unserer Sendung Ich gesund heute. Und liebe Katarzyna, in der Vorbesprechung hast du uns berichtet, dass du schon an der nächsten Studie wieder arbeitest, wo es darum geht, wie Tanz sich auswirkt auf Kinder und Jugendliche, wie es ihnen helfen kann, sich auszudrücken. Ich bin schon gespannt, was du uns jetzt zu berichten ja. wie das abläuft.
2: Es geht um Tanz und es geht um Bewegung. Und die Weltgesundheitsorganisation empfiehlt, wir wissen, regelmäßige Bewegung und leichten Sport, verbunden mit individueller Achtsamkeit und kulturellen Teilhabe, um die individuelle Gesundheit und Lebensqualität der Menschen zu unterstützen. Und wir wissen auch, dass Kulturtechniken wie Tanzen, Sport und Musik scheinen aufgrund der internationalen Forschungslage hervorragend geeignet und vor allem auch ärmere Bevölkerungsschichten an ein gesundheitsbewusstes Verhalten nachhaltig heranzuführen. Also hier geht es in diesem Projekt um nachhaltiges gesundheitsbewusstes Verhalten wie Bewegen und es geht um die sozial benachteiligten, nicht nur Kindern und Jugendlichen, sondern auch Erwachsenen. Daher haben wir uns überlegt, ein Tanz-mit-Projekt. Es ist ein innovatives, aufsuchendes, musikbasiertes Bewegungsangebot, um insbesondere sozial benachteiligte Frauen mit Familien und Kindern, Senioren, Seniorinnen und Menschen mit Behinderungen zu erreichen und zur Bewegung zu mobilisieren. Also hier wollen wir mit tänzerischer, künstlerischer Aktivität das Verhalten von Menschen zu verändern. Und Ziel dieses Vorhabens ist es, die Durchführbarkeit und potenzielle psychosoziale und physiologische

0: Zielgruppe am abgestimmtes Tanzangebot. Also wir wollen vorher, bevor wir die Interventionen, die Praktiken mit der Zielgruppe starten, werden wir zu den Regionen gehen, mit den Leuten sprechen, hören von denen, was sie gerne hören, was sie denn im Alltag machen, vor allem welche Musik sie gerne mögen. Und aus diesen Informationen versuchen wir diese Intervention zu entwickeln. Wenn wir das schon haben, haben wir ein Tiny Bus von SOS Kinderdorf gemietet. Dieser Bus hat glücklicherweise eine Bühne, eine Stereoanlage und eine Kinderbetreuung. Wir wollen auch die Kinder, den Familien, vor allem Frauen, das Angebot anbieten, klingt nicht gut, anzubieten, damit sie die Möglichkeit haben, auch die Kinderbetreuung zu bekommen. Wir fahren mit dem Bus zu den Orten, stellen unsere Bühne aus und versuchen die Leute, die Passanten zu tanzen, zu animieren. Nebenan werden wir auch eine gesunde Bar haben, also der Ort der Kommunikation über Bewegung, gesunde Ernährung und kulturelle Teilhabe im Alltag zu sprechen. Und wir haben auch Zelte, wo wir unsere Forschung durchführen wollen. Und die Forschung wird drei Elemente haben. Es wird eine ethnografische Forschung durchgeführt mit Interviews, mit Beobachtungen. Wir werden aber auch physiologische Daten messen, Herzfrequenz in diesem Fall, mit Sensoren und ein paar Fragebögen. Standardisierte Fragebögen werden wir auch durchführen. Und aus dem Ganzen wollen wir herauszufinden, wie die Leute reagieren, welche Leute wir erreicht haben, wie viele Leute wir erreicht haben und ob wir dieses Angebot tatsächlich auf eine größere Stichprobe ausweiten können. Nicht vielleicht nur in Salzburg, sondern im Land Salzburg oder auf ganzes Österreich. Das wäre das Ziel, einfach eine größere Studie später zu konzipieren. Aber jetzt wollen wir zuerst die Leute animieren und tatsächlich mit dem Tanz, mit einer künstlerischen Aktivität, die Leute zur Bewegung zu motivieren.
1: Also, wenn das losgeht mit dem Bus, dann komme ich mit dem Bernhard Baumgartner, nachdem ich gesehen habe, wie er tanzen kann.
0: Wir kommen
1: Dann probieren wir das mal aus.
0: alle sind sehr, sehr herzlich eingeladen. Also,
2: wie ein Braunbär an der Kette.
0: Ja. Also geplant ist, dass wir die erste Phase
2: Probier's
0: im
2: doch
0: Juli
2: mit Entschuldigung.
0: im Juli starten und dann wahrscheinlich im September. Also herzlich willkommen. Jeder ist willkommen. Bewegung ist gesund. Bewegung plus Tanz plus Musik wahrscheinlich noch gesünder. Also wir brauchen alle Kräfte, um dieses Ziel zu realisieren.
2: Wo Tanz ja schon gut erforscht ist, ist besonders auch im Altern sozusagen. Leute, die mehr tanzen, erhalten sich länger das Gedächtnis, erhalten sich länger die Konzentrationsfähigkeit, auch die Merkfähigkeit. Und auch wenn ich mich richtig erinnere, da muss ich ein bisschen vorsichtig sein, ich glaube, dass auch diese ganz fatalen Oberhals-, also Schenkel-Oberhalsbrüche, Schenkner, heißt das so? Jeder weiß, was gemeint ist, dass die reduziert sind in der Gruppe der Personen, die regelmäßig tanzen. Also man hat da durchaus auch sehr viele Vorteile in dieser Gruppe schon erforscht. Also viel Erfolg für euer Projekt, dass man dann auch rausfindet, wie man die Leute dann auch hier über Motivation dazu bringt, das zu tun, was für sie das Beste ist, was ja auch eigentlich die hohe Kunst ist.
0: Ja, sehr, sehr wichtig. Vielen Dank. Wir sind auch sehr, sehr gespannt und freuen uns sehr auf dieses Projekt, da wir auch mit Künstlerinnen arbeiten, mit Ärzten, Ärztinnen und es ist wieder ein sehr großes und interessantes multidisziplinäres Team, das an dem Projekt teilnimmt. Vielleicht erwähne ich hier Ludwig-Boltzmann-Institut, Salzburg Research, Fachhochschule, beiden Universitäten Salzburg und Mozarteum, als auch Salzburg Institut for Arts in Medicine.
2: Oberschenkelhalsbruch, so heißt es. Also du bist auch bestens vernetzt. Ich hätte ja fast die Frage gestellt, aber ich stelle sie jetzt im Sinne von Zuhörerinnen und Zuhörern noch einmal. Warum muss das alles so? Ich meine, Musik macht Spaß oder nicht und Tanzen macht Spaß oder nicht. Warum muss man das in solche Studien zwängen? Wofür soll das gut sein? Warum ist das wichtig? Also kann man nicht einfach sagen, ja, es macht Spaß und gut.
0: Ja, wahrscheinlich kann man. Es gibt auch sehr viele Case Studies und

0: narrativer Berichte. Natürlich können wir auch dabei bleiben, aber dann haben wir tatsächlich nicht die Evidenz. Dann können wir nicht der Politik oder Ärzten, auch Ärztinnen, etwas vorlegen und sagen, das wirkt, das können Sie nutzen und das wäre hilfreich für diese Gruppe von Patienten und Patientinnen. Und wenn wir tatsächlich in der evidenzbasierten Medizin Fuß fassen wollen, brauchen wir die Evidenz und die Evidenz, mit der sich auch die Medizin bedient. Das heißt, wir brauchen kontrollierte Studien, randomisierte Studien, aber wahrscheinlich auch in manchen Bereichen die qualitativen Studien. Und wir brauchen Evidenz. Daher auch, wenn ich hier erwähnen darf, parallel zu dem Salzburg-Institut für Asienmedizin und parallel zu dem wunderbaren Schwerpunkt bei Wissenschaft und Kunst der beiden Universitäten, Musik in Medizin, haben Professor Clift und ich gemeinsam ein internationales Network for Critical Appraisal in Asian Health Research in Salzburg gegründet und etabliert, das in sehr kurzer Zeit sehr stark gewachsen ist und inzwischen mit Experten und Expertinnen aus vielen Ländern rund um die Welt besetzt ist. Und dieses Netzwerk setzt sich kritisch mit Methodik und Interpretation der weltweiten Forschungen über Musik, Kunst und Gesundheit auseinander.
1: Kritisches Auseinandersetzen, wie kann man sich das jetzt vorstellen? Was tut ihr?
0: Ja, wie gesagt, ich habe das am Anfang erwähnt, dass der Hintergrund ist, Hintergrund von diesem Netzwerk ist, dass das Thema Musik, Kunst und Gesundheit jetzt sehr verbreitet ist und bis zur Weltgesundheitsorganisation vorgedrungen ist und entsprechend erhebliches Interesse auf sich zieht und aktuell auch eine wahre Publikationsflut zu entnehmen ist. Also wir haben sehr viele Publikationen derzeit, sehr viele sogenannte Scoping Reviews, die eigentlich das Feld sehr schön umfassen und zeigen, was es gibt, aber nicht tatsächlich die Evidenz zeigen, nicht von der Evidenz berichten können. Und um die Best-Praxis-Modelle zu entwickeln, müssen wir schauen, was gibt es für Evidenz? Was können wir verbessern für die Zukunft? Welche Evidenz brauchen wir noch, um die evidenzbasierte Praxis zu entwickeln und zu verbessern und die Aktivitäten, die Auswirkungen kreativer Aktivitäten besser zu verstehen und zur Anwendung zu bringen?
1: Also so ein Cochrane-Netzwerk für Musik quasi.
0: Ja, würde ich so sagen, tatsächlich.
1: Ja, als
0: Wir
1: Arzt
0: wollen auch
1: und
0: die Empfehlungen und sogenannte Richtlinien entwickeln, wie man die Studien auch in diesem Bereich durchführen könnte, wie man sich mit den Praktiken auseinandersetzen kann, was für Beschreibungen braucht, auch bei den Interventionen, musikalischen oder künstlerischen Interventionen, damit zum Beispiel Künstler, Künstlerinnen auch wissen, wie man vorgeht mit solchen Studien.
1: ja, als Neurologe muss ich auch sagen, ich freue mich sehr über diese Art von Evidenz, weil das uns im Alltag tatsächlich hilft. Ich versuche das auch umzusetzen, zum Beispiel in der Parkinson-Selbsthilfegruppe, wo wir immer einen Vortrag halten und Diskussionen mit den
0: Ja.
1: Patienten. Aber danach gibt es immer Tanz und es ist dann immer ganz großartig, wenn man sieht, wie diese vom Parkinson noch ein bisschen beeinträchtigten Patienten, die sich weniger bewegen können, plötzlich aufstehen, plötzlich zu tanzen beginnen, besser sich bewegen, als sie vorher das überhaupt konnten und wieder glücklich sind.
0: Ja.
1: Und wenn wir das auch noch wissenschaftlich untermauern können, dann ist es eine ganz schöne Evidenz, die
0: Ja.
1: uns als Gesellschaft bereichert.
0: Es ist immer die Frage, reichen eigentlich die Case Studies, die Berichte von den Leuten? Wir hören so viele Berichte im Alltag, dass es so toll funktioniert. Und das ist vielleicht das Widersprüchliche in dem, nämlich einerseits die Evidenz für den Wert der Musik der Künste zu suchen und einerseits die bestehende Literatur kritisch zu
1: Wir
0: reflektieren.
1: sind am Ende der Sendung. Ich darf mich ganz herzlich bedanken. War super spannend. Ganz lieben Dank.
0: Vielen Dank.
1: Danke.
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1: Herzlich willkommen bei Gesprächsfunken, Facetten vieler Leben. Mein Name ist Britt, aka Birgit Brandner, und ich freue mich, dass du heute wieder dabei bist. Bei mir im Studio sitzt heute die Natalie Vanet Hoff, 51 Jahre aus Salzburg, holländisch-österreichische Wurzeln, und sie ist bis 17 Jahren in Nigeria aufgewachsen. Hallo Natalie, schön, dass du heute hier bist.
2: Hallo, danke, dass ich da sein darf.
1: Ja, ich bin schon voll gespannt auf deine Geschichte. Du bist alleinerziehend von einem 15-jährigen Sohn und hast schon viel von der Welt gesehen.
2: Ja, noch nicht genug. Es kann immer mehr werden. Aber ja, ich hatte das Glück, dass ich in Afrika aufgewachsen bin.
1: Ja. Ja, voll spannend. Also da nimmst du uns hoffentlich ein bisschen mit, wie das so für dich war zwischen die zwei Kulturen, weil ich glaube, Afrika und Österreich, das sind schon zwei Welten verschiedene. Und das bringt mich eigentlich gleich zu meiner ersten Frage. Wenn du jetzt an deinen ganzen bisherigen Lebensweg denkst, hat es so einen prägenden Moment oder mehrere gegeben, die dich geprägt haben?
2: Ja, sicher. Ich glaube, wir werden alle täglich geprägt überhaupt von unseren Entscheidungen, aber es gibt sicher mehrere große Momente. Also ich fange damit mal an, dass ich eben in Afrika aufgewachsen bin. Mein Vater ist Holländer, meine Mutter ist Österreicherin aus Bad Gastein. Mein Vater hat es bald einmal nach Nigeria gezogen. Dort hat er 32 Jahre lang gearbeitet. Ich durfte dort aufwachsen, bis ich 17 war. Und es war eine wunderschöne Kindheit. Also wirklich so mit Haustieren, Papageien. Ich hatte sogar mal Affen eine Zeit lang draußen spielen. Und im Sommer waren wir dann halt immer wieder in Österreich. Und Weihnachten, Winter. Da haben wir auch die Großeltern in Bad Gastein besucht. Und ja, was mich geprägt hat, war natürlich, dass ich dort aufgewachsen bin und dann mit 17 wieder zurück nach Salzburg gezogen bin, weil mein Vater aufgehört hat zu arbeiten. Und genau, dann war ich auf einmal in Salzburg im Winter. Es war alles dunkel und kalt. Und das war schon ein bisschen eine Herausforderung. Genau, auch, dass wir sehr oft umgezogen sind, ich insgesamt 9-mal die Schule gewechselt habe, dann von zuerst auf englische Schulen gegangen bin, bis ich 12 war, dann in die deutsche Schule in Lagos gekommen bin und dann nach Österreich wieder mit einem ganz anderen Schulsystem. Und das hat mich sicher auch geprägt, weil ich dann immer eigentlich umziehen wollte. Also ich wollte dann auch immer weg aus Österreich. Ich wollte dann neue Kulturen kennenlernen, neue Sprachen lernen. Und da hat es mich dann in vielen anderen Ländern auch hingezogen.
1: Und du bist ja dann eigentlich mehr oder weniger mindestens einmal zweisprachig aufgewachsen, oder? Holländisch,
2: genau.
1: Und Deutsch
2: und Deutsch und Englisch. Genau, ja, Deutsch und Englisch. Also Deutsch haben wir immer zu Hause geredet. Englisch bin ich in Schule gegangen, eben bis ich 12 war. Und ja, Holländisch hat mein Vater mir leider nie beigebracht. Wir haben Deutsch geredet zu Hause. Und darum war ich als erstes dann mit 21 für ein Jahr in Amsterdam, um Holländisch zu lernen, damit ich das auch kann.
1: Aber hast du das schon verstanden oder hat er echt strikt einfach Deutsch gesprochen?
2: Er hat Deutsch geredet, genau. Deutsch zu Hause, Englisch in der Schule. Ich finde, Kinder könnten so viel mehr lernen. Also ich hätte gewünscht, er hätte es mir doch beigebracht. Aber eben mit 21 bin ich nach Amsterdam gegangen, war ein Jahr dort. Holländisch ist sehr ähnlich wie Deutsch. Also ich habe es schneller mal gelernt. Überhaupt, ich war als Au-pair dort, also mit Kindern reden, da lernt man das viel schneller und überhaupt, wenn man vor Ort ist. Genau, und danach bin ich dann auch noch für 5 Jahre nach Frankreich gegangen, um Französisch zu lernen. Also ich finde, Sprachen sind sehr wichtig, um mit Leuten zu kommunizieren.
1: Ja, das stimmt auf alle Fälle. Und wie ist sie dann so gegangen in dieser Zeit? Weil du hast ja gesagt, du bist dann 9-mal umgezogen.
2: Ja, 9-mal Schule gewechselt. Ja, das war dann schon anstrengend. Also immer wieder neue Freundschaften, neue Schulsysteme. Genau, deshalb habe ich jetzt auch Freunde auf der ganzen Welt. Also das finde ich wieder toll. Darum bin ich ein Fan von Facebook, weil dann sehe ich meine ganzen Freunde, was die alle auf der ganzen Welt machen. Aber das, was wir halt alle auch haben, ist, wir haben kein echtes Zuhause, also kein echter Platz, wo wir aufgewachsen sind, wo die ganze Familie rundherum ist. Also mein Bruder lebt jetzt in Australien, mein Vater lebt in Südfrankreich. Wir sind alle aufgeteilt.
1: Ja, das wollte ich eben fragen, wie es dir damit gegangen ist, auch mit Schule wechseln. Hast du dann immer deine Freunde quasi mitgenommen? Hat sie das dann verloren? Musstest du immer wieder von Neuem anfangen?
2: Ich bin drauf gekommen, dass man eigentlich von überall immer eine Freundschaft mitnimmt. Also von jeder Schule und auch von jeder Arbeit in jedem Land, wo ich gearbeitet habe, da bleibt immer eine Freundschaft, eine gute Freundschaft übrig, genau. Und und es ist immer wieder schön, wenn es Treffen gibt und sich alle wiedersehen. Also ja, ein Schultreffen planen wir jetzt schon wieder. Also es ist immer wieder nett, um zu schauen, was aus den Leuten geworden ist.
1: Ja, das ist eine coole Möglichkeit, auch dann eben andere Kulturen und andere Leute kennenzulernen. Gell? Und damit tust du dir dann sicher auch nicht schwer.
2: Ich muss sagen, das ist meine Leidenschaft. Also ich liebe andere Kulturen, ich liebe das Reisen. Ich finde, es gibt so viele interessante Menschen da draußen. Da geht es mir ein bisschen so wie dir. Du redest gerne mit Leuten, du erfährst gerne was über sie. Ich auch. Ich finde, jeder hat interessante Sachen zum Erzählen. Und überhaupt, wenn es dann Multikulti international ist, dann fühle ich mich ganz zu Hause. Also genau, also ich habe Freunde aus jedem Land so ungefähr, also aus jeder Kultur, aus jeder Religion, und das finde ich super.
1: Und weil du das vorher angesprochen hast, dass du quasi kein Zuhause hast, würdest du jetzt sagen, das ist was Negatives oder was Positives? Also das klingt so ein bisschen so, du bist nicht richtig hier und nicht richtig dort zu Hause und tust dir dann auch schwer, irgendwie deinen Platz zu finden.
2: Das stimmt. Das ist sehr schwierig. Es hat alles seine Vor- und Nachteile. Also manchmal beneide ich schon die Leute, die im gleichen Dorf aufgewachsen sind, ihre Freunde haben seit dem Kindergarten, die Familie rundherum. Überhaupt, wenn man dann Kinder kriegt, ist das eine große Stütze. Ja, früher war es auch so, meine Urlaube waren immer in die gleichen Länder, weil ich dann meinen Bruder besuchen musste und meine Mutter besuchen musste und meinen Vater besuchen musste, alle in verschiedenen Ländern. Es hat alles Vor- und Nachteile. Also, aber ich finde das Weltoffene, das finde ich toll. Ich finde auch toll, dass jetzt Salzburg viel internationaler wird. Also damals, als ich mit 17 Jahren hierher gekommen bin, war das schon ein anderes Salzburg, als wir heute haben.
1: Ja. Und würdest du jetzt sagen, dass Salzburg so deine ausgesuchte Heimat ist?
2: Momentan schon. Das ist das Längste, wo ich jemals irgendwo an einem Fleck war. Jetzt mit meinem Sohn bin ich jetzt seit 16 Jahren da, arbeite seit 12 Jahren in der gleichen Firma. Genau, habe Freunde, eigentlich Salzburg hat sehr vieles zu bieten. Genau, es ist mir schon ans Herz gewachsen. Was mir fehlt, ist das Meer und dass vielleicht das Wetter ein bisschen besser wäre. Aber sonst ist es wirklich eine tolle Stadt, besonders wenn man Kinder hat. Aber mich drängt es schon wieder weg. Also man lebt nur einmal, das Leben ist kurz und es gibt so viel zu sehen und so viel zu tun, dass wenn mir jetzt irgendjemand sagt, du musst nicht mehr arbeiten, du kannst für ein halbes Jahr nach Thailand gehen oder Laos oder Madagaskar, wäre ich sofort weg.
1: Ja, eben, das hat dazu klungen wie ein Aber ich plane schon meinen Ruhestand, der jetzt nicht in Salzburg stattfinden wird.
2: Ja, das stimmt. Salzburg ist auch super, weil es einen kleinen Flughafen hat. Also da kommt man ganz schnell hin und da kann man weit wegfliegen. Genau, also momentan fokussiere ich meine Urlaube auf Europa. Ich schaue mir alle Länder an, die es jetzt gibt. Das nächste ist Schweden, da war ich noch nie. Aber es würde mich schon weiter weg hinziehen. Leider sind meine Eltern ein bisschen alt momentan und ich kann nicht so lange weg. Darum bleibe ich eher in Europa. Aber doch, die fernen Ziele, die reizen mich schon. So Neuseeland, Kanada, aus Amerika, da vielleicht nicht.
1: Ja, warum nicht? Also ich finde auch, die Welt hat so viel zu bieten und wie du sagst, du liebst einfach unterschiedliche Kulturen und wie lernt man die besser kennen, indem man die Länder halt bereist und nicht nur auf der Landkarte bewundert und sich irgendwann denkt so, ah ja, schön wäre es gewesen, wenn ich da mal hingekommen wäre.
2: Genau so ist es. Man lebt nur einmal, man muss wirklich alles machen, was man noch kann, bevor es nicht mehr geht. Also ich glaube, wenn die Leute dann im Sterben lieben werden, sagen sie nicht, oh, schade, dass ich damals in Peru war oder so irgendwas, sondern eher schade, dass ich so viel gearbeitet habe. Also für mich geht das vor.
1: Ja, da bin ich voll bei dir. Also ich finde, das soll man einfach nutzen, solange man kann und nicht immer auf später verschieben, weil man weiß ja nicht, ob es ein später überhaupt noch gibt.
2: Genau, ja. Dann wird man vielleicht krank oder hat einen Unfall oder irgendwas passiert oder mit den Eltern eben auch. Also das ist, oder mit den Kindern, mein Gott, ja, es kann alles passieren. Darum, wenn man kann, dann soll man reisen, so viel man kann.
1: Ja, und wenn ich jetzt nochmal zurück an deine Kindheit in Nigeria kommen darf, wie war das so? Also wie stellt man sich das vor? Seid ihr quasi separat aufgewachsen in einer weißen Community, sage ich jetzt einmal, oder wart ihr da gemischt mit allen mittendrin in einem Dorf oder wie kann man sich das vorstellen?
2: In Nigeria habe ich in Lagos gewohnt die meiste Zeit. Das war die frühere Hauptstadt, aber auch in Port Harcourt und in Kano. Das war ganz unterschiedlich. Lagos war die einzige mit der deutschen Schule. Sonst gab es eben International Schools oder Norwegian Schools, aber es waren alles englischsprachige Schulen. Freundeskreis war ganz international von Polen, Deutsche, Nigerianer. Alles gab es da. Es gibt schon so weiße Communities, Compounds, wo man drin wohnt, aber wir hatten immer ein Haus. Aber das war schon umgrenzt mit einem Zaun und mit Stahltüren drinnen zwischen den Stockwerken. Wir sind auch einmal, wurde eingebrochen bei uns. Und was jeder auch hatte in Nigeria, war ein Night Watchman oder ein Day Watchman. Das sind die dann im Kampf ein paar drinnen sitzen und die Türen aufmachen und schauen, dass keiner reinkommt, der nicht rein darf. Dafür hatten wir aber auch Gärtner, wir hatten einen Koch immer, wir hatten einen Chauffeur. Da wiederum, es hat alles seine Vor- und Nachteile. Es ist schön, wenn man Chauffeur hat und den Parkplatz für einen sucht und einen abholt oder der Koch, der immer für einen kocht oder weiß nicht, Grapefruit vorbereitet oder Banana-Pancakes haben wir sehr geliebt als Kinder. Aber der Nachteil ist wieder, dass man nicht alleine zu Hause ist, dass jederzeit Leute im Haus sind. Also auch wenn man duschen geht oder so, dann muss man schauen, dass man angezogen aus der Dusche kommt, weil man ist nicht alleine. Wie gesagt, alles Vor- und Nachteile.
1: Und hast du dich da eingesperrt gefühlt?
2: Überhaupt nicht. Wir hatten totale Freiheit. Also damals wurden wir auch... das hört sich vielleicht ein bisschen komisch an, aber wir wurden extrem toll behandelt als Weiße in Afrika. Also ich habe ganz viele Heiratsanträge bekommen, als ich ein Kind war. Die Kinder sind hergekommen, haben meine Haare angefasst oder meine Haut angefasst. Und die waren immer super nett zu uns. Also wir haben unsere Fahrräder geschnappt, sind einfach auf der Straße rausgegangen, losgegangen und uns ist nie was passiert. In Nigeria ist es auch so, damals hat man keinen Führerschein gemacht, sondern gekauft. Ich habe einen Führerschein gekauft, als ich 12 war und durfte dann schon mit dem Auto von meiner Mutter rumfahren und das war totale Freiheit.
1: Mit 12 bist du schon mit dem Auto rumgefahren?
2: Ja. Ja,
1: das stellen wir jetzt auch als richtiges Freiheitsgefühl vor.
2: Genau, und manche von uns hatten Offroad-Autos, dann sind wir zum Strand und sind wir einfach am Strand entlang gefahren und ja, also es war... Man konnte machen, was wir sind auch abends ausgegangen. Also ich weiß noch, ich und mein Bruder, wir haben uns eben rausgeschlichen, sind durch die Stäbe, haben uns durchgezwängt und sind dann zu Partys gegangen und haben dann vielleicht ein bisschen zu viel getrunken mit 14 und 15 und so. Totale Freiheit, nur halt die Auswahl war kleiner. Also es gab nicht so viel. Es gab Hauspartys bei Freunden zu Hause und es gab vielleicht zwei Lokale. Also jeder hat sich immer getroffen, am Freitag im Bacchus, am Samstag im Brasserie und am Sonntag am Strand. Also die Auswahl war nicht groß, aber es war schön.
1: Okay, ja, wenn ich mir jetzt vorstelle, eben mein Sohn ist bald 12 und der würde das ja feiern, wenn man sagt, ich kaufe mir jetzt einen Führerschein und bin jetzt mal Mama, ich bin jetzt mal mit dem Auto unterwegs. Mhm. Also heutzutage kann man sich das ja gar nicht mehr vorstellen, weil da gibt es ja schon diese ganzen Regeln, was man darf, was man nicht darf und so weiter. Aber das klingt echt nach verdammt viel Freiheit.
2: Doch, es war wunderschön. Es war eine tolle Kindheit, genau. Wie gesagt, die Auswahl ist nicht so gut. Also Kinos zum Beispiel, ja, gab es, aber da konnten wir nicht hin. Restaurants gab es 2 oder 3, vielleicht ein Chinese, ein Pizza-Parlor. Also nicht viel Auswahl, aber wir hatten unsere Autos und unsere Freunde, unsere Fahrräder und sind rumgedüst und hatten nie Angst, obwohl anscheinend schon ein paar gefährliche Situationen waren. Nur kann ich mich Gott sei Dank nicht dran erinnern. Für mich war es immer schön und immer Sonne. Und außer in der Regenzeit natürlich, genau.
1: Also eben da unten hat es dann 2 Jahreszeiten gegeben, Regenzeit und...
2: In Lagos schon, das ist beim Äquator, genau. Da ist es eigentlich die ganze Zeit wunderschön warm, außer in der Regenzeit. Als ich in Kano war, das ist im Norden, das ist schon Halbwüste, da ist es wirklich sehr trocken und sandig tagsüber und in der Nacht kann es richtig kalt werden. Also ganz, ganz anders, aber trotzdem wunderschön. In Kano zum Beispiel waren wir nur 1 Jahr und da gab es nur eine französische Schule damals, also habe ich Privatunterricht bekommen, nur in Mathe und in Englisch, das war's. Also man hat sich anpassen müssen.
1: Aber auch schön.
2: Ja.
1: Und wie war das? Eben, das muss ja dann für dich voll der Kulturschock gewesen sein, wieder zurück nach Österreich mit den ganzen Regeln. Plötzlich ist der Führerschein nichtig, weil der gilt dann nicht mehr, da kann man nicht dann Auto fahren. Wie war das dann? Wie bist du dann klargekommen? Ich meine, du hast es natürlich ein bisschen gekannt, oder, durch deine Besuche da.
2: Ja.
1: Aber trotzdem ist, glaube ich, was anderes, wie wenn du besuchst, als wie wenn du dann da plötzlich wieder lebst.
2: Ja, es wäre nicht meine Wahl gewesen. Also ich war damals schon 17, eben fast mit der Schule fertig. Aber mein Vater ist in Ruhestand gegangen, wollte zurück nach Europa. Und dann habe ich eben die Schule fertig gemacht in Salzburg, im Christian-Doppler-Gymnasium. Und ja, das war schon schwer. Also... Wie gesagt, schon erstmal, wir sind im Winter zurück, es war dunkel, die Leute waren grantig, verschnupft. Da habe ich, glaube ich, das erste Mal einen Schnupfen gehabt. Ich habe gar nicht gewusst, was das ist vorher. Und Freunde finden war in Salzburg immer schwierig. Also ich glaube, es ist heutzutage noch schwierig, aber damals war es fast unmöglich. Und ich war Außenseiterin, also ganz klar, also... Genau, die haben nicht viel mit mir anfangen können, glaube ich.
1: Wie bist du dann damit umgegangen?
2: Schule fertig machen, Matura und weg. Also, ja, und weg, ja.
1: Und war dann Amsterdam dein erstes Ziel?
2: Genau, Amsterdam war mein erstes Ziel. Da war ich dann 1 Jahr als Au-pair, um Holländisch zu lernen. Genau, danach bin ich nach Paris, nach Frankreich, habe bei Euro Disney gearbeitet für 5 Jahre. Und dann bin ich nach Australien für 1 Jahr. Und da habe ich dann meinen Ex-Mann kennengelernt, der Australier ist. Aber mein Bruder und ich, wir haben immer gewusst, Österreich ist nicht das Unsrige, das ist zu kalt. Wir wollten irgendwo hin, wo es warm ist. Also hat es uns nach Australien gezogen. Mein Ex-Mann ist Australier, seine Frau ist Australierin. Er wohnt jetzt auch schon seit Ewigkeiten dort. Ich war 1 Jahr dort und Australien ist wunderbar, ist ein sehr schönes Land, aber doch sehr weit weg. Das war das erste Mal, dass ich Heimweh bekommen habe. Weil als ich in Europa unterwegs war, da kannst du immer in ein Auto steigen, kannst nach Hause fahren, wenn irgendwas ist. Aber in Australien mit dem Zeitunterschied und mit den Flügen, und da ist man schon ein bisschen abgeschnitten von der Welt.
1: Und wo hat schon dein Heimweh hingeführt?
2: Ja, schon nach Österreich eigentlich, ja. Genau, ich bin zwar Holländerin von meiner Nationalität und von meinem Nachnamen her, aber wir haben immer Deutsch geredet, ich bin in Österreich geboren, ich habe in Österreich maturiert. Jetzt bin ich wieder in Österreich seit 16 Jahren, also ich bin schon viel mehr Österreicherin als Holländerin.
1: Mhm. Genau. Und hat es so eine Phase in deinem Leben gegeben, wo du das Gefühl gehabt hast, dass alles auseinanderbricht?
2: Da gab

0: geworden und er wollte eine Stelle in Libyen annehmen. Er ist nach Libyen gegangen, hat dort gearbeitet. Die haben Universitäten gebaut dort unter Gaddafi. Und dann kamen die ganzen Probleme in Libyen und ich konnte nicht zu ihm, was eigentlich gut war, weil so habe ich meinen Sohn in Österreich bekommen. aber ja, mein Ex-Mann ist dann wieder nach Österreich gekommen und ja, und dann hat es nicht geklappt mit uns. Und er ist dann bald mal wieder weggezogen nach England und dann nach Australien. Also war ich in Österreich alleinerziehend, ohne Arbeit. Und das war dann schon, ich glaube, da hatte ich das erste Mal in meinem Leben eine Panikattacke. Genau.
1: Du warst ja auch davor nicht in Österreich.
0: Genau.
1: Also du warst in England, wie du gesagt hast. Und
0: dann. Genau. Ich hatte Gott sei Dank meine Mutter da, die mich unterstützt hat. Also konnte ich bei ihr einziehen mit meinem kleinen Sohn und habe dann nach einem halben Jahr oder so habe ich eine tolle Stelle gefunden. Und dann ging es wieder bergauf. Aber das war schon ein Moment lang, wo mir einfach alles zu viel wurde. Ich glaube, das haben wir alle mal so einen Knackpunkt, wo das Privatleben nicht gepasst hat. Ich alleinziehend war mit einem kleinen Kind, was viel schreit und Aufmerksamkeit braucht und ich wenig Schlaf habe und dann keine Arbeit. Also es hat gedauert, bis ich das alles geregelt habe.
1: Wie bist du zu der Zeit dann damit umgegangen?
0: Ich habe Gott sei Dank Freundinnen gehabt und meine Mutter. Also ich glaube, ohne Mutter, ich weiß nicht, ob ich es geschafft hätte oder nicht. Ich habe bei ihr einziehen können. Sie hat mich unterstützt mit dem Kind. Bis ich dann die richtige Stelle gefunden habe, weil mit Kind will man auch nicht gleich Vollzeit arbeiten, sondern Teilzeit. Das ist das Schöne wieder an Österreich. Man kann Teilzeit arbeiten, in andere Länder geht das nicht. Zum Beispiel in Australien oder in England wird das nicht gern gesehen, oder Amerika. Also es gibt viele Länder, die das nicht so gut haben wie wir. Halbzeitstelle, Entschuldigung, und eben mit meiner Mutter und mit dem Kind und so langsam über die Runden. Aber es war keine einfache Zeit, weil ich da auch damals oft vor Gericht war, um die Scheidung einzureichen, um das alleinige Sorgerecht zu beantragen und so weiter. Aber mein Ex-Mann ist dann, wie gesagt, nach England gezogen und dann nach Australien und hat sich nicht mehr gemeldet, also.
1: Also es war wirklich so, dass es voll der Cut war und der kein Interesse an seinem Sohn hatte.
0: Ja,
1: so ist es. Wie ist es dir damit gegangen?
0: Noch einmal Vor- und Nachteile. Der Nachteil ist, dass ich halt alles habe alleine stemmen müssen. Der Vorteil ist, ich habe niemanden gehabt, mit dem ich mich über alles streiten muss. Also wie über das Kind erziehen und... wer arbeitet und wer nicht arbeitet oder wie viel Geld oder das kam alles gar nicht zur Frage, sondern habe einfach alles ich gemacht. Und ja, man gewöhnt sich dran. Ich glaube, wir Frauen, wir sind sehr stark und wir meistern das meiste. Nur ab und zu braucht man Unterstützung. Genau. Ich glaube, ich war einmal bei einem Therapeuten, habe mich ausgeheult. Das hat schon geholfen. Also das eine Mal habe ich das alles rausgelassen, habe gehört, okay, das ist nicht normal, ich habe sehr viel zu tragen und das hat dann gereicht. Weil zur gleichen Zeit sind meine Eltern auch älter geworden und haben da Unterstützung auch gebraucht. Also hatte ich sehr viele Sachen gleichzeitig zu tun. Also.
1: Ja, das kann ich mir vorstellen, vor allem wenn dann eben dieser zweite Part wegfällt, wo man ja eigentlich schon damit rechnet, weil man verheiratet und so weiter. Also
0: ja.
1: Da geht man jetzt ja davon dann nicht aus, dass man dann alleine dasteht mit dem Kind und gerade so radikal, dass der einfach dann weg ist von der Bildfläche.
0: Das stimmt, ja. Also ich wollte mich eigentlich nie scheiden lassen. Ich habe immer gedacht, ich heirate einmal, wir haben mehrere Kinder zusammen und das war schon eine Umstellung für mich. Das hat schon ein paar Jahre gedauert, bis ich ihm auch verziehen habe, weil ich wollte eigentlich mehrere Kinder haben und so habe ich halt ein Kind. Aber man muss froh sein mit dem, was man hat. Ich kenne auch ein paar Leute, die immer Kinder haben wollten und leider keine haben konnten. Also so habe ich ein gesundes Kind, was jetzt gerade ein Teenager ist und ein bisschen anstrengend ist. Aber ja, es passt alles gut.
1: Ein Puppertier, ja. Also ist, glaube ich, echt, man muss das dann zu schätzen lernen, wie du sagst, einfach mit dem, was man hat. Weil es hätte ja ganz anders sein können.
0: Ja, also ich habe

0: letztens irgendwann mal gelesen, man muss sich wirklich gut aussuchen, wen man heiratet, weil davon hängt das ganze restliche Leben dann ab. Und das stimmt. Also hätte ich jemand anders geheiratet, wäre ich jetzt wahrscheinlich ganz woanders mit 0 Kinder oder 10 Kinder oder man weiß es nicht. Also es ist wirklich, man trifft zu große Entscheidungen und merkt das gar nicht. Obwohl, kann man das entscheiden, wenn die Liebe schlägt, dann weiß ich auch nicht, ob man da viel Mitspracherecht hat.
1: Ja, wahrscheinlich nicht. Aber darf ich da ein bisschen nachfragen mit deiner Ehe? Also woran glaubst du, ist es dann gescheitert schlussendlich?
0: Ah, mehrere Sachen. Mein Ex-Mann war leider Alkoholiker, hat leider viel zu viel getrunken. Und er ist auch ein bisschen geschädigt gewesen von seinem Vater. Also er ist sehr altmodisch aufgewachsen in Australien. Er war das mittlere Kind von 5. Der Vater war sehr streng. Wenn die Kinder irgendwas Schlimmes gemacht haben, dann mussten sie rausgehen und einen Stock holen und wurden dann damit geschlagen. Und ja, wenn die einen braunen Stock geholt haben, dann wurden sie nochmal rausgeschickt, damit sie wirklich einen guten, starken, strammen, grünen Zweig holen, mit dem sie gut geschlagen werden können. Und ja, ich glaube, mein Ex-Mann hat sehr oft versucht, seinem Vater gerecht zu werden, dass er stolz auf ihn ist, und irgendwie war das nie genug. Und darum musste er halt dann, mein Ex-Mann, immer im Mittelpunkt stehen, und er brauchte ständig Bestätigung, und immer wenn es Streit gab, ging es nicht um Kompromisse, sondern ums Gewinnen. Wer gewinnt in der Beziehung? Und das war dann, nach 7 Jahren war das dann zu viel.
1: Also du hast dann richtig den Schlussstrich gezogen und gesagt so, hey, na, ja, das will ich jetzt eigentlich nicht mehr weiter mitmachen.
0: Genau, da war mein Kind gerade mal ein Jahr alt, genau, und da ist mein Ex-Mann mal ausgeflippt an einem Abend wieder mal, weil er zu viel getrunken hatte, und dann, ja, und dann hat es mir gereicht. Es ist mir schon öfters passiert mit ihm, muss ich sagen, und ich hatte keinen Ausweg, da war ich alleine in London, da hatte ich nirgends zum Hingehen, und da waren wir zurück in Salzburg und da hatte ich wo zum Hingehen. Also das glaube ich, ist auch der große Unterschied. Also man braucht immer irgendwo, wo man zurückgehen kann, ein Zufluchtsort. Also das wünsche ich jedem Menschen, dass er sowas hat.
1: Aber hast du dann auch Gewalt dir gegenüber gegeben oder war das hauptsächlich einfach verbal?
0: Genau, na, nur verbal. Sobald irgendwas anderes gewesen wäre, wäre ich sofort weg. Da brauche ich keinen Zufluchtsort, da gehe ich einfach.
1: Ja, ich glaube, das ist trotzdem oft leichter gesagt als getan, ja, dass man da dann wirklich auch ausbricht und diesen Schritt wagt, dies auch zu machen.
0: Ja, wahrscheinlich, aber dann, ich habe Gott sei Dank immer gearbeitet, war immer selbstständig, habe immer Geld gehabt. Also wenn sowas wäre, dann hätte ich mir schon ein Hotelzimmer gesucht und ein Flugticket gebucht. Und ja,
1: weg wärst du gewesen.
0: So ist es, genau. Aber ja. Ja.
1: Und wie war das, also du kannst jetzt natürlich nur schätzen, wie war das für deinen Sohn dann ohne Vater aufzuwachsen? Hat es da Fragen gegeben oder war das für ihn einfach normal?
0: Für ihn war das einfach normal. Also ja, immer wenn er irgendwas gebastelt hat im Kindergarten für den Vatertag oder was immer, habe ich das bekommen. Ich habe Muttertagsgeschenke und Vatertagsgeschenke bekommen. Na, für ihn war das ganz normal. Mein Ex-Mann ist auch vor 3 oder 4 Jahren ist er gestorben. Und ich war mir nicht sicher, wie ich das meinem Kind sagen soll. Und dann habe ich ihm das erzählt und dann hat er gesagt, Mama, das macht nichts, ich kann nichts vermissen, was ich nicht kenne.
1: Das ist aber eine schöne Antwort.
0: Ja.
1: Weil das könnte natürlich auch ganz anders sein, oder? Dass man sich als Kind dann denkt, nein, ich wollte eigentlich nur wissen, wer dieser zweite Teil ist, wo ich herkomme.
0: Ja.
1: Aber das ist eigentlich eine super Antwort.
0: Ja.
1: Und für das Alter dann, da war er dann 10, 11 oder sowas, sehr reif.
0: Ja, mein Kind ist überhaupt sehr reif, also sehr intelligent. Ich sage ihm, er hat die Intelligenz von seiner Mutter. Und dann sagt er immer, dann hast du nichts mehr, Mama.
1: Das ist eine gute Antwort. Ja. Also bin ich sehr stimmig.
0: Genau. Nein, das hat ihm anscheinend nie gestört. Also ich habe ihm auch alles beigebracht, das Fahrradfahren, das Schwimmen, was eigentlich die Väter machen und alle Gespräche. War nie ein Problem, bis er halt Teenager geworden ist. Jetzt hat er natürlich seine Privatsphäre und wir reden nicht mehr über alles, aber er scheint glücklich zu sein. Und ja, solange ich denke mir immer, solange die Kinder gesund sind und glücklich sind, passt alles.
1: Und hat es da dazwischen einmal so einen Partner gegeben, wo du sagst, der wäre so an einem Vater nahe gekommen für deinen Sohn?
0: Ich hatte ab und zu Beziehungen, nichts Ernstes, aber mein Sohn möchte das überhaupt nicht. Also na, er ist da total dagegen. Ich dürfte niemals irgendjemand nach Hause bringen, witzigerweise. Weil ich habe eine Freundin, die ist auch alleinerziehend mit zwei Jungs. Und bei ihr ist das Gegenteil. Also die Burschen wollen nur, dass Mama auf Dates geht und jemand heimbringt. Und
1: ah, wirklich?
0: Ja. Also, aber meiner ist das Gegenteil. Meiner nein.
1: Also meiner sagt, nein, meine Mama muss alleine bleiben.
0: Genau, so ist es. Ja, er will mich nicht heilen. Oder ja, das ändert sich sicher irgendwann einmal. Aber nö, haben wir nie gebraucht. Und ja.
1: Du auch nicht vermisst?
0: Ab und zu ein bisschen, aber nicht wirklich. Und ich muss sagen, da ist Salzburg leider die falsche Stadt dafür. Hier ist die Auswahl nicht besonders groß. Also ich glaube, in Großstädten, so wie jetzt in London oder Paris oder in Wien oder so, hätte ich schneller mal jemanden kennengelernt. Aber in Salzburg, ja, da gibt es nicht viel Auswahl.
1: Da hast du schon alles durch, was zur Auswahl stand.
0: Ja, alle paar Jahre schaue ich mir wieder an, was es gibt und dann denke ich mir, na, passt. Vielleicht später irgendwann mal. Außerdem ist es nicht so einfach, weil Salzburg doch sehr, doch konservativ ist und die, ich glaube, ich bin einfach in der falschen Zeitalter. Also ich bin ja eben so aufgewachsen, so mit verschiedenen Ländern und so weiter. Und ich glaube, die meisten Salzburger sind nicht so. Die meisten Salzburger, die möchten in Österreich bleiben, in Salzburg bleiben, wo die Familie ist. Ich möchte ja irgendwann mal vielleicht in 2 Jahren auswandern nach Neuseeland oder so. Und das interessiert denen nicht. Also ich kann mit denen nichts anfangen, sie können mit mir nichts anfangen. Die nächste Generation, glaube ich, ist anders. Also ich glaube, jetzt die Jugendlichen mit 20, 30 und so, die Jetsetten schon um die Welt, die machen Jobs, die man von zu Hause aus machen kann, aus eben Thailand oder Bali oder Australien. Da hätte ich besser reingepasst. Also das wäre, glaube ich, da hätte ich dann eher irgendjemand gefunden, der meine Interessen hat. Aber
1: also du bist für den Begriff zu früh geboren worden.
0: Ja, beziehungsweise mein Vater ist ja schon mit 22 ist er nach Nigeria gezogen. Da wusste man noch gar nichts über Nigeria. Also das war sowas von außerirdisch. So ganz anders. Und dadurch sind wir halt auch anders. Ja,
1: ja, wahrscheinlich viel weltoffener und multikultier, wie sagt man denn so schön?
0: Ja.
1: Also einfach, ja, offener.
0: Schon, ja.
1: Doch, nicht so eingefahren mit diesen Lebensmodellen, oder? Und dass man jetzt ein Haus hat und das hat man für immer, bis man stirbt und weg kann man sowieso nicht, sondern...
0: Das hätte ich auch gerne, aber das Reisen ist wichtiger. Also wenn ich mir jetzt aussuchen könnte, ein schönes Haus für den Rest meines Lebens und ich bleibe da und gehe nur auf Urlaube oder jetzt wirklich rumziehen und vielleicht mal 6 Monate hier und 6 Monate da. Weil Urlaub schön und gut, aber es ist ganz was anderes, ob du irgendwo wo lebst und die Sprache lernst und mit den Leuten umgehst und vielleicht kochen lernst dort oder so. Also es gibt so viel zu tun. Dann würde ich lieber rumreisen. Also, ja. Ich glaube, ich habe mal gelesen, dass auf so ein Kreuzfahrtschiff, das kostet genauso viel, wie wenn du jetzt in ein Heim gehst.
1: Ja,
0: wenn
1: genau,
0: du alt
1: das
0: bist.
1: Habe ich auch gelesen.
0: Genau,
1: das
0: ja.
1: Habe ich auch gelesen.
0: Ich glaube, das wäre vielleicht was für mich, genau.
1: Ja, wenn man dachte, das ist eigentlich eine mega coole Idee.
0: Ja.
1: Also du siehst was von der Welt, hast deine Unterkunft, musst dich um nichts kümmern.
0: Genau, also Essen wird gekocht,
1: genau.
0: Du hast einen Arzt an Bord oder Friseur oder Massage oder was immer. Hast alles da und wirst halt rumchauffiert.
1: Genau.
0: Herrlich.
1: Und bist einmal da, einmal dort und voll super, ja. Also das ist wirklich eine gute Altersvision, wobei man muss, glaube ich, nicht einmal alt schon sein, sondern man kann ja sagen, okay, ich kann mir das jetzt einmal ein halbes Jahr gönnen. Und ziehe jetzt ein halbes Jahr auf ein Kreuzfahrtschiff und schau mal, was passiert.
0: Genau. Also ich finde sowieso, jeder, der kann, der sollte sich ein Jahr Auszeit nehmen und irgendwo hin. Überhaupt, also in Schulen. Also ich finde Schüler, also überhaupt junge Leute, sollten ein bisschen mehr von der Welt sehen. Also ich finde es immer sehr traurig, wenn Leute sagen, ich kenne nur Österreich oder ich kenne nur höchstens Italien oder Kroatien oder so. Die vermissen was, diese Engstirnigkeit, die manchmal vorkommt, glaube ich, würde nicht existieren, wenn wir ein bisschen mehr von der Welt sehen würden. Also wenn jeder mal, weiß ich nicht, vor ein halbes Jahr in ein Dorf in Afrika leben müsste oder so irgendwas, also dann glaube ich, wären die Leute viel offener.
1: Ja, das kann ich mir sicher vorstellen. dass das so ist.
0: So Schulaustausch.
1: Ja, wie war denn das bei dir? Bist du wieder mal zurückgekehrt nach Nigeria?
0: Nein. Ich habe noch ein paar Freunde, die dort leben, und es hat sich total geändert. Also es ist ganz was anderes. Ich habe zu meinem Bruder mal gesagt, wie wäre es, wenn wir wieder mal hingehen? Hättest du Lust? Und er hat geantwortet, die Welt ist so groß, warum gehen wir irgendwo hin, wo wir schon waren? Suchen wir uns lieber was Neues aus. Genau, und das stimmt auch wieder. Aber es wäre schon lustig, wieder hinzugehen und schauen. Ich glaube, die deutsche Schule Lager gibt es gar nicht mehr. Genau.
1: Weil wie ist da jetzt die politische Situation eigentlich nicht so einfach, oder?
0: War es nie. In Nigeria ist ein großer Teil von Moslems und ein großer Teil von Christen, und die streiten halt immer miteinander, und darum gibt es immer Probleme, auch weil sehr viel Korruption dort ist. Genau, also Nigeria wird auch von Rest von Afrika sehr, also nicht gern gesehen. Also die mögen die Nigerianer nicht. Aber ich fand sie immer sehr nett, sehr offen, sehr. Ich war letzte Woche in Wien zufälligerweise, um meinen Pass neu machen zu lassen bei der holländischen Botschaft. Und da habe ich gesehen, bei der Westbahnhof, da gibt es nigerianische Geschäfte. Und da habe ich gedacht, ich schaue vorbei und kaufe mir irgendwas, so ein Star Beer, so aus meiner Jugend. Und als ich da drin war in den Geschäften, das war so nett, weil ich habe gleich mit den Leuten dort gesprochen, beziehungsweise die haben mich angesprochen und gefragt, was ich brauche. Und da habe ich gesagt, ja, eben ein Star Beer oder irgendwas aus Nigeria. Und haben sie gefragt, wo ich aufgewachsen bin. Da habe ich gesagt, eben Port Harcourt, Lagos und so weiter. Und dann hat der gesagt, oh, ich habe das sofort gesehen, als sie reingekommen sind. Sie sind eine von uns. Und das ist einfach, die sind, ja, ich finde halt, zu mir sind sie immer so nett und so freundlich. Und ja, also am Anfang, wenn man hingeht und fragt, woher kommst du, das mögen sie überhaupt nicht. Genau, aber wenn man dann erzählt, ja, ich bin selbst dort aufgewachsen und kenne das und so weiter, dann ja, kommt so ein strahlendes Lächeln daher. Also ja, herrlich.
1: Ja, weil du weißt halt dann wahrscheinlich auch, von was sie reden, und warst halt auch wirklich da und bist da aufgewachsen.
0: Genau, ja, ja. Manche haben halt Kinder hier, und dann kann ich sagen, ich war länger in Nigeria als ihre Kinder.
1: Stimmt, ja.
0: Genau. Na, das ist manchmal wie ein anderes Leben für mich, also die ersten 17 Jahre, weil es so anders war. Also, aber schön, genau. Dafür ist das Leben hier auch schön. Europa ist wunderschön. Ich glaube, ich bin eher Europäerin im Herzen. Die verschiedenen Kulturen, die wir hier auch haben, die Sprachen, wir brauchen nur ein paar Stunden fahren, schon sind wir in einem anderen Land mit anderer Sprache, mit anderen Gerichten, mit anderen Lieder. Das ist toll. Also wir können hier so viel machen. Genau.
1: Hast du irgendwas aus der Kultur von Nigeria mitgebracht, wo du sagst, so, hey, das ist ein Teil meiner Identität? Oder ein Gericht oder irgendwas, wo du sagst, das verbindest du vor allem mit Nigeria?
0: Was ich aus Nigeria mitgenommen habe, sind ganz, ganz viele internationale Freunde auf der ganzen Welt. Ja, das ist das Tolle. Eben. Also viele schimpfen auf Facebook, aber eben ich finde es ganz toll, weil ich bin mit meinen ganzen Freunden auf der ganzen Welt immer noch befreundet. Und wenn ich mal irgendwo hinreise, ich habe Freunde in Hongkong, ich habe Freunde in Singapur, jetzt wäre ich in Australien natürlich. Also auf der ganzen Welt habe ich Freunde, und ja, das find ich toll, das nehme ich mit, also das Internationale. Weil die sind genauso, die können nicht, viele sind aus Deutschland wegen der deutschen Schule, aber die sind auch nicht in Deutschland geblieben, die sind auch umhergereist. Also irgendwie haben wir alle das gleiche Gefühl, dass wir rumreisen müssen, die Welt sehen müssen. Genau.
1: Und wie ist dein Bruder jetzt in Australien? Ist er da mehr oder weniger in Australien, oder reist er doch auch noch herum?
0: Mein Bruder hat so wie ich schon in vielen Ländern. Er war ganz lange in London, dort hat er seine Frau kennengelernt, die Donna aus Sydney. Und dann waren sie eine Zeit lang in Zanzibar. Jetzt sind sie wieder länger in Australien. Die haben auch einen Sohn, mein Neffe Jackson, der ist 12. Und ja, also es ist wunderschön in Australien, aber mein Bruder zieht es auch weg. Er möchte auch wieder am liebsten zurück nach Europa und am liebsten erstmal nach Griechenland. Also Ja, und sein, derweil noch, während das Kind in der Schule ist und so weiter, bleiben sie in Australien. Aber er möchte schon auch zurück nach Europa. Genau.
1: Ich glaube einfach dieses, wie du sagst, dieses Weltoffene, das hat schon was damit zu tun, wie man aufwächst und dass man diese Möglichkeiten sieht, so hey, ja, wir waren da, wir sind da aufgewachsen, wir sind dahin gekommen und dahin gekommen und man braucht nicht diesen fixen Platz, sondern man kann sich überall auf der Welt zu Hause fühlen.
0: Das stimmt, absolut. Man kann sich überall anpassen. Ich muss auch sagen, ich habe in Frankreich gelebt, ich habe in London gelebt, ich habe in Australien gelebt. Ich habe nie irgendwo Probleme gehabt. Also jetzt weiß ich nicht, jetzt werde ich auch älter und denke, oh, dann müsste ich mir wieder einen neuen Zahnarzt suchen und dann müsste ich wieder einen neuen Friseur und müsste wieder ein Bankkonto irgendwo aufmachen. So. Das war aber damals alles kein Problem. Also das ist ja überall, wo man hingeht, man findet schon den Weg. Ich habe auch überall tolle Jobs gehabt, tolle Freunde gefunden. Also man passt sich absolut an. Und das machen auch viele Leute, das finde ich toll. Aber ja, man hat kein Zuhause und überhaupt, wenn man Kinder bekommt, ist das was anderes. Also jetzt denke ich mir schon, es wäre schon nett, wenn mein Bruder näher wäre, wenn mein Vater näher wäre, mir einfach nur für die Feste feiern, die Geburtstage oder Weihnachten, wenn alle zusammen sind, dann ja, das hat natürlich auch was Schönes.
1: Ja, wenn du jetzt deinem früheren Ich begegnen würdest, was würdest du denn der sagen oder, ich würde nicht sagen raten, aber hättest du da irgendeine Botschaft, wo du sagst, so, das hätte sie vielleicht nur ein bisschen leichter durch die Zeit gebracht?
0: Ich habe immer gedacht, ich habe alles richtig gemacht in meinem Leben, ich hätte keine Tipps für mein jüngeres Ich, aber ich habe ganz viele Tipps inzwischen entdeckt. Als ich jünger war, habe ich immer gedacht, ich muss alles perfekt machen, überhaupt bei der Arbeit. Ich glaube, das haben viele von uns. Und jetzt mit meinem gestandenen Alter von 51 weiß ich, dass das überhaupt nicht der Fall ist. Wir sollen Fehler machen. Es macht Spaß, Fehler zu machen. Es macht Spaß, daraus zu lernen. Niemand ist perfekt. Wenn man versucht, perfekt zu sein und Fehler macht, dann ärgert man sich so sehr und das braucht man alles nicht. Das zweite ist Altersvorsorge. Das ist bei mir ein großes Thema, weil das hat mir auch nie irgendjemand erzählt, wenn du jetzt in verschiedene Länder arbeitest, dass du dann vielleicht einmal Probleme hast mit der Pension. Genau, also das früher war die Welt nicht so international, jetzt ist es viel mehr so. Aber für jeder, der viel reisen will, würde ich sagen, bitte schaut auf die Altersvorsorge, tut monatlich was beiseite, egal in welchem Land ihr seid, weil das wird dann später mal wichtig sein. Und genau, und den Partner, den man aussucht, ist ganz, ganz wichtig. Überhaupt, wenn man Kinder mit dem hat, man ist sein ganzes Leben lang mit dem verbunden. Also bitte keine Kinder haben mit Leuten, die man nicht mag.
1: Also das ist ein guter Punkt für dein jüngeres Ich. Aber ich meine, wie du vorher gesagt hast, damals hast du ja deinen Ex-Mann schon geliebt und das war ja natürlich Liebe und du hast eigentlich gar nicht anders können.
0: So ist es, genau. Ja, ich glaube auch, wenn mir irgendjemand gesagt hätte, das ist keine gute Idee, das hätte nichts gebracht. Ja. Außerdem habe ich ein tolles Kind daraus, also daran würde ich nichts ändern. Aber ich habe nicht bedacht, dass wenn ich ein Kind habe, dass mein Kind die Hälfte von seiner DNA hat und viele seiner Eigenschaften hat. Also ja, bitte sucht euren Partner sehr gut aus.
1: Aber eben, weil du jetzt so sagst mit der DNA des Partners, also ich bin selber alleinerziehend und ich beobachte das auch. Mein Sohn kennt seinen Vater eigentlich auch sehr, sehr wenig, würde ich mal sagen. Aber wie ähnlich sie sich dennoch einfach sind in gewissen Charaktereigenschaften, wo man sich dann denkt so, wie kann der das jetzt wissen oder woher kann der jetzt dieses Art zu sein haben? Also das finde ich sehr, sehr, sehr spannend.
0: Absolut. Ja, man hat früher immer gesagt, so Nature versus Nurture, was ist jetzt das Wichtigste? Also seitdem ich ein Kind habe, ich weiß ganz genau, also die Genetik ist das Stärkste überhaupt. Also du kannst das Kind erziehen, wie du willst, aber die Genetik ist super stark und das Kind wird dann immer Eigenschaften von dir und von deinem Vater. Und witzigerweise, mein Kind hat sehr viel von seiner Oma. Also am meisten eigentlich von seiner Oma, aber die Genetik ist da sehr, sehr stark. Genau. Also darum Partner gut aussuchen, weil mit dem bist du dann dein ganzes Leben lang konfrontiert. Also, ja.
1: Aber es sind wahrscheinlich dann immer wieder Punkte, die du lernen wolltest in diesem Leben und die Herausforderung, die du dann angenommen hast.
0: Absolut muss man, ja, genau. Und da muss man durch. Ja, hat man keine Wahl. Ich weiß noch, als ich schwanger war, habe ich auch zu einer Freundin gesagt, boah, ich habe Angst vor der Geburt. Und sie hat gesagt, wofür? Musst durch, kannst eh nichts machen. Und es stimmt, so ist es, ja.
1: Wie war dann die Geburt?
0: Kaiserschnitt habe ich nehmen müssen, weil mein Kind einen riesen Kopf gehabt hat. Genau, und dann war es absolut kein Problem. Genau.
1: Dann wurde die Angst quasi weggemacht durch die Narkose.
0: Ich glaube, wenn du in der Situation bist, dann, ich weiß nicht, bei mir war es dann so, dann habe ich gar keine Angst mehr, weil es kommt, wie es kommt. Das Kind kann nicht drin bleiben, es kommt raus. Also, genau, ja. Ob man will oder nicht. Genau, ich muss sagen, ich habe aber auch gute Drogen gehabt. Also, das hat sehr geholfen.
1: Sehr gut. Also, das sind immer Punkte, wo man dann denkt: Ja, danke. Ja, ein Höhenflug.
0: Genau, ja. Aber Kinder kriegen es, also, das Kinder kriegen selber ist nicht so ein Ding, aber das danach, das war schon sehr anstrengend, also finde ich. Also, so ein kleines Butzi, was ständig gefüttert werden muss. Ich habe sehr wenig Schlaf bekommen die ersten paar Monate. Ich nehme an, bei dir war es auch so.
1: Also meiner war zum Glück sehr human, was das Schlafthema betrifft. Also der hat echt sehr, sehr gut geschlafen. Also eben deswegen würde er kein zweites Kind mehr wollen, weil ich genau weiß, das wäre nicht mehr so ein Baby, Vorzeigebaby, wie der war.
0: Ah, hast Glück gehabt.
1: Ja, eben, genau. Ja. Deswegen, das will ich nicht mehr herausfordern, dieses Glück.
0: Das stimmt. Nein, ich wollte viele Kinder haben. Also ich habe mir immer vorgestellt, dass ich so 4 Kinder habe. Aber hat nicht sollen sein. Genau.
1: Aber hättest du dir das auch vorstellen können, da mit einem anderen Mann noch zusätzlich?
0: Wenn
1: oder?
0: Der Richtige gekommen wäre, dann ja, vielleicht. Aber inzwischen wäre das mein Albtraum. Inzwischen ist meiner so selbstständig und macht alles. Genau, ich kann ihn auch alleine lassen. Und das ist schon grob, also für mich super. Und,
1: ja, es wird dann immer einfacher, immer wahrscheinlich nehmen dann jetzt irgendwann die Probleme wieder zu in eine andere Richtung. Aber eben diese Selbstständigkeit, das ist schon was sehr Schönes und sehr Erleichterndes, oder? Wenn man einfach nach Jahren oder eigentlich noch ein Jahrzehnt des Immer-Daseins als Alleinerziehende dann einfach einmal sagt, so, wow, ich kann jetzt allein einkaufen gehen, weil der bleibt einfach mal allein daheim.
0: Das stimmt, ja. Na, als überhaupt als Alleinerziehende, du kannst ja noch nicht mal allein aufs Klo gehen. Also das Kind ist immer dabei, beim Schlafen, bei allem. Also das ist schon sehr, sehr, sehr anstrengend, wenn man beide Rollen immer alles machen muss und so. Und dann genau, wenn das Kind ein bisschen selbstständig wird, vielleicht sogar ein paar Gerichte selber kochen kann dann schon. Oder Wäsche waschen, doch, große Hilfe. Man sagt immer, kleine Kinder, kleine Probleme, große Kinder, große Probleme oder Sorgen. Das fand ich jetzt nicht. Also ich finde das jetzt viel, viel netter und angenehmer, nicht so anstrengend.
1: Auch, die Zeit wird einfach eben, wie du sagst, nicht mehr so anstrengend, sondern man hat wieder mehr Freiraum für sich und um sich zu spüren, um für sich da zu sein und einfach wieder mal allein aufs Klo zu gehen.
0: Genau, ganz wichtig.
1: Das ist super wichtig, ja.
0: Das stimmt, ja.
1: Ja, liebe Nathalie, und wenn du jetzt dein Leben Revue passieren lässt bis jetzt, was wäre dann so deine Botschaft für andere Personen, die das jetzt gehört haben?
0: Das Leben ist anstrengend. Das Leben ist hart. Meine Mutter sagt immer, es ist wie eine Hühnerleiter, kurz und beschissen. aber es gibt so viele tolle Momente, es gibt so viele tolle Sachen. Man sagt auch immer, also wenn man älter wird, dann schaut man nicht mehr auf die großen Sachen, sondern man genießt die kleinen Momente. Ich versuche immer jeden Tag mindestens einen kleinen Moment zu finden, der mich glücklich macht. Und dann kann man eben sehen, wie schön es ist, überhaupt dort, wo wir sind. Die Natur ist so schön, es gibt so viele Sachen zu tun. Also im Sommer können wir baden, wandern gehen. Also es gibt immer so viele Möglichkeiten. Ich schaffe es alles gar nicht, was es bei uns alles gibt. Und wenn wir doch mal in eine Großstadt wollen, haben wir Wien oder München oder eben, oder wir wollen mal kurz nach Italien, ich weiß nicht, das Leben so, so wunderschön, genießt es, weil es kann eben hart sein, es gibt viele Rückschläge, ich glaube, jeder von uns hat irgendwelche Geschichten, wo es mal schwierig war, keiner von uns kommt davon mit einem einfachen Leben, glaube ich. Und darum finde ich auch, sollten wir alle nett zueinander sein, weil jeder hat mal einen schlechten Tag, aber die meiste Zeit sind die Leute nett. Also ich rede auch gerne mit Leuten, ich war früher sehr introvertiert, inzwischen rede ich gerne mit Leuten und die meisten sind einfach super nett und haben was zu erzählen und sind für dich da, wenn du was brauchst. Also genau, geht in die Welt mit offenen Armen und versucht, so viel wie möglich zu machen. Also ich versuche auch jedes Jahr irgendeine neue Erfahrung zu machen, spätestens zu meinem Geburtstag versuche ich irgendwas Tolles, Neues zu machen. Also, und zum es gibt Beispiel, noch so viel.
1: Was sind da so Dinge, die du da schon bis jetzt schon gemacht hast?
0: Ah, also zum Beispiel Fallschirmspringen oder Paragliding habe ich letztes Jahr gemacht oder dieses Jahr war ich einfach mit meiner Cousine sind wir nach Wien gefahren und haben unsere Show gegeben. Es gibt so viele nette Sachen, also Canyoning gehe ich mit einer Freundin bald einmal. Genau, es gibt so viele tolle Sachen, aber seid vorsichtig, weil es gibt viele Leute, die sich wehtun. Momentan sehe ich sehr viele Leute auf Krücken rumgehen, also mit gebrochenen Beinen oder Armen. Dann frage ich immer, wie habt ihr das gemacht? War immer beim Sport.
1: Oh je.
0: Genau, also alles in Maßen, alles vorsichtig, aber mit einem Lächeln im Gesicht und einfach netten Leuten gegenüber und weltoffen sein.
1: Was bedeutet für die Welt offen sein, konkret?
0: Weltoffen sein ist keine Vorurteile. Es ist, ja, in jedem Land, wo ich bis jetzt war, gibt es, würde ich sagen, 90% nette Leute und vielleicht 10% Depperte. Also Depperte gibt es überall. Die findest du in Australien, in Österreich, in Türkei, wo immer. Es gibt immer Blöde, aber die meisten Leute sind doch nett. Und auch wenn sie andere Kulturen haben oder andere Religionen oder so, dass man kann mit denen reden und man kann offen kommunizieren und immer was Neues dazulernen. Das ist das Tolle. Also nicht stecken bleiben im Altgefahrenen, sondern immer offen sein für Neues. Wer weiß, was als nächstes kommt. Das ist meine Philosophie, was leider bei meinem Kind überhaupt nicht ankommt. Mein Kind ist da super altmodisch und möchte immer nur das Gleiche machen, das Gleiche essen, das Gleiche anziehen. Genau, ich nehme ihn immer mit auf Reisen und das interessiert ihn gar nicht.
1: Echt? Ja. Ich wollte schon fragen, wer das ja. mit deinem Sohn ist.
0: Ja, das ist leider in der Genetik überhaupt, hat er überhaupt nicht von mir. Genau, also ich zeige ihm so vieles, aber das ist, glaube ich, jetzt vielleicht auch die Teenagerphase, also weil ab und zu redet er von, sagt er in der Schule, haben wir gerade über, weiß ich nicht, über Amerika geredet und sage ich, wie weißt du, dass wir schon dort waren? Ja, ja. Und sage ich, oder sie reden über, weiß nicht, Kopenhagen, sage ich, du, da warst auch schon. Und sagt er, Mama, ich war schon so viele Plätze, ich weiß gar nicht mehr, wo was war. Also er kommt schon ganz durcheinander, aber... Das Schöne an meinem Sohn, und das ist wieder was ganz Besonderes bei ihm, ist, er liebt Japan. Er ist ein riesen Japan-Fan. Er lernt seit 5 Jahren Japanisch. Wir waren vor 2 Jahren dort und er liebt es über alles. Also genau, also andere Länder braucht er nicht. Solange es Japan ist, passt alles.
1: Also schon ein bisschen von deiner Genetik, oder? Also so, das ist ja komplett andere Kultur, würde ich jetzt mal behaupten.
0: Ja,
1: das komplett ist andere Sprache.
0: Absolut.
1: Und
0: genau. Ja, also total anders, wie du sagst. Also es gibt fast nichts, was extremer ist als jetzt Japan. Aber das liegt in dem Blut. Er meinte, er hätte Japaner sein sollen bei der Geburt.
1: Also ist vertauscht worden, quasi ist auf dem falschen Kontinent gelandet.
0: Kann sein, aber ja, es hat so angefangen mit Manga und so und ja, und Nintendo und jetzt lernt er es und so weiter. Und aber solange er glücklich ist, ist mir auch egal, wo er wohnt. In
1: aber
0: Zukunft.
1: Würdest du, Japan ist jetzt nicht so deins?
0: Japan fand ich super toll. Bin ein Riesenfan, aber es ist schon sehr anders. Ich muss schon sagen, nach 2 Wochen japanischem Essen geht mir schon ein Käsebrot ab. ja, also es ist toll, es ist wunderschön. vielleicht mal dort leben, vielleicht mal schauen, aber jetzt nicht restliche Leben, vielleicht ein Jahr oder so.
1: Also, aber eben, wenn er dann dahin zieht, dann kannst du immer mal wieder zu Besuch kommen und das für kurze Zeit genießen.
0: Genau.
1: Kirschblüter, die ganzen schönen Sachen mitnehmen.
0: Ja. Und das ist wirklich so anders. Alleine einkaufen gehen in Japan, die haben ihre eigenen Regeln und oder Autofahren oder was immer. Das ist ja. Aber spannend, toll und sehr nett und sehr freundlich. Und wenn man es falsch macht, ist kein Problem. Die kommen sofort höflich her und erklären einem, wie es richtig geht.
1: Genau, weil da ist ja, glaube ich, man muss ja anstellen, wenn man irgendwo in einen Bus oder in eine U-Bahn einsteigt, oder? Die haben ja ein ganz strenges System, wie und was.
0: Genau, und es kommt immer darauf an, wo du jetzt bist. In Tokio, glaube ich, war das, du musst vorne aussteigen und hinten hinten aussteigen. Kyoto ist es andersrum. Genau, wenn man das falsch macht, dann kriegt man halt ein bisschen so ein,
1: Weiß man gleich, okay, das sind Ausländer.
0: Genau, so ist es. Ja, das sehen sie uns eh an. Ja. Also, aber sie sagen es einem mehrmals höflich, also... Na, ein sehr, sehr nettes Volk. Und sie verbeugen sich auch immer. Gell? Also auch der Busfahrer, wenn der reinkommt, der verbeugt sich. Oder der Zugschaffner, wenn er durchgeht, dann, sobald er irgendwo reinkommt, verbeugt er sich. Und sobald er irgendwo rausgeht, dreht er sich nochmal um, verbeugt sich allen gegenüber. Also das ist schon sehr nett.
1: Eine schöne Kultur eigentlich, also mit sehr viel Respekt.
0: Mhm.
1: Freundlicher?
0: Freundlich auch, absolut, ja. Ich war dort beim Flohmarkt, dann hat es zum Regnen angefangen und sofort ist jemand hergelaufen mit einem Regenschirm und hat gefragt, ob ich mit ihr gehen will, damit ich nicht nass werde.
1: Na,
0: also,
1: voll nett.
0: Na, super nett, das würde in Österreich keiner machen.
1: Na, das wäre jetzt auch noch nie passiert.
0: Aber es war so heiß dort im Sommer, dass ich gesagt habe, bitte, ich brauche keinen Schirm, ich brauche Abkühlung. Es war so heiß, also nach Japan nicht im Sommer gehen, weil es ist einfach zu heiß, um rumzulaufen und alles anzuschauen. Aber du hast alle 10 Meter hast einen Automaten, wo du eine Wasserflasche kriegst oder so. Also super organisiert.
1: Na ja, cool. Ja. Und was ist deine nächste Reise?
0: Ich wollte eigentlich mit meinem Sohn wieder nach Japan, weil er das wollte, nach Okinawa. Aber man fliegt meistens über Taiwan dorthin und das wollte ich hier in der heutigen Zeit nicht. Und dann habe ich mir überlegt, Kanada wäre ganz nett. Aber wie gesagt, meine Eltern werden jetzt alt. Ich wollte nicht zu weit weg. Also werden wir jetzt nach Schweden fahren und das erste Mal mit einem Wohnmobil rumfahren. Das haben wir noch nie gemacht. Das wollte mein Sohn immer machen. Und jetzt habe ich das mal gebucht für eine Woche, weil ich nicht weiß, ob das das Richtige ist für uns. Weil wir mögen beide unsere Privatsphäre und dann beide so eingepfercht in ein Wohnmobil. Ja, schauen wir, wie es wird.
1: Schauen wir mal. Ja, dann danke Nathalie für die Einblicke. Wir sind schon wieder am Ende der Sendung.
0: Bitte gerne, war mir eine Freude.
1: Vielen Dank fürs Dasein. Ja, Gesprächsfunken, Facetten vieler Leben gibt es jeden zweiten und vierten Mittwoch ab 17.30 Uhr auf der Radiofabrik oder später zum Nachhören. Ich freue mich schon auf das nächste Mal.

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Hallo und herzlich willkommen zu Einfach Vegan, der Sendung über Veganismus, Tierethik und Umwelt. In den vergangenen Folgen habe ich viele spannende Gäste eingeladen und mit ihnen über unterschiedliche Themen gesprochen. Heute wird die Sendung etwas anders. In dieser Folge von Einfach Vegan wagen wir eine Gedankenreise. Wir machen gemeinsam eine kleine Reise in die Zukunft. Wir blicken in das Jahr 2050. Es ist eine mögliche Zukunft, eine Zukunft, die entstehen könnte, wenn sich die Klimakrise weiter so entwickelt wie heute und es Wissenschaftler vermuten. Und danach kehren wir wieder zurück in unsere Gegenwart, in das Jahr 2026 und schauen uns an, was die Wissenschaft heute über diese Entwicklung sagt. Es ist ein Sommermorgen im Jahr 2050 in Österreich. Die Sonne steht schon früh hoch am Himmel und sie brennt stärker als früher. Zumindest erzählen sich das die Erwachsenen immer wieder. Ein Mädchen steht auf dem Balkon einer Wohnung in Salzburg und schaut auf die Straße hinunter. Die Stadt ist noch ruhig, es ist ein normaler Vormittag. Doch das Thermometer zeigt schon fast 30 Grad. Heute wird es wieder sehr heiß. Über 35 Grad sind angekündigt. Doch so war es schon die ganze Woche. Die Hitzewellen sind im Sommer längst zur Normalität geworden. Auch in der Nacht wird es kaum mehr kühl. Die sogenannten Tropennächte häufen sich. Das bedeutet, selbst in der Nacht sinkt die Temperatur nicht mehr unter 20 Grad. Schlafen ist sehr schwierig geworden. Wir nennen das Mädchen in unserer Geschichte Linda. Linda hat in der Schule gelernt, dass Österreich früher einmal ein deutlich kühleres Land war. Mit schneereichen Wintern, mit grünen Wäldern, mit Flüssen voller Wasser und mit den Gletschern auf den Bergen. Die Pasterze am Großglockner oder die Gletscher am Dachstein, sie existieren heute kaum noch. Vom sogenannten ewigen Eis ist nur noch Geröll übrig geblieben, graue Felsen und Schutt. Und das ist in den Bergen übrig geblieben. Linda hat diese Gletscher nie gesehen. Für sie klingt das alles wie eine Geschichte aus einer anderen Zeit. Sie schaut vom Balkon hinunter auf die Landschaft am Stadtrand. Das Gras ist trocken, braun, verdorrt. Seit Wochen hat es kaum geregnet. Viele Sommer in den letzten Jahren waren geprägt von langen Dürreperioden. Nach ein paar Minuten auf dem Balkon wird die Hitze schon unangenehm. Linda geht wieder hinein in die Wohnung und in die Küche. Sie möchte frühstücken. Auch das Frühstück hat sich verändert. Viele Lebensmittel sind deutlich teurer geworden. Erdbeeren oder andere regionale Früchte im Juni sind inzwischen fast Luxus. Die Ernten fallen wegen der Trockenheit immer häufiger schlecht aus. Linda nimmt sich eine Scheibe Brot. Danach streicht sie einen Aufstrich auf aus der Basis von Erbsen und Kichererbsen. Tierische Produkte wie Butter oder Käse sind sehr selten geworden. Nicht nur aus ethischen Gründen, vor allem weil die Tierhaltung sehr viel Wasser und Futtermittel benötigt. In den trockenen Sommern der letzten Jahrzehnte wurde die Viehwirtschaft deshalb stark reduziert. Linda kennt es gar nicht mehr anders. Für sie ist diese Welt ganz normal. Doch wir stoppen unsere Geschichte an dieser Stelle. Wir verlassen das Jahr 2050 in unserem Kopf und kehren zurück in unsere Gegenwart. Es ist das Jahr 2026. Das Mädchen auf dem Balkon in Salzburg ist eine fiktive Figur. Aber die Entwicklungen, auf denen diese Geschichte basiert, sind keineswegs erfunden. Ganz im Gegenteil. Die Wissenschaft warnt schon heute sehr deutlich davor, wie sich unser Klima in den nächsten Jahrzehnten verändern könnte. Doch bevor wir uns diese Fakten genau ansehen, hören wir jetzt einmal eine Musik.
Ihr hört jetzt das Lied Deine Hände von dem Künstler Dame.

0: zurück von der kleinen Musikpause und in diesem Gedankenexperiment. Wir sind zurück im Hier und Jetzt im Jahr 2026. Lange Zeit galt die sogenannte 1,5 Grad Grenze als zentrale Linie in der internationalen Klimapolitik. Das Ziel war klar, die globale Erwärmung sollte möglichst unter 1,5 Grad bleiben. Doch viele Wissenschaftlerinnen und Wissenschaftler gehen heute davon aus, dass dieses Ziel sehr schwer zu halten sein wird. Wenn die Emissionen nicht rasch und massiv sinken, könnte diese Grenze bereits in den kommenden Jahren überschritten werden. Für Österreich bedeutet die Klimakrise eine besondere Herausforderung. Landflächen erwärmen sich schneller als Ozeane und Gebirgsregionen reagieren besonders empfindlich auf Temperaturveränderungen. Deshalb erwärmt sich der Alpenraum deutlich stärker als der globale Durchschnitt. Ein globaler Temperaturanstieg von etwa 2 Grad könnte in den Alpen eine Erwärmung von rund 4 Grad bedeuten. Die Folgen wären gravierend. Gletscher würden fast vollständig verschwinden. Sommer würden deutlich heißer, Trocken- und Hitzewellen werden immer häufiger. Und auch die Landwirtschaft würde vor großen Herausforderungen stehen. Doch während wir in Mitteleuropa über Hitzewellen, Ernteausfällen sprechen, ist die Situation in anderen Regionen der Welt noch deutlich dramatischer. In Teilen von Indien, Pakistan oder auch im Nahen Osten könnten Temperaturen auftreten, die für den menschlichen Körper kaum mehr erträglich sind. Die Kombination aus Hitze, Luftfeuchtigkeit kann dort so extrem werden, dass der Körper sich nicht mehr ausreichend abkühlen kann. Die Klimakrise ist deshalb nicht nur eine ökologische, sondern eine soziale Frage. Denn besonders betroffen sind häufig Regionen, die am wenigsten zur Erderwärmung beigetragen haben. Ein weiteres Risiko und sogenannte Kipppunkte im Klimasystem, das sind Prozesse, die sich selbst verstärken und irgendwann kaum mehr aufzuhalten sind. Wenn etwa große Teile des arktischen Meereises verschwinden, wird weniger Sonnenlicht reflektiert. Die Erde erwärmt sich dadurch noch schneller. Auch tausende Permafrostböden können große Mengen an Methan freisetzen. Das ist ein sehr starkes Treibhausgas und oft sehr, sehr viel stärker in der Wirkung als CO2. Und ein weiterer wichtiger Faktor betrifft unsere Landnutzung. Ein großer Teil der weltweiten Regenwaldzerstörung steht in Zusammenhang mit der industriellen Tierhaltung. Wälder werden gerodet, um Weideflächen zu schaffen oder um Soja als Futtermittel anzubauen für die Tiere.
1: Wandelt mit dem Titel Blauer Planet.

Wir sind zurück aus der zweiten Musikpause. In dieser Folge habe ich mit euch eine kleine Gedankenreise gemacht. Wir haben eingetaucht in eine mögliche Lebensrealität von einem Salzburger Mädchen und sind zurück in der Gegenwart angekommen von 2026. Und in diesem Teil sprechen wir in dieser Folge von Einfach Vegan darüber, was wir als Menschen tun können. Wenn wir über Klimaschutz sprechen, denken viele Menschen zuerst an Autos, Flugreisen oder Energieversorgung. Doch es gibt noch ein weiterer Punkt, was essentiell ist für einen effektiven Klimaschutz. Auch unsere Ernährung spielt eine große Rolle. Die Tierhaltung verursacht weltweit erhebliche Mengen an Treibhausgasen und vor allem Methan, das bei der Verdauung von Wiederkäuern entsteht, wirkt kurzfristig sehr stark auf das Klima aus. Gleichzeitig benötigt die Produktion tierischer Lebensmittel große Flächen. Ein großer Teil der landwirtschaftlichen Nutzflächen wird heute nicht direkt für Lebensmittel für den Menschen genutzt, sondern für Futtermittel für die Tiere. Eine starke pflanzliche Ernährung könnte daher mehrere Effekte gleichzeitig haben. Sie würde Treibhausgasemissionen reduzieren. Sie könnte aber auch somit Flächen wieder freisetzen, die wiederum für Wälder oder auch andere Flächen genutzt werden könnten, wieder für diese Natur. Diese Flächen könnten wieder zu Wäldern oder auch natürliche Ökosysteme werden, die CO2 aus der Atmosphäre aufnehmen und auch einen Kühlungseffekt haben können auf unseren Lebensraum. Eine vegane Lebensweise bzw. eine primär pflanzliche Ernährung ist daher nicht nur eine ethische Entscheidung gegenüber Tieren, sie kann auch ein wichtiger Baustein sein, ein Kampf gegen die Klimakrise sein. Und damit kommen wir nochmal zurück zu dem Mädchen, was ich erwähnt habe, eine fiktive Figur im Jahr 2050. Wir kommen dann nochmal zurück. Dem Mädchen auf dem Balkon im Jahr 2050. Wie ihre Welt tatsächlich aussehen wird, wissen wir natürlich nicht zu 100%. Doch eines ist sicher, diese Entscheidung, die wir heute treffen, in Politik, in der Wirtschaft oder auch in unserem kleinen Alltag beeinflussen, wie unsere Zukunft aussehen wird. Vielleicht wird die Welt von Linda heißer und trockener. Vielleicht gelingt es uns aber auch, die schlimmsten Entwicklungen noch abzuschwächen. Diese Entscheidung liegt nicht bei einer einzelnen Person, aber jede einzelne Person trägt eine Verantwortung darüber, was mit der Zukunft passieren kann. Und kollektiv können wir darauf ansetzen, dass wir auf eine Zukunft aufbauen, die nicht so dramatisch ist, wie die Wissenschaftler es prognostizieren und es auch Teil der Realität sein könnte. Die Entscheidung liegt bei uns allen.

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1: Warum Veränderung uns so schwer fällt. Vielleicht habt ihr euch beim Zuhören gefragt, wenn die wissenschaftlichen Erkenntnisse schon so lange bekannt sind, warum handeln wir dann nicht schneller? Die Klimakrise ist kein Problem, das wir nicht verstehen könnten. Ganz im Gegenteil, die Forschung ist seit Jahrzehnten sehr eindeutig. Ich würde meinen, seit den 1970ern wissen wir über Treibhausgasen Bescheid und wissen auch, was zu einer Veränderung des Klimas beiträgt und warum auch der Mensch dafür mitverantwortlich ist. Doch ein großes Problem liegt darin, wie unser Gehirn mit solchen Bedrohungen umgeht. Der Klimawandel passiert langsam. Er ist oft abstrakt, er ist oft nicht immer sehr eindeutig. Und wir leben auch gerade in Österreich oder auch in Europa in einer sehr privilegierten Region. Und viele seiner Folgen von Klimawandel liegen scheinbar noch in einer weit entfernten Zukunft. Unser Gehirn reagiert aber viel stärker auf unmittelbaren Gefahren. Beispielsweise, wenn ein Sturm kommt, handeln wir sofort. Wenn ein Haus brennt, natürlich, dann reagieren wir auch sofort. Aber eine schleichende Veränderung über Jahrzehnte hinweg fühlt sich für viele Menschen weniger dringlich an. Man kann doch noch mal mehrfach mit dem Flugzeug in den Urlaub fahren. Man kann noch mehr unnütze Fast Fashion konsumieren, die tonnenweise an CO2 und auch Ressourcen braucht. Und dadurch, dass es sich so weit weg anfühlt, kommt hinzu, dass unsere Gesellschaft sich und vor allem auch wir Menschen unsere Verhaltensweise stark auf Gewohnheiten aufbaut. Unsere Ernährung, unsere Wirtschaft, aber auch unsere Infrastruktur, all das hat sich über Jahrzehnte entwickelt. Große Veränderungen wirken deshalb oft bedrohlich oder auch unbequem. Man sollte eigentlich alles so bleiben, wie es sein sollte, denken sich vielleicht viele Menschen. Doch genau hier liegt aber auch eine Chance, denn gesellschaftlicher Wandel beginnt oft nicht plötzlich. Es beginnt ja oft mit einer Idee, mit einer neuen Gewohnheit, mit einer kleinen Veränderung. Es beginnt oft mit Menschen, die beginnen, Dinge anders zu machen. Viele Entwicklungen, die heute selbstverständlich erscheinen, galten früher als sehr radikal. Dass Menschen nicht mehr in Restaurants rauchen, zum Beispiel, dass erneuerbare Energie eine zentrale Rolle spielt oder dass pflanzliche Lebensmittel immer normaler werden. Veränderungen passiert Schritt für Schritt. Wir müssen Schritt für Schritt natürlich auch sehr viel schneller vorangehen. Und vielleicht beginnt dieser Schritt manchmal auch mit einem selbst. Sie beginnt manchmal auch einfach damit, dass wir uns eine andere Zukunft vorstellen, so wie heute in dieser Sendung.

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11: Hallo, Servus und Grüß Gott an Salzburg und an alle anderen da draußen, an den Weltempfängern. Herzlich willkommen zu Flow on Air. Heute im Flow 74 Minuten für Fischer Fritz, die Münchner Theaterautorin Raffaela Badutzky. Hallo Raffaela, schön, dass du da bist.
12: Hallo.
11: Grüß dich. Bisher hatte ich es sehr einfach. Die Gäste, die hier mit mir im Flow waren, also die WG mal ausgenommen, das waren ja alles Salzburger, in denen ich in meinem Ankommen hier begegnet bin. Und da konnte ich immer galant einsteigen mit: Wir haben uns ja von da und da und dort kennengelernt. Aber bei uns beiden bin ich gar nicht mehr sicher. Weißt du noch, wann und wo wir uns eigentlich das erste Mal kennengelernt haben?
12: Ja. Du hast bei uns übernachtet in der WG, in der ich in München wohne.
11: In der Reitmaustraße.
12: Ja, ich kannte dich aber nicht. Und die Anna, meine Mitbewohnerin, hat gesagt, dass da kommt so ein Flo, der schaut was an von Markus und Markus in den Kammer spielen. Und ich habe dich reingelassen und wir haben uns auch irgendwie so eine halbe Stunde unterhalten, ungefähr, bevor du los bist.
11: München war unser Ort also. Ja. Aber es muss schon lange her sein,
12: das
11: oder?
12: Das ist ewig lange her und da, glaube ich, gab es auch die liebe Frau noch gar nicht in deinem Leben.
11: Da gab es die liebe Frau noch nicht in meinem Leben?
12: Ja, aber zumindest noch nicht so intensiv.
11: Aber das ist ja eigentlich unsere Verbindung. Deine Mitbewohnerin ist die beste Freundin von meiner lieben Frau. Und an der Stelle natürlich, Liebe geht raus. Und da liegt auch die thematische Verbindung. Ihr habt zusammen studiert in München, richtig?
12: Deine liebe Frau und ich, ja.
11: Ja. Ja. Und was waren eure Studien?
12: Ja, wir haben Schauspieldramaturgie studiert. Auf Diplom.
11: In München auf Diplom, ja. Schauspieldramaturgie. Und jetzt bist du richtig im Flow, nicht nur heute Abend. Und eher, du bist im Workflow, deine Stücke, also voran Fischer Fritz, werden eigentlich im ganz deutschsprachigen Raum gespielt. Und du bist, kann man schon sagen, erfolgreich in einer auch ja, gar nicht allzu kleinen Bubble. Star in a Bubble. Bist du mit der Agenda ins Studium gegangen? Ich werde Theaterstücke schreiben und auch davon leben können?
12: Nein, ich glaube, ich bin ins Studium gegangen. Ich habe davor beim Film gearbeitet und ich bin ins Studium gegangen mit der Idee, dann zwar Theater zu studieren, aber wieder zum Film zu gehen und es einfach niemandem auf der Theaterakademie zu erzählen. Und dann habe ich erstmal auch richtig das Theater kennengelernt. Und das, also davor war ich war Produktionsleiterin beim Film und habe wirklich Filme organisiert mit dem ganz vielen Technikkram. Und dann weiß ich, wie ich mein erstes Theaterprojekt gemacht habe auf so einer ganz kleinen Probebühne in der UdK in Berlin und habe gemerkt, aber wir brauchen gar nichts. Wir brauchen nicht mal eine Lampe. Es reicht, wenn da jemand steht und wir können die ganze Welt erzählen. Und dann war ich gefangen und verliebt ins Theater und wollte dann nicht mehr weg. Und dachte aber, ich werde Dramaturgin. Und während dem Studium habe ich gemerkt, dass ich wirklich keine gute Dramaturgin sein werde und dass aber Schreiben richtig Spaß macht.
11: Und warst du dann gleich im Dramatischen unterwegs oder wie hat das Schreiben angefangen bei dir?
12: Ich habe bei Albert Ostermeier einen Workshop gemacht und habe für den Szenen geschrieben. Und das war auf einmal wie ein Fisch, der zum ersten Mal im Wasser ist. So.
11: Und das Schwimmen lernt im Meer der Worte. Wie schön. Aber hat dich auch schon mal eine andere Gattung gereizt, so Poesie zu schreiben oder auch mal Belletristik?
12: Ja, also wenn ich Liebeskummer habe, schreibe ich Gedichte und ich schreibe auch wirklich gerne Briefe, aber ich schreibe oder Essays und ich schreibe auch, ich will auch irgendwann einen Roman schreiben.
11: Die Liebeskummer-Gedichte der Raffaela Baduzki, das wäre doch ein wunderschöner Sammelband. Sind schon genug zusammengekommen?
12: Nein, so oft habe ich nicht Liebeskummer.
11: Zum Glück. Und unsere Verbindung jetzt auch neuerdings, wir sind ja nach Salzburg gezogen, ist auch wieder die räumliche Nähe. Wir sind viel näher dran an München. Du ja. bist heute auch nur kurz mit dem Regionalexpress rübergefahren. Aber es ist eine Großstadt, München, und Salzburg ist kleiner. Also wenn man so in Planeten denkt, man spürt in Salzburg, finde ich, schon so eine Gravitation aus München. Wie wichtig ist für dich als Autorin, in einer Großstadt zu sein?
12: Für mich ist wichtig, wo zu leben, wo es ein sehr gutes Theaterangebot gibt. Salzburg ist natürlich auch eine interessante Stadt, aber...
11: Sollen wir nach einem Zimmer für dich suchen? Kommst du nach Salzburg?
12: Nein.
11: Schade. Aber man kann
12: es ja mal
11: probieren.
12: Es hat andere Gründe.
11: München it is. Und ist München ein gutes Pflaster als Autorin oder könntest du dir auch vorstellen, die Stadt nochmal zu wechseln? Du bist ja schon sehr lange in München jetzt auch.
12: Ja, ich bin vor allem in München, weil meine Familie da ist. Und als Autorin ist man wahnsinnig viel im Zug. Ich fahre mehrere Tage die Woche, sitze ich in irgendeinem ICE. Ich wohne eigentlich im ICE.
11: Mit Bordbistro? Aber ohne Schlafwagen.
12: Ja, leider.
11: Man hört das Rattern der Züge und das Wispern der Großstadt. Und du hast uns auch ein bisschen Geflüster aus der Großstadt mitgebracht. Unser erster Song. Ein bisschen Großstadtgeflüster für Salzburg.
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0: zurück in der Realität mit Großstadtgeflüster aus Berlin über München. Die Theaterautorin und gute Freundin Raffaela Badutzky zu Gast heute in Salzburg im Nonntal in der Arge im Studio der Radiofabrik Flow on Air Salzburg kennenlernen. Raffaela, was ist deine Verbindung zu Salzburg und wie und wann hast du Salzburg kennengelernt?
1: Ich weiß nicht, wann ich zum ersten Mal in Salzburg war. Meine Großfamilie kommt hier aus der Nähe, die kommen aus Waging am See. Und so wirklich richtig bewusst war ich zum ersten Mal in Salzburg während dem Studium. Da war ich Praktikantin bei einer Produktion an den Festspielen.
0: An den großen Salzburger Festspielen? Ja. Wow. Ja. Hast du es gleich gespürt? Ich bin Praktikantin bei den Festspielen?
1: Ja, es war richtig schlimm.
0: Okay, erzähl uns mehr.
1: Nein, es muss 2011 oder 12 gewesen sein, das, und Gott sei Dank hat sich vieles geändert am Theater. Das, alles, was ich jetzt erzähle, ist, glaube ich, nicht mehr so oder hoffentlich nicht mehr.
0: Man merkt, du bist die Autorin, du baust so eine Spannung auf. Ich bin jetzt wirklich sehr gespannt, wie das dann damals war für dich.
1: Ja, also ich war in einer Produktion, die lief nicht so gut und ich war so auch ein bisschen der Blitzableiter der Regisseurin. Mein Job war, weil es auch sonst nicht so viel zu tun gab, also ich muss noch kurz erklären, das Bühnenbild bestand aus vielen bunten Lampions oder also so Glühbirnen, ganz vielen bunten Glühbirnen, die hingen runter und dazwischen bewegten sich die, wie so ein Algenwald, hingen die von der Decke.
0: Die SalzburgerInnen erinnern sich natürlich jetzt an das Stück.
1: Und dazwischen bewegten sich die SpielerInnen und es war vor der Erfindung der LED und dauernd verbrannten sich die SchauspielerInnen an diesen Glühlampen und mein Job als Praktikantin war es, die SchauspielerInnen mit Brandsalbe einzuschmieren und
0: dann, Burning Hell.
1: Ja. Und ja, es war also vielleicht der einzige, also es war wirklich schwierig, weil das Team war dann irgendwann, war klar, es wird irgendwie nichts, diese Produktion, und das Team wurde immer gestresster und alle waren immer mehr angespannt. Und in den Endproben hatte ich einen unglaublich schönen Tag, wo ich mit Daniel Richter, das ist ein sehr teurer und sehr bekannter Künstler, der hat das Programmheft gekritzelt und ich habe mit ihm das Programmheft gebastelt, und zwar im Vorzimmer von Jürgen Flimm, das war der damalige Festspielleiter. Aha. Und genau, Daniel hat gemalt und ich habe kopiert, zusammen getackert, geklebt und dann halt so ein Instant-Programmheft daraus gebastelt, und es hat super viel Spaß gemacht. Und dieses Vorzimmer war auch ein total verrückter Ort. Da waren Leute, alle Frauen, die da gearbeitet haben, trugen Abendkleidung, was wahrscheinlich einfach so sein muss, weil sie wahrscheinlich dauernd auf Empfänge mussten. Aber ich fand es trotzdem total Wahnsinn. Es gab eine Frau, die hatte so ein Kleid mit so einer riesigen Schleife vom Bauch.
0: Saß im Büro.
1: Ja, sie saß im Büro und sie musste sich immer drehen, um durch die Tür zu kommen, weil diese Schleife so groß war. Und und die sind dann auch alle so ein bisschen um Daniel immer rumscharwenzelt, die Ladies. Und dann gab es diesen Moment, wo Jürgen Flimm reinkam und der Daniel hat ihm das Programmheft gegeben und es gab so ein Danke an. Und Daniel hatte den Fehler gemacht, dass er geschrieben hat, Danke an Thomas Oberender, Jürgen Flimm, und dann kamen weitere Namen. Und dann schmiss Jürgen Flimm das Programmheft auf den Tisch und schrie, du hast Thomas Oberender vor mir genannt. Und Thomas Oberender war ja nur der Schauspielchef und Jürgen Flimm war der Festivalleiter. Und dann ging er in sein Büro und knallte die Tür zu. Es war einfach und war beleidigt für den Rest des Tages und es war einfach alles irre.
0: Eine Szene wie aus dem Film hinter den Kulissen der Salzburger Festspiele. Danke für diesen schönen Einblick. Und das war deine erste Begegnung mit Salzburg?
1: Das war mein erstes richtiges Salzburg-Erlebnis, wo ich jetzt nicht mit meiner Familie mal her bin, um irgendwas einzukaufen, was es jetzt in Waging nicht gegeben hätte.
0: In Waging muss man sagen, das ist da, wo deine Großmutter herkommt.
1: Ja, und ganz viele Tanten und Onkeln.
0: Aha, das heißt, du hast so eigentlich Verwandtschaft hier im gar nicht so weiten Umkreis. Wie weit ist Waging von Salzburg weg?
1: Ich glaube, so 22 Kilometer.
0: Nur?
1: Ja.
0: Ah, okay, krass.
1: Ja. Oder sind es bis zur Grenze? Zwischen 20 und 25 Kilometer ist nicht weit.
0: Das ist ja schön, weil ich wollte die Sendung heute Blick von außerhalb nennen. Das heißt, du hast dann einen sehr nahen Blick von Waging oder war der doch eigentlich weiter, weil die Grenze dazwischen war?
1: Naja, also das war schon immer lustig, weil ich habe ganz lange gedacht, dass Salzburg und Österreich ganz weit weg sind, weil meine Oma eigentlich, also ich glaube, es war vor allem meine Oma, die hat immer so von Österreich gesprochen wie von einem fremden, fernen Land. Das sind, wenn, manchmal hat sie zu Sachen gesagt, na, da musst du auf Österreich fahren, wenn es darum ging, was zu kaufen, bis ich mal verstanden habe, dass das einfach gleich um die Ecke ist.
0: 20 Kilometer.
1: Und nicht, genau, irgendwie 2 Stunden entfernt.
0: Aber sie macht es dann groß, muss nach Österreich fahren.
1: Da musst du auf Österreich fahren. Ja. Und genau, und sie hat auch mal gesagt, da hat sie, die waren ja Bauern und früher, und dann hat sie gesagt, ja, wir haben ein Guguritz hier aus Österreich importiert. Also das
0: ein
1: ist
0: Guguritzi?
1: Der Guguritz ist der Mais. Wir haben Guguritz. Den, also was sie gesagt hat, war, ja, wir haben den Mais ja aus Österreich importiert, als wäre das so etwas, was sehr, also der musste so aus der Ferne, musste dieser Mais importiert werden, weil damals nicht so viel Mais angebaut worden ist in Waging. Bis ich dann verstanden habe, dass das eigentlich wirklich nicht weit weg ist.
0: Und wann hat sich dieses Mysterium gelöst, dass du eigentlich sehr nah dran an Österreich deine Oma hattest?
1: Ich glaube, da waren wir bei meiner Großtante und dann war es so ein Radlweg, Wegweiser, wo drauf stand, irgendwie Salzburg 15 Kilometer und dann dachte ich, hä?
0: Aha, ist doch so nah. Aber kommst du auch noch, kennst du noch vielleicht von deiner Kindheit dieses Moment von Schilling, also dass man dann doch eine andere Währung hat? Ich bin jetzt gerade bei Einkaufen drauf gekommen. Kannst du dich noch erinnern?
1: Ja, an Schilling kann ich mich schon erinnern. 7 ja. Schilling, 1 Mark, oder? Ganz schwierig umzurechnen.
0: Aha. Ja, ich kenne das noch aus dem Skiurlaub.
1: Ja.
0: Und es ist dann so, es war so kleiner, waren so kleinere Scheine. Es hat sich gleich so ein bisschen auch weniger angefühlt.
1: Ja, Ski war sauer, 15 Schilling oder so.
0: Genau. Die Besuche in Österreich. Das heißt, dein erster Besuch war dann nicht das Praktikum bei den Festspielen, sondern du warst dann, kannst du dich erinnern, deine allererste ganz junge Salzburg-Erinnerung, also ganz frühe?
1: Nein. Ich glaube, wir waren mal bei einer Weberin hier irgendwo. Daran kann ich mich dran erinnern, die hat so bayerische Wollstoffe gewebt und an riesigen Webstühlen. Das muss irgendwo im Salzburger Speckgürtel gewesen sein. Aber mehr weiß ich nicht mehr.
0: Die Salzburger Weberin aus dem Speckgürtel. Ich freue mich total, dass du da bist und diesen besonderen Blick werfen kannst von München, aber auch aus der Vergangenheit, der sehr nah war. Wie ist denn dein Salzburg-Bild, wenn du jetzt von München auf Salzburg schaust?
1: Ich glaube, es ist natürlich schon geprägt von so Zeit, die ich hier auch hatte. Jetzt seid ihr da, das ändert auch wieder alles.
0: Natürlich, wenn der Flow da ist, ist alles im Flow.
1: Aber ich habe immer das Gefühl, also ich war oft hier und habe auch, ja, immer mal wieder Leute getroffen und immer wegen einem Anlass. Aber ich habe nie so richtig die Stadt als Touristin erlebt. Und das fehlt mir. Eigentlich müsste ich mal eine Stadtführung machen, damit ich so verstehe, was Salzburg ist.
0: Die Internas von Salzburg. Dann musst du einfach zu Besuch kommen. Und wenn du mal wieder zu Besuch nach Salzburg kommt, könnte es passieren, dass du in einer niegelnagelneuen Rubrik von Flow on Air landest, nämlich wow, der Besuch von außerhalb, der Blick von außerhalb heute und die neue Kategorie Besuch von außerhalb. Viel Spaß damit.
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0: Besuch von außerhalb. Heute zu Gast unsere ehemalige Mitbewohnerin und ich sage unsere, weil die liebe Frau ist auch am Tisch. Hallo, die liebe Frau.
3: Hallo.
0: Und wir haben Besuch von unserer ehemaligen Mitbewohnerin.
3: Clara.
0: Und die hat eine Freundin mitgebracht.
3: Die Lena.
0: Warum seid ihr denn nach Salzburg gekommen?
2: Weil wir Lust hatten auf Berge und eigentlich eine Hüttentour machen wollten, aber es waren alle Hütten ausgebucht. Also ich hab um Innsbruck rumgeschaut, um Kuhstadt, um Salzburg, es war alles ausgebucht auf jeden Fall. Und am Ende, genau, haben wir die liebe Frau gefragt.
0: Ihr wart nämlich auf dem Untersberg, der sagenumwogene Untersberg. Und habt ihr sagenumwogene Geschichten vom Untersberg mitbekommen oder gehört, erlebt, gesehen? Wie war es auf dem Untersberg?
3: Sehr schön. Aber sagen, weiß ich nicht. Es gab irgendeine Sage mit einem Zwerg oder so?
4: Also irgendwas von so einem Menschen, der ist dann immer weiter höher auf den Berg gegangen und hat immer runtergeguckt. Und je weiter er hochgegangen ist, umso schlimmer waren die Dinge, die er unten gesehen hat. So ist es uns nicht ergangen.
0: Je höher ihr gegangen seid, desto schöner wurde es auch anstrengender. Wie war es mit der Kraft?
2: Also hoch zu, es war schon anstrengend, aber eigentlich, sobald man oben war, war es eigentlich total schön und ja, es ist nicht mehr so anstrengend und man wurde belohnt auf jeden Fall für die ganzen Stufen, keine Ahnung, 2000 Stufen oder irgendwie so.
3: Es waren viele Stufen, ja. Und auch so Leitern, liegende Leitern.
0: Clara und Lina, ihr seid ja schon auch erfahrene quasi Kletterleute, BergsteigerInnen. Wie würde ich jetzt diesen Untersberg einstufen? Kann man das so machen, ungeübt, oder sollte man ein bisschen Kondition zumindest mitbringen?
4: Also es gibt ja zwei Wege zum Gipfel. Einmal den Reitsteig und den Dopplersteig. Und wir haben den einfachen, den Reitsteig gemacht. Der hat keine schwierigere Stelle in dem Sinne, dass irgendwie ausgesetzt wäre. Es geht auch die ganze Zeit durch den Wald, diese liegenden Leitern hoch. Man braucht circa 3 Stunden. Und wenn man genug Wasser und Pausen einplant, dann denke ich, dass das die meisten schaffen sollten.
3: Aber es gibt schon auch noch mehr Wege, glaube ich. Wir sind den Weg gelaufen, wo man Stadtblick hatte.
2: Ja, von Glanegg. Glanegg sind wir gestartet und dann genau hochgelaufen. Und ich meine, der Vorteil natürlich ist, dass es auch die Seilbahn gibt. Das heißt, für Leute, die nicht so fit sind, kann man hoch und runter fahren. Oder wir haben es halt heute so gemacht. Wir sind alles hochgelaufen, oben noch eine Runde gelaufen, eine Stunde, glaube ich, oder so, und dann mit der Seilbahn runtergefahren.
3: Wir hatten dann gar nicht mehr so viel Zeit, bevor eben diese letzte Bahn runter wieder fuhr, aber man hätte bestimmt auch noch weiter noch eine größere Tour machen können. Es war wirklich schön da oben.
2: Ja, und das Krasse ist, da oben ist es so, man hat das Gefühl, als würde man so einen Küstenwanderweg laufen, weil so überall diese Pinienbüsche sind oder Nadelbüsche, ja, waren Pinien, glaube ich, oder so, ne? Und das halt sieht aus wie so an der Küste, so eine Landschaft und sau schön einfach, ja.
4: Letzte Seilbahn, 17.30 Uhr.
0: Die habt ihr genommen?
3: Ja,
4: ja. War sehr voll. Machen wir nicht nochmal. Also nächstes Mal die vorletzte Seilbahn nehmen. Ja, ich komme ja aus Köln und ich habe jetzt neuerdings gelernt, was die Kölner sagen. Das wusste ich leider in meinen 30 Jahren noch gar nicht. Die sagen nämlich eigentlich Berg von unten, Kirche von außen, Kneipe von innen. Aber ich muss sagen, das gilt für mich überhaupt nicht, obwohl ich Kölnerin bin. Ich trinke hier gerade mein alkoholfreies Bier und war heute 1200 Höhenmeter gemacht auf dem Berg.
3: Und morgen früh gehst du noch in die Kirche.
0: Berge von unten, Kirchen von außen, Kneipen von innen. Der Untersberg heute von oben.
2: Ja.
0: Und meine Frage ist ja, sieht man Salzburg?
3: Ja.
2: Ja.
0: Und wie klein wirkt das, wenn man ganz oben ist?
2: Also die Burg wirkte schon relativ klein, aber sie war deutlich erkennbar auf jeden Fall. Man konnte auch den Flughafen erkennen. Den, wie heißt der Fluss hier? Der Salzach.
3: Salzach. Und man konnte auch so eine ganz gerade Straße, die war crazy, da haben wir uns gefragt.
2: So eine Allee.
3: Das war so eine, ja, mit sehr dicht bewaldete, ganz gerade Allee Richtung Innenstadt.
4: Und einen sehr blauen See.
3: Ja.
4: Und wir wissen leider noch nicht, wie er heißt.
3: Also ja, man konnte gut auf Salzburg drauf gucken. Aber eigentlich war das wirklich schöne Panorama auf der anderen Seite, weil da hat man alle Berge dann gesehen.
4: Ja, man kann bis nach Berchtesgaden schauen.
0: Der Untersberg, wie hört er sich denn an? Habt ihr irgendwelche Special Geräuschmoments gehabt heute?
4: Grüß Gott. Hi. Servus. Moin, moin. Servus. Grüß Gott. Grüß dich. Hi.
0: Das war eine Collage von Begrüßungen, die dir heute begegnet sind?
4: Ganz genau. Das Moin, Moin vielleicht nicht.
0: Das heißt, man grüßt sich, man läuft wildfremden Leuten entgegen und sagt dann
2: Grüß die, ja. Oder ein Hi. Ich habe die ganze Zeit Hi gesagt heute irgendwie, aber weil ich irgendwie traue mich nicht, Servus zu sagen. Also, das merkt man ja schon, ich kann das gar nicht richtig aussprechen. Also ich denke mir, dann hört man doch, dass ich das gar nicht von hier bin. Deswegen sage ich mal Hi. Aber ja, eigentlich grüßen sich alle auf dem Berg.
3: Ja, man muss ja auch manchmal kurz stehen bleiben, je nachdem, wenn der Weg gerade eng ist, dann müssen die Leute so kurz allein vorbei und dann sagt man eigentlich meistens. Ich habe eigentlich heute die ganze Zeit Christi. Auch falsch, ne? Und grüß euch.
0: Grüß euch miteinander. Aber Hi finde ich gut, auch international. Es ist eine Begrüßung Liebe. Oder es könnte auch einfach, ja, hoch, ne? Hi. Yes, yes, very high.
3: Ja, very high.
0: Wie hoch war dir denn?
2: Ich glaube 1800 irgendwas.
3: 1000 irgendwas. 1800? Kommt hin.
2: Ja.
3: Keine Ahnung.
0: Gehst du über 2000?
1: Na, freilich.
0: Der Untersberg hat bei Clara über 2000, bei Anna und bei Lena unter 2000. Und was waren eure Geräusche?
3: Wow! Das war das Geräusch, als wir die Bergbacken wieder runtergefahren sind. Und dann gab es so einen kurzen Moment von so einem kurzen Abfall wie in so einer Achterbahn. Und dann, als das erste Mal passiert ist, haben alle so in der Gondel genau so das Geräusch gemacht. Oder vielleicht war es auch eher, wow! So. Ja, genau.
0: The last sound. Maybe the sound of the music.
2: Okay, the last sound. Das war ein startendes Flugzeug auf dem Flughafen von Salzburg. Das konnte man nämlich auf dem Untersberg hören, wie ein Flugzeug startet. So laut ist diese Turbine. Und die Windrichtung hat wahrscheinlich gerade gepasst, dass man es gehört hat, aber ja, war crazy.
3: Und was man nicht gehört hat, war der Paraglider.
0: Und mit dieser Stille verabschieden wir uns. Herzlichen Dank für den Besuch von außerhalb. Der Besuch von außerhalb, hab ich's richtig gesagt? Christ's euch miteinander. Du hast ja bayerische Expertise.
1: Ich habe nicht so viel bayerische Expert, doch schon auch. Also nein, es hört sich anders an.
0: Als es bei deiner Oma gesprochen wird. Wie würdest du sagen?
1: Grüß euch.
0: Grüß euch. Dieses Bayerische und dieses Salzburgerische, wo sind denn da die Unterschiede, wenn man über die Grenze geht? Hast du da so eine Dialektverfärbung, Vermischung? Gibt's, also spürst du das? Salzburgerisch hört sich anders an als Wagingerisch?
1: Also die Katrin Röckler, bekannte Dramatikerin, die war mal Linguistin in Salzburg, hat da auch promoviert, die hat gesagt, es gibt keine Sprachgrenze. Aber ich finde, dass die Österreicher das I ganz anders aufspießen.
0: Das I?
1: Ja.
0: Das österreichische I?
1: Ja, das ist sehr spitz. Spitz.
0: Ein spitzes I.
1: Ja, überspitzen nicht vielleicht.
0: Sprache ist ja auch so eine Art, es ist immer auch ein Rhythmus und so eine Melodie, die man mitbringt. Und das ist ja für dich ja auch eigentlich eine ganz interessante Sache. Du hast ja auch oft in deinen Stücken noch, arbeitest du ja ganz viel auch mit Sprache, auch mit fremder Sprache zum Beispiel, auch oft mit Dialekt. Ja. Wie komponierst du dann so eine Sprache auf einen Theatertext?
1: Ich rede die ganze Zeit beim Schreiben. Also ich spreche, während ich schreibe. Und ich klopfe ganz viel Rhythmus.
0: Und das heißt, du stehst und sprichst richtig, ja, in den Raum hinein?
1: Ja.
0: Und dann tippst du wieder?
1: Ja, so mache ich das. Ich habe rechts von mir den Text auf einem Notenpult und gerade den Laptop und dann korrigiere ich Text meistens so. Während beim Sprechen merke ich so, hier sitzt es noch nicht, hier stimmt was nicht.
0: Und nimmst du dich auch auf und hörst es dann nochmal nur live?
1: Ja.
0: Live mit dem Flow on Air. Und du hast ein Lied mitgebracht, eben aus diesem Sprachraum. Und ich habe es gekannt, ich habe es dann nochmal gehört. Und du meintest, es ist eines der besten Lieder, die es gibt. Warum?
1: Nein, ich habe gesagt, du wolltest was Bayerisches. Und ich habe gesagt, ich mag gerne dieses bayerische Lied. Ist eines der besten Lieder, weiß ich jetzt nicht, ob ich das unterschreiben würde, aber ich mag auch wirklich gern den Maxi Pongratz. Kenne ich auch so ein bisschen auch aus der Münchner Szene.
0: Kurfelgschroer, habe ich das richtig gesagt?
1: Kurfelgschroer,
0: das ist die Band und ich würde sagen, Lied ab.
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7: Flow on Air heute mit der Münchner Theaterautorin Raffaela Baduzki. Raffaela, dein aktuelles Stück 74 Minuten, das hast du als quasi Hausautorin am Nürnberger Staatstheater gemacht.
8: Ja.
7: Und in dem Stück gibt es eine ganz interessante Szene, die einen Salzburg-Bezug hat. Da tritt nämlich ein Herr Furtwängler auf. Der lebt lange nicht mehr, aber der hat hier in Salzburg gewirkt und darum geht's.
8: Ja, Furtwängler, ganz bekannter Dirigent, der mit den Nazis zusammengearbeitet hat. Und jetzt haben wir hier irgendwie Musik von außen gerade.
7: Wir haben heute nicht nur den Blick von außerhalb und den Besuch von außerhalb, man hört es vielleicht im Hintergrund, gegenüber auf dem Sportplatz gibt es laute Stadionansagen. Da ist vielleicht auch ein großes Orchester des polyphonen Sprechens da, genauso wie es ein Dirigent vor sich hat, dieser Furtwängler, der in Salzburg gearbeitet hat.
8: Nochmal zurück zu Wilhelm.
7: Ich habe die Brücke gemacht.
8: Danke für die Brücke. Nochmal zurück zu Wilhelm Furtwängler. Der war viel bei den Salzburger Festspielen. Der war 33, auch Chefdirigent der Berliner Philharmoniker, hatte diverse Ämter innen, als die NSDAP die Macht ergriffen hat, und hat sich dann aber erstmal viel für jüdische MusikerInnen engagiert, hat sich massiv mit Goebbels zerstritten und ist dann zurückgetreten. Und also erstmal so voll anti, aber dann hat er ein bisschen kalte Füße bekommen und hat sich doch wieder mit dem Regime arrangiert, nachdem einmal die Gestapo bei ihm zu Hause war. Und kam auf die ganz verrückte Idee, dass er nicht mehr angestellt, sondern nur noch freiberuflich für die Nationalsozialisten dirigiert, und dass freiberuflich dirigieren völlig in Ordnung ist, weil man ja nicht angestellt ist.
7: Weil man keinen Vertrag hat.
8: Genau, weil man nicht abhängig beschäftigt ist. Und als dieser kam er dann 1937 zu den Festspielen, hat dort Toscanini getroffen, der ja sehr aktiv war im Kampf gegen alle Faschisten. Und dann haben die sich gestritten über die Furtwänglers politische Haltung auf offener Straße. Und diese Szene gibt es auch in meinem Stück.
7: Mhm. Auf offener Salzburger Straße. Ja. Und was war der Vorwurf von Toscanini Furtwängler gegenüber?
8: Ja, dass Furtwängler halt nicht in Salzburg dirigieren kann, wenn er auch mit den Nationalsozialisten in Deutschland paktiert. Und das fand ich voll interessant, weil das hat was damit zu tun, dass Salzburg eigentlich noch richtig krass in der Opposition war und die total freie Stadt war, und dass die Nazis haben, also die deutschen Nazis haben versucht, die haben so einen richtigen Kulturkampf gegen die Festspiele geführt. Die haben so eine 1000-Mark-Sperre, sagt ihr das was, eingeführt. Auch damit niemand mehr aus Deutschland die Festspiele besuchen kann. Du musstest 1000 Mark beim Grenzübertritt zahlen für den Grenzübertritt. Drittes ist sowas, wie wenn du heute 6.000 Euro zahlen müsstest, so viel Geld. Das heißt, niemand mehr hat sich ein Festspielticket gekauft. Die Besuche sind voll eingebrochen. Dann haben sie während den Festspielen Feuerwerk in Freilassing gezündet, um die Festspiele zu stören, und haben so Hakenkreuze an den Himmel gezündet. Also die waren so richtig, es war richtig Kulturkampf und Krieg gegen die Festspiele. Genau, ja. Und Toscanini hat ganz krass die Festspiele supportet und unterstützt. Und als dann Furtwängler kam, um dort zu dirigieren, aber ohne sich von dem Regime in Deutschland zu distanzieren, war er halt richtig sauer, berechtigterweise.
7: Und es gab da von ihm zumindest einen Aufstand. Vergleiche, die man auch wieder gut nach heute ziehen kann, wo man auch sagt, wo ist denn der heutige Kulturkampf, wann ziehen wir diese Grenze rechts gegenüber, was lassen wir zu und was lassen wir nicht zu. Aber interessant, dass Salzburg da quasi eine freie Stadt war, möchte schon fast sagen eine linke Stadt, was man, wenn man oft viele Leute von außerhalb hört oder spricht, ja doch mit dem Bild nicht so ganz einhergeht, weil es dann doch eine konservative Stadt gelesen wird heute.
8: Ja, ich glaube, ich habe es auch nochmal nachgeschaut, es ist komplex, müssen wir nochmal nachschauen, ist es dann auch dort sozusagen die Anzahl der NSDAP-Anhänger immer gestiegen, aber auf jeden Fall war es wirklich, also gab es einen Kulturkampf auch, es gab eine große Verteidigungsversuche von Seiten der Stadt gegenüber dem Regime. Ja, da wird einem schon ein bisschen anders, auch wenn man das liest, mit was für harten Bandagen die gekämpft haben, und man erinnert sich, also das ist schon, die Kultur wird gerade auch massiv angegriffen, und das war einfach damals auch schon der Fall.
7: Umso wichtiger, dass Salzburg die Kultur hochhält und auch wirklich viel für kulturelle Projekte macht und die Kultur auch unterstützt. Ich profitiere davon auch. Ich darf freudige Nachricht bringen. Ein erster kleiner Projektantrag von mir wurde genehmigt quasi. Wir haben einen Preis gewonnen von der Stadt Salzburg, und zwar mit dem Projekt Stadtraum hörbar. Und das darf ich mit zwei weiteren Kooperationspartnerinnen umsetzen. Und es gab ein erstes Treffen, ein Netzwerktreffen bei der Stadt mit allen Call out of the box, so heißt diese Ausschreibung. Die Gewinnerinnen waren beisammen, und meine kleine Präsentation war eine zehnminütige Radioshow. Flow on Air kommt in den Flow, in den Workflow. Und weil das eine Radioaufzeichnung war, können wir reinhören, direkt in das Projekt. Viel Spaß mit dem Projekt Stadtraum hörbar und dieser kleinen Präsentation von Flow on Air im Flow on Air.
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7: Flow on Air beim Netzwerktreffen der Out-of-the-Box-Gewinnerinnen. Out-of-the-Box, ein Preis der Stadt Salzburg für kreative Kooperationsprojekte. Und mit mir hier im Raum sind alle kooperierenden Gewinnerinnen des diesjährigen Preises. Ich denke, da ist ein Jubel angebracht. Flow on Air jubelt, die Radiofabrik und das Mozarteum jubeln auch mit, weil unser Kooperationsprojekt Stadtraum hörbar wurde ebenfalls ausgewählt. Die Grundidee vom Projekt war, Radio irgendwie mit Bühne zusammenzubringen, und das am besten mit Partizipation. Von allen für alle herausgekommen ist ein Projekt, bei dem Salzburger BürgerInnen diesen Sommer ihren Stadtraum hörbar machen. Sie hören die Akustik ihrer Stadt, nehmen sie auf, schneiden, interviewen, komponieren, erstellen also eigene Soundprojekte. Diese Soundprojekte gehen dann in einer gemeinsamen Installation und einer Sonderausgabe von Flow on Air auf Flow in der Hörbar. Eine Live-Radioshow aus einer Bar mit Live-Publikum und den SoundkünstlerInnen als Gästen. Flow on Air, diese Sendung quasi, das war auch der Ausgangspunkt für das Projekt, und die geneigten StammhörerInnenschaft erinnert sich, in der allerersten Flow on Air Folge diesen Januar war Professorin Ulrike Hatzer, Leiterin des Studiengangs Applied Theater am Mozarteum, zu Gast. Ulrike ist eine der Kooperationspartnerinnen und eine ganz frühe Ideengeberin. Ich habe mit ihr gesprochen, und wir haben in die Zukunft gehört.
1: Und los.
7: Flow on Air, Stadtraum hörbar. Bei mir ist jetzt Ulrike. Ulrike, du bist Teil dieses Kooperationsprojektes, und wir hatten auch ein ganz frühes Gespräch in der Konzeptionsphase. Kannst du dich noch erinnern, was hast du damals an Gedanken mit reingebracht in diese erste Idee?
9: Ich glaube, ich habe es vor allen Dingen reingebracht, das Hören und den Sound. Das, ich finde eigentlich nichts spannender, als wie eine Stadt klingt, dem kann man sich nämlich nicht entziehen. Also Augen kann ich noch zumachen und ich kann mich auch ein bisschen weigern, irgendwie zu weit in der Stadt einzudringen, rumzugehen. Aber ich kann gar nicht so viele Fenster zumachen, dass ich sie nicht höre.
7: Was hörst du denn, wenn die Hörbar dann eröffnet?
9: Oh, ich glaube, ich höre eine ganze Menge überraschender Geräusche. Weil wenn man an Salzburg denkt, dann klingt da immer ganz viel, aber so Musik und so und dann vielleicht noch ein paar Bäume und sowas und natürlich viel, viel Verkehr. Aber ich glaube, ich höre Überraschendes. Ich höre viele Handwerkerinnen, die im Straßenbau was tun. Das ist manchmal sehr spannend, das ist manchmal sehr melodisch, sehr rhythmisch. Ich glaube, ich höre irgendwie viel Gemurmel und Gequatsche von Leuten, der sich so zusammenhört irgendwie im Ohr. Und ich glaube auch, dass ich viel Geklapper höre, sehr viel Geklapper.
7: Bis es dann wirklich hörbar klappert oder sonst wie tönt, wird noch etwas Zeit vergehen. Die Soundinstallation und die Hörbar finden im Oktober statt. Bis dahin müssen die Teilnehmenden ihre Geräusche einfangen und in Form bringen. Und diesen Prozess begleitet die Radiofabrik. Carla Stenitzer ist die Geschäftsführerin der Radiofabrik und auch Kooperationspartnerin bei Stadtraum Hörbar. Und jetzt das erste Mal bei Flow on Air.
1: Und los.
7: Bei mir gerade Carla von der Radiofabrik. Carla, dein Beitrag bei Stadtraum Hörbar mit der Radiofabrik, wie bringt ihr euch denn ein in dieses Kooperationsprojekt?
10: Unser Beitrag bei diesem Out-of-the-Box-Projekt ist es, dass wir einerseits Menschen befähigen, selbst Aufnahmen zu machen. Das heißt, diese ganzen technischen Hintergründe, der Schnitt, Audio-Editing, wie kann sowas klingen? Und gleichzeitig stellen wir aber auch die technische Infrastruktur zur Verfügung. Das heißt, mobiles Studio, dann eben für die Hörbar oder auch die Aufnahmegeräte. Das ist unser Beitrag für das Ganze.
7: Jetzt ist es ja ganz am Anfang, wir sind gerade bei der Präsentation. Wie glaubst du, wie könnte das in deiner Idealvorstellung am Ende ausschauen?
10: Was am Ende bei diesem Projekt herauskommt, auf das bin ich schon wahnsinnig gespannt. Ich hoffe vor allem auf Überraschungen, nämlich darauf, dass wir hören, wie Stadtteile klingen, mit denen wir vielleicht überhaupt nicht gerechnet haben. Und ich freue mich ja bei solchen Projekten immer so drauf, weil das so unplanbare Sachen sind eigentlich, die da rauskommen. Und wo es wirklich um die Kreativität geht, aber gleichzeitig auch um das, was Leute wirklich aus ihren Erfahrungen mitbringen und was dann in solchen Projekten aus diesen Erfahrungen heraus sichtbar wird, was man selber vielleicht gar nicht am Radar hat.
7: Darauf freue ich mich auch wirklich, also auf die konkrete Arbeit mit den Teilnehmenden und dadurch Salzburg und den Sound der Stadtteile durch die Ohren der anderen auch nochmal anders kennenzulernen. Wie es sich dann am Ende anhört, welche Form es hat, bleibt natürlich spannend. Wie es sich anhören könnte oder besser, wie es sich anhört, wenn bei Flow on Air die Stimmen der Stadtteile erklingen, dazu ein kleiner Auszug aus der Rubrik der Stadtteilumfragen.
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7: Flow on Air. Stadtteilumfrage. Heute?
8: Neustadt.
7: Oder Andréviertel? Wie heißt denn dieses Stadtteil? Sagt man Neustadt oder sagt man Andréviertel?
11: Ich sag Andréviertel.
12: Andréviertel.
13: Andréviertel.
14: Drei für Andréviertel.
12: Ich habe damals in der Bank gearbeitet und da haben alle gesagt Neustadt.
13: Und Neustadt, ja, weil es halt nicht die Altstadt ist. Deswegen Neustadt vielleicht, aber für mich ist es Andréviertel.
12: Ja, naja, aber wir sind
15: ich
12: schon...
15: Ich sage Andréviertel, nicht ja. Neustadt.

0: einem kleinen, begrenzten Areal.
1: Vor allem da, wo ich wohne, ist der kleine grüne Markt immer extrem besonders. Und daneben die Schranne jeden Donnerstag, weil es halt einfach wirklich irgendwie so, das ist so daheim. So herzig geblieben. Keine Ahnung, wie ich sage.
2: Aber Schranne stimmt voll. Schranne, ja, komplett. Schranne macht's aus.
3: Ja, das Andreeviertel ist das einzig wirklich großstädtische Viertel in Salzburg, wenn man jetzt die Franz-Josef-Straße sieht oder den ganzen Bereich da in der Wolf-Dietrich-Straße und Umgebung. Da gibt es Gründerzeithäuser, da gibt es einfach nur alte Architektur, da gibt es viel Altbau und viel Gewerbe und Geschäfte und das ist das lebenswerteste Viertel in der ganzen Stadt.
4: Ja, es ist diese Zentrumsnähe und trotzdem einfach ein bisschen ruhiger, nicht so extrem belebt und von der Infrastruktur, man hat im Prinzip alles, was man braucht.
5: Es gibt keine Nahversorgungsgeschäfte mehr. Ausnahme sind da ein Gemüseladen und ein Bäcker. Von Fußläufigkeit ist keine Rede mehr.
1: Zum Leben ist so unglaublich schön, weil man keine langen Strecken hat. Ich persönlich brauche kein Auto hier, ich will hier auch keins. Komme auch überall hin und weiß auch, im Andreeviertel ist ruhig und eigentlich alles, was ich brauche.
6: Die Kommunistische Partei ist hier die stärkste Partei im Viertel. Es ist ganz hohe Lebensqualität, wiewohl Bäume fehlen, beispielsweise in der Paris-Lodron-Straße. Obwohl hier der Busterminal ist, ist es im Prinzip eigentlich eine schöne Wohngegend.
7: Die Stadtteilumfrage, ein Voxpop, ein Zusammenschnitt unterschiedlicher Stimmen zu einem Thema. Eine von unzähligen Möglichkeiten, einen Stadtraum hörbar zu machen. Was es da sonst noch so alles gibt, weiß in Salzburg vielleicht niemand so gut wie Karen Werner. Sie ist Künstlerin und recht neu Professorin am Institut für Open Arts, baut gerade einen Radiosender am Mozarteum auf und ist die vierte im Bunde bei Stadtraum hörbar.
8: Und los.
7: Hallo Karen. We are here to talk about the project Stadtraum hörbar, which you are cooperating with. What is your experience you bring in to the project Stadtraum hörbar?
9: Hi there, Flo. It's an honor to be part of this. And I have been working as an artist focusing on radio and transmission space for the past 10 years. And lately, I have been focusing on the radio station as an artistic and social form. So ways that the radio station can inform how we interact with each other, build community, listen together, speak together, find creative ways of conversing and creating together.
7: And what do you want to wish for the project? What comes out in the end of your ideas and your aims?
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7: And do you have a sound you like most? 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
7: Der Stadtraum hörbar, demnächst hier in Salzburg. Und Raffaela, wir haben Besuch bekommen, und zwar ist das Elfchen da.
10: Hallo, hallo Raffaela, grüß dich. Ja, schön, dass du da bist.
11: Hallo.
10: Und hast du Lust, nachher auch an mich, du bist ja eine Autorin, auch an mich zu schreiben und an mich zu sprechen?
11: Klaro.
10: Oh, da freue ich mich aber schon richtig drauf. Eine richtige Autorin schreibt ein Elfchen. Weißt du, was ein Elfchen ist?
11: Ja.
10: Ja, ein Gedicht nämlich. Und dann sprichst du ein Gedicht an mich, an Elfchen. Und letztes Mal, da war der Bernhard da.
7: Der Bernhard Lochmann war da und der wusste sehr viel.
10: Ja, der wusste ganz viel wusste er über Salzburg. Und du weißt ja auch schon ein bisschen was. Und deswegen freue ich mich natürlich, was

0: was für uns. Vielleicht wird sie ein München-Salzburg-Elfchen.
1: Das wäre natürlich sehr schön. Hast du Lust, Raffaela, mit dem Elfchen nachher eine Aufnahme zu machen?
2: Auf jeden Fall.
1: Und die hören wir dann in der nächsten Sendung. Und jetzt zum Abschluss von Flow on Air dieses Mal das Elfchen vom letzten Mal, also vom Mai, mit Bernhard Lochmann. Und ich sag Servus, Pfirti, schön, dass du da warst. Danke, es hat mich sehr gefreut.
2: Mich auch.
1: Und wir hören rein in das Elfchen und bis demnächst.
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0: Elfchen. Hallo Bernhard, schön, dass du da bist. Hier ist das Elfchen. Und ich fand es so toll letztes Mal, dass du so viel weißt über Salzburg. Und ich kenne auch einen Platz.
4: Aha, welchen Platz kennst du denn?
0: Ja, das ist der heißt zwar wohl so wie eine Frucht, aber da ist gar kein Baum. Oder ist da ein Baum? Es ist der Mirabellplatz.
4: Oh, da gibt es schon weiter hinten mehrere Bäume.
0: Ja, und gibt es auch Mirabellbäume?
4: Mirabellbäume, meinst du die Mirabellen, diese Früchte?
0: Ja, die gelben, die so ganz süß sind.
4: Ah, ich weiß nicht, wie die bei uns heißen. Also Mirabellen habe ich noch nie kaufen können.
0: Ich meine, so kleine gelbe Früchte.
4: Ah, so wie Marillen, meinst du?
0: Marille, genau, Marille. Oh ja, weil ich wohne nämlich direkt bei einem Marillenbaum. Und Mirabell, weil der Mirabellplatz, den habe ich für dich geschrieben. Ich habe einen nicht mitgebracht.
4: Oh, da bin ich schon neugierig.
0: Ja, und du hast gesagt, dass du dir vorstellen kannst, dass du mich, also ein Elfchen, einmal sprichst.
4: Okay, dann werde ich das Elfchen mal sprechen für dich.
0: Das Mirabell-Elfchen. Ich bin gespannt, wie du das machst, Bernhard. Ich wünsche dir ganz, ganz viel Spaß mit mir und jetzt geht's los.
4: Mirabell, die schöne, die schnapsigvolle, reife Frucht am Markt. Platz.
0: Platz! Der Marktplatz, sitzt Mirabellchen. Ja, und das Elfchen. Ach, das hast du so schön gesagt. Und wie findest du es?
4: Ich finde es sehr schön, fruchtig und voll, dieses Elfchen.
0: So wie der Mirabellplatz.
4: Genau, man kann sich viele Farben vorstellen, viele Formen, die Süße der Früchte.
0: Ja, das kann ich mir auch alles gut vorstellen. Und da, wo ich wohne, da sehe ich den Platz auch jeden Tag. Ich wohne neben einem Baum auf dem Berg.
4: Auf welchem Berg wohnst du denn da?
0: Ja, ich sehe den Platz. Auf dem Berg wohne ich. Da in Salzburg.
4: Ah, auf dem Kapuzinerberg.
0: Genau. Ja, danke. Und dann sage ich bis zum nächsten Elfchen. Danke, Bernhard. Tschüss.
4: Tschüss, Baba.

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1: Ja, da sind wir wieder. Und die geneigten HörerInnen unter euch wissen natürlich das Thema der heutigen Sendung schon vorab, ohne dass wir auch nur das erste Lied anspielen.
2: Ich würde sagen, seit 4 Jahren wussten es die.
1: Ja.
2: Wacht's.
1: Zwei zu eins steht es da am Nebenplatz.
2: 2-1.
1: Nicht nur beim SAK drüben im Nonntal, wo wir ja heute live senden, findet gerade Fußball statt. Hier findet sogar sehr ehrlicher
2: Fußball statt. Live Fußball im Regen.
1: Ja, genau. Saisonabschluss quasi. Saisonheimspielabschluss. Und ab morgen geht dann der große Kommerzfußball los.
2: Oh ja, ich freue mich drauf. Und ich sag's dir.
1: Ich sag's auch. Eigentlich möchte ich mich ja gar nicht so drauf freuen, weil es halt doch wieder eine. Ich freue mich schon, wenn die WM wieder mal nicht in einem Schurkenstaat ist. Also auf das freue ich mich tatsächlich.
2: Hast du gestern zufällig den Podcast vom Professor und dem Wolf im Fernsehen gesehen oder gehört?
1: Leider nein. Ich glaube, wir müssen jetzt das Fenster zumachen, weil da dürfte gerade Pause sein da drüben.
2: Das könnte sein.
1: Und da spielen sie jetzt gerade laut Musik.
2: Das passt,
1: die Stimmung
2: heute, das passt. Naja, aber auf alle Fälle, da ging es darum, sollte man alle WMs in Staaten, die Demokratie nicht so hochleben lassen, boykottieren. Und da hat er dann gesagt, und da hat er schon recht, da könnte man ja gar nirgends mehr hinfahren.
1: Ja, das stimmt. Naja, du könntest schon.
2: Ja, aber da müsste man oft boykottieren.
1: Ja, da könnte man auch oft in den gleichen Ländern spielen oder so.
2: Ja, stimmt eigentlich. Schon gut. In Österreich, oder? Wir könnten es uns leisten, das auszurichten.
1: Genau. Ich habe mir schon überlegt, wie wir anfangen heute, weil ich habe einen sehr guten Beginn. Und zwar hat es da ja eine lustige Geschichte gegeben eigentlich mit dem ÖFB und dem offiziellen ÖFB-Song.
2: Die kenne ich nicht.
1: Kennst du die nicht?
2: Nein.
1: Dann werde ich sie jetzt erzählen und spiele dazu, um diese Geschichte zu unterfüttern musikalisch, und darum geht es dann auch, das Lied Wordmaster von Frank. Bitte einmal reinhören, danach kommt die Geschichte. Ihr müsst das jetzt ertragen.

0: So schön.
1: Ja, da brauchen wir dann auch gar nicht noch viel länger uns das Ganze antun. Die Geschichte dazu. Der junge Herr, also dürfte auch schon ein bisschen älter sein als wir, der hat früher bei Tipp 3 gearbeitet.
0: Aha.
1: Und war der Kooperations-, war so mit dem ORF, mit dem ÖFB eben verbandelt im Zuge deren Kooperation. Und dann ist irgendwann das Thema aufgekommen, ja, sie hätten gern ein Lied für das Nationalteam. Und dann haben sie ihn halt, hat er gesagt, ja, passt, er macht was. Und dann hat er dem ÖFB quasi dieses Lied geschenkt. Das haben sie dann auch einige Male im Stadion gespielt, jetzt im Jahr 2026. Und ich glaube auch im Jahr 2026 haben sie das gespielt, nach einigen Länderspielen, nach einem freundschaftlichen.
0: Wahnsinnig interessant bisher.
1: Ja, und er hat auf der CD auch oben stehen, oder auf diesem Album, offizieller Song des ÖFB und so. Und dann aber kurz vor der WM hat es dann irgendwie der Ralf Rangnick gesagt, es ist eigentlich, ja, er hätte gern was anderes, er hätte gern was Richtiges irgendwie so. Und hat dann kurzerhand den Paul Pizzerra, den er auch schon aus seiner vorigen Zusammenarbeit gekannt hat, angerufen und gesagt, schreib mal was. Und der Paul Pizzerra, dessen größte Schwäche normalerweise nicht das Reimen ist, hat dann folgendes Verbrechen zusammengereimt.
0: Ich find's gut, mir gefällt's.
1: Es sind teilweise grottenschlechte, ja, Reime drinnen. Man muss sagen, mein absoluter Worst-of-Reim ist, you may have stripes and stars, but we have Nicky Seiwald. Also das ist nicht einmal das Versmaß oder irgendwas ist da passend oder so. Und auf alle, die er halt nicht irgendwie reimen konnte in diesen 10 Minuten ChatGPT-Recherche, die er da anscheinend gemacht hat für dieses Lied, hat er einfach diesen Refrain, you might have stripes and stars, but we got Sabitza. Das ist halt auch, ja.
0: Ich habe es nur einmal gehört, aber damals habe ich es gut gefunden.
1: Dann hat der ÖFB halt gesagt, ja, das ist jetzt unser offizielles Lied.
0: Und
1: jetzt
0: ist es wirklich so offiziell?
1: Ja, das offizielle, es hat dann eine Anfrage von der Wiener Zeitung gegeben, ob jetzt Wordmaster das offizielle WM-Lied des ÖFB ist oder Stripes and Stars. Und daraufhin hat man diplomatisch gesagt, sie dürfen gar kein offizielles WM-Lied rausgeben. Es sind beides offizielle ÖFB-Lieder. Und da jetzt Stripes and Stars, das schon ein bisschen besser ist als das Wordmaster von Frank, das muss man sagen. Und danach gibt es dann den Hidden Champion.
0: Jawohl.
1: Also Obacht.
0: Komm, Spiel.

0: Da kann man nur Weltmeister werden, oder?
1: Ja, absolut. Okay. Und das Lustige eben, auch das ist ein ziemlicher Griff ins Klo, würde ich, also jetzt für mich persönlich von einem Reim, also ich bin ein großer Reim-Fan eigentlich. Und das finde ich nicht so gelungen. Diese,
0: ja,
1: also,
0: das finde ich auch nicht sehr gelungen.
1: Normalerweise ist da.
0: Aber es macht zumindest Stimmung.
1: Der Pizzerra ist ja bekannt für gute Reime normalerweise und so, auch für lustige Reime, aber es wirkt halt wirklich, als ob es ratzfatz rausproduziert werden hat müssen und keine große, aber ich habe dann auch einmal 10 Minuten mich hingesetzt und brainstormt, ob mir eventuell ein besserer Reim auf Niki Seiwald eingefallen wäre und ich hab auch keinen gefunden jetzt in 10 Minuten. Also ich nehme an, dass der Paul Pizzerra wahrscheinlich auch in 10 Minuten
0: keinen besseren. 10 Minuten alle Wörter, die du kennst im englischen Durchgang.
1: Ja.
0: Allerdings. Aber sag schnell noch dein
1: Geschichte
0: allerdings.
1: Ist noch nicht fertig.
0: Ja, mach schnell.
1: Es kommt ja dann das dritte
0: Lied. Noch interessant. Ja, ach so. Ja. Kommt noch eins.
1: Ja, es kommt noch eins. Und zwar gibt es dann ein inoffizielles Lied, das immer, wenn dieses Thema aufgekommen ist, wer jetzt das offizielle Lied ist,
0: dann
1: ist das in den Kommentarspalten aufgeboppt, der auf allen Social Media.
0: Ja. Yeah.
1: Und
0: Speibs es ist raus,
1: der Fescherbur mit Weltmeister. Und der hat sich gedacht, da gibt es ja einen Connex zwischen Österreich, Amerika, da gibt es den Falco. Aha. Und hat dann eine Coverversion von Falcos Amerika gemacht.
0: Weltmeister.
1: Aha, das kenne ich gerne. Und das ist drauf. Tatsächlich großartig und wird mein persönlicher, und damit ist die Geschichte
0: WM-Hit.
1: Hat sie ein gutes Ende, mein persönlicher WM-Hit.
0: Okay, bevor du spielst, ich möchte auch noch was sagen.
1: Ja, bitte. Aber jetzt hätte es gerade so gepasst.
0: Hey. Ja, gleich. Entschuldigung, ich habe die Stimmung total gekillt, jetzt, oder? Es tut mir leid. Aber der offizielle WM-Song, wie kam der denn zustande?
1: Ich kenne den nicht. Jetzt reden wir nachher drüber, wenn wir Weltmeister gespielt
0: haben. Ja, passt.

0: Australien, in Österreich gibt's keine Kängurus.
1: Ah, yeah, that's really great. Ihr werdet euch alle noch wundern. Nein, Fußball, nicht Skifahren. Ja, ihr werdet schon sehen.

0: Das ist hervorragend, möchte ich sagen.
1: Ja, mir gefällt es auch richtig gut, vor allem im Vergleich zu den anderen beiden Liedern. Ist es halt
0: ja, im Vergleich zu den anderen beiden, aber generell ist es wirklich eine hervorragende. Es könnte an der Vorlage liegen, muss man auch zugeben.
1: Natürlich, natürlich. Ist das. Aber es passt halt auch richtig gut, weil Falco und Amerika.
0: Ja, ja. Und Weltmeister.
1: Und Weltmeister. So, Sebastian, super. Du wolltest über das offizielle
0: WM-Lied. Ja, das offizielle WM-Lied, also zumindest eins der offiziellen WM-Lieder, wo ich mich frage, wie konnte das denn durchgehen von der FIFA in Amerika? Das ist Shakira, wieder mal, gemeinsam mit Burner Boy.
1: Sagt mir
0: nichts, nee, glaub, Burner Boy. Ich glaube, nigerianischer Hip-Hopper oder Künstler. Und das passt doch so überhaupt nicht zu dem Amerika da drüben gerade, oder?
1: Ich weiß es nicht, ich habe das Lied nicht gehört.
0: Ja, kannst du da mal reinhorchen. Aber es hat mich echt gewundert, als ich das gehört habe.
1: Es ist ja, tatsächlich auch nicht nur in den USA das ganze Ding, sondern es ist ja auch in Kanada und in Mexiko. Das darf man nicht vergessen. Es sind ja nicht nur in Schurkenstaaten. Also es ist
0: ja.
1: Ja. Und ja, aber ich habe das Lied noch nicht gehört und ich bin auch noch nicht richtig hyped, weil ich finde, Shakira hatte ihr Waka Waka schon. Und
0: das ja eben, die hatte ihr Waka Waka Erlebnis schon. Jetzt hat sie, das heißt auch wieder, ist so ähnlich. Vielleicht können wir das noch recherchieren. Ja, recherchieren. Jetzt spielen wir mal ein gutes Lied, ein richtig gutes Lied. Ja. Ein Lied aus dem Jahr, wo Österreich das letzte Mal teilgenommen hat.
1: Das müsste 1998 ja, gewesen sein.
0: Also, gute 28 Jahre
1: her. Wir hatten das letzte WM-Tor für Österreich geschossen, weißt du das eigentlich?
0: Das letzte WM-Tor? Ja,
1: das letzte WM-Tor für Österreich, habe ich dich gefragt.
0: Das war dann wahrscheinlich Ivo Vasic.
1: Das war das Tor, wo er dann ein echter Österreicher wurde?
0: Ja, wurde dann eingebürgert, oder?
1: Das muss schon davor eingebürgert gewesen sein. Ich weiß nicht einmal, ob du recht hast. Ich habe jetzt eigentlich gefragt und habe...
0: Es gab zwei Tore, oder?
1: Ich glaube, es hat drei gegeben, oder? Hat es nicht Toni Polster, Ivo Vastitsch und Andi Herzog gegeben?
0: Ja,
1: hat der Herzog nicht gegen Italien, dann oder war das ein anderes Turnier, einen Elfmeter geschossen.
0: Und ich war mir jetzt nicht sicher, ob der Vastitsch das erste oder das letzte jetzt da war.
1: Ich spiele jetzt die Three Lions 98er-Version und dann recherchieren wir das und klären euch danach auf.

0: Coming Home.
1: Så leuchtet er noch der Jury May.
0: Gleaming. Ich glaube, die Engländer werden es schon weit schaffen, aber Weltmeister glaube ich es nicht.
1: Ja.
0: Trau es ihnen wieder nicht zu.
1: Ja, zutrauen.
0: Nein, ich glaube es nicht.
1: Ja.
0: Glaube ich nicht. Schon. Wer wird Weltmeister?
1: Ja, ich sage England tatsächlich.
0: England, wirklich? Ja. Du sagst England?
1: Ich sage England, ja. Also halb sentimental, halb ernst gemeinter Tipp. Ich glaube, von den Quoten her sind sie Dritter oder so.
0: Ich habe keine Ahnung.
1: Vom Marktwert sind sie auch Zweiter, glaube ich, oder Dritter.
0: Ich habe keine Ahnung. Ich muss nachschauen, was ich in der Tipp-Kick-Runde getippt habe.
1: Kann ich das sagen? Ich habe England
0: getippt. England getippt.
1: Ja.
0: Da muss ich nachschauen. Ich glaube, ich habe es dann sicher als Tipp wie Spanien
1: oder Frankreich.
0: Ja, ich glaube, das habe ich gemacht.
1: Gern.
0: Glaube ich, muss ich nachschauen.
1: Das ist ja eigentlich war ja komplett ein Fader-Modus, muss man sagen.
0: Warum?
1: Naja, weil einfach, das ist schon fast wie beim Eishockey. Was hast du getippt?
0: Warte mal, was habe ich getippt? Wer wird Weltmeister? England habe ich auch getippt.
1: Ja, du hast jetzt umgestellt, weil ich gesagt habe. Schau, weil du weißt, dass ich einfach immer recht habe.
0: Ja, okay, habe ich auch getippt. Drum, aber ich glaube es nicht.
1: Es ist halt immer so, ich möchte nicht, weißt, so ein Tippspiel hat immer seine zwei Seiten. Ich möchte nicht dann, wenn es ein Finale gibt, zum Beispiel Spanien gegen England, dass ich nachher da sitze und denke, oh, jetzt müsste eigentlich Spanien gewinnen, damit ich im Tippspiel vorne bin. Das ist ja nicht lustig.
0: Ne?
1: Ja, und dann sitzt du nachher so da und denkst,
0: und dann
1: gewinnt England und du verlierst vielleicht das Tippspiel deswegen. Und
0: wärst eigentlich auch für England gewesen.
1: Und denkst dann,
0: Scheiße.
1: Ja.
0: Ja, das wäre wirklich Worst Case.
1: Genau. Und wir wollten ja vorher noch auflösen. Tatsächlich waren es 3 Tore bei dieser Weltmeisterschaft und auch richtig Polster, Vastic und Herzog. Wobei Herzog dann eben nur mehr das 1-2 gegen Italien geschossen hat.
0: Und das war dann das Letzte, oder?
1: Das war das Letzte.
0: Also hat es doch der Herzog gemacht.
1: Und eigentlich schon ziemlich, ziemlich cool, dass jetzt wieder Geschichte geschrieben wird, weil die letzten Tore hat wirklich Polster, Herzog, Vastic, also 3 der größten Kicker, die wir jemals gehabt haben. Und jetzt kommt Arnautović.
0: Also wenn der nicht mehr macht, dann stimmt Gregor die Statistik überhaupt nicht.
1: Und Britney Bitch. Es ist schon ein Ohrwurm. Das muss man den Paul Pizzerra lassen. Das Ohrwurmelt schon.
0: Man muss auch sagen, es klingt genau gleich wie die anderen Lieder.
1: Ja. Apropos Toni Polster. Toni Polster zur WM 98 war einer der wenigen Legionäre in der österreichischen Nationalmannschaft. Hat damals beim FC Köln gespielt. Und die haben...
0: Heimo Pfeifenberger hat damals aber auch bei Werder Bremen gespielt.
1: Heimo Pfeifenberger hat bei Werder Bremen gespielt. Andi Herzog hat bei Werder Bremen gespielt. Harald Czerny bei 1860 München. Didi Küber bei Real Sociedad. Walter Kogler war bei AS Kann. Das habe ich nicht mehr gewusst. Der große Judenburger Kicker Walter Kogler. Nein, das war der Hans Kogler, der Judenburger. Der Hans Kogler war der Judenburger. Der Walter Kogler war kein Judenburger. Martin Hieden bei Leeds und Wolfgang Feiersinger, Borussia Dortmund, Franz Wohlfahrt, Stuttgart und Michael Kranzl. Es waren ein paar, aber nicht so wie dieses Mal, wie es aktueller ist, dass wirklich das Gros der Kicker aus den Top-Ligen kommt, aus den europäischen, hauptsächlich Deutschland halt. Aber richtig, richtig cool.
0: Ja, und halt Österreich.
1: Jetzt habe ich wieder viel zu lang geredet, für das, was ich eigentlich sagen wollte, dass er Toni Polster bei Köln gespielt hat und dass er der FC Köln die geilste Hymne überhaupt hat von allen Vereinen.
0: Ich dachte, du spielst jetzt Toni, lass es polstern.
1: Nein, wir spielen jetzt mehr Stand zu dir, FC Köln. Und das ist wirklich großartig.

0: Ja, es ist super lieb. Aber ich glaube, es bleibt die einzige Hymne, die wir heute hier spielen. Ja. Weil es gibt so viele andere schöne Lieder über Fußball. Jetzt hätte ich gern einen Klassiker, würde ich sagen. Ich wünsche mir jetzt einen Klassiker.
1: Du meinst jetzt das, oder?
0: Ja,
1: das also die St. Pauli-Hymne quasi.
0: Ja, das ist nicht die St. Pauli-Hymne. Das ist auch nicht die St. Pauli-Hymne.
1: Selbstverständlich hat das für St. Pauli.
0: Ja, aber das ist doch nicht die Hymne von St. Pauli, oder? Ist das die Hymne von St. Pauli? Ja,
1: Google mal. Und was hättest du dann als. Ah, okay, und das zweite ist das. Du hättest das gerne im Double Feature.
0: Genau, hätte ich.
1: Ja, gern. Passt.
0: Das passt
1: dann spielen so wir das zu Hamburg. Der Sebastian will jetzt nachschauen, ob das hier ist Fußball, die Hymne von St. Pauli ist. Und dann.
0: Nein, die Hymne ist das Herz von St. Pauli.
1: Okay. Aber das dann ist es die.
0: Zumindest sagt das die KI. Und das
1: okay, der KI glaube ich aber gar nichts.
0: Aber sie weisen auf dem NDR, also wird schon was dran sein.
1: Wer ist der NDR?

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0: dich in Hamburg eine steht.
1: Hamburg Heidelstedt war ich, glaube ich, noch nie. Aber die Textzeile, die habe ich ganz, ganz groß im Kopf.
2: Ich wusste gar nicht. Ich weiß gar nicht, was. Ist da ein Fußballverein beheimatet dort?
1: Nee, das glaube ich nicht.
2: Ist das St. Pauli oder ist das. Oder, ist
1: keine
2: das,
1: Ahnung,
2: ist das jetzt, vielleicht ist der HSV in Heidelstedt beheimatet.
1: Das glaube ich nicht, aber google das doch mal.
2: Heidelstedt.
1: Steht?
2: Heidelstedt. Hamburg, Heidelstedt.
1: Eidelstedt. Hamburg Eidelstedt.
2: Eidelstedt.
1: Ich verstehe mal Heidelstedt.
2: Ja, das habe ich jetzt mitbekommen. Hamburg. Ah, Hamburg.
1: Weil die Expertise, die kam ganz klar von meinem Stuhl halt.
2: Hast du eine Analyse machen lassen oder was?
1: Nein. Und was ist das?
2: Es gibt den Sportverein
1: Eidelstedt,
2: aber ich glaube nicht, dass der Olli Schulz sich da auf den Hamburger Sportverein Eidelstedt referenziert.
1: Das glaube ich auch nicht.
2: Oder vielleicht doch. Man weiß es nicht. Jedenfalls.
1: Ich glaube, der wohnt dort. Kannst mal hinfahren, ihn stalken.
2: Möchte ich jetzt sehr gerne eben dieses Novanta Quattro spielen?
1: Wirklich?
2: Ja. So. Weil nämlich, Sebastian, du verstehst es noch nicht. Du missverstehst es nicht. Missverstehst es nicht. Mhm. Es geht darum, dass es in dem Lied ja auch, dass es nie mehr so sein wird wie früher.
1: Aber auf sehr gutem Italienisch.
2: Auf sehr gutem Italienisch, ja. Und es geht um das Jahr 1994. Weißt du, da hat es eine WM gegeben.
1: Mhm. Mhm. Italien?
2: Nein.
1: Wo war die?
2: Die waren in den USA.
1: Warum? Ach so, ja klar, 94.
2: Ja,
1: ja, habe ich das Bickelab, finde ich nicht mehr. Habe ich neulich mal gesucht, wollte ich meinen Kindern zeigen. Es ist voll. Ich finde es nicht mehr.
2: Und darum, diese Mischung aus ist verklärte Romantik, Fußballromantik, 1994, es wird nicht mehr so sein, wie es damals war. Und USA, WM, passt, ja, wie passt die so. Faust aufs Auge, ja. Und drum spielen wir das jetzt schnell aus, dann ist es ganz kurz und richtig rockig.

0: Boah, damit bin ich tatsächlich groß geworden. Das war, wann war denn das?
1: Ich hätte jetzt geschätzt 94, ja, aber das ist na,
0: wann das Lied war?
1: Na, wann war das? Anfang 2000, oder?
0: So wie 2001 Real bis Madrid?
1: 2 hätte ich gesagt.
0: 2000. Da. Und da haben sie schon ein nostalgisch verklärtes Lied über das Jahr 1994 gesungen. Ja. Schon sehr cool.
1: Und also wie heute, da kannst du dich erinnern, vor Corona.
0: Ich habe gerade mit dem Sebastian gesprochen, da, weil was viele von euch ja nicht wissen als Nicht-Radio-ExpertInnen, der Sebastian und ich, wir reden auch während der Lieder so miteinander. Mhm. Das ist ab und zu eine...
1: Es ist manchmal muss man hoffen, dass man das Mikro abgedreht
0: hat. Ja, genau. Einerseits muss man hoffen, dass man das Mikro abgedreht hat. Andererseits verbraten wir dann ab und zu also die richtig guten Gags. Und das ist auch der Grund, warum ihr auf der Sendung eigentlich die richtig guten Gags nie zu hören bekommt. Ja, weil die verbraten
1: wir. Für uns ja, auf.
0: Also verbraten wir während
1: muss man schon sagen, spielen. Das Filetsteak esse ich auch immer selber beim Grillen.
0: Beim Griechen.
1: Beim Grillen, nicht beim Griechen. Wenn ich grille für die anderen, mache ich so andere Sachen.
0: Und ein Filetsteak und ein Uso für meine guten Freunde.
1: Na, beim Grillen, ja, da hast du immer so verschiedene Fleischstücke und du weißt genau, welches das gut ist. Und das gibt es ganz am Schluss drauf und die anderen lässt vorher essen. So ungefähr ist
0: das. Ja, habt schon genug Käse, keiner gegessen. Ja. Soll ich noch ein paar Bratwürste, ein paar fettige auflegen?
1: Ja, und dann, oh schade, hat keinen Hunger mehr. Jetzt. Ach, ich sollte aber auch schwache Esser.
0: Ja. Ich freue mich.
1: Herrlich.
0: Tatsächlich.
1: Schon. Ich habe da gerade unten ein Lied gesehen, das hätte ich jetzt gern.
0: Dieses da?
1: Ja, das hätte ich natürlich auch gern, ja. Aber ich wollte eigentlich die Dropkick Murphys, aber das hätte ich auch gern.
0: Okay, dann spielen wir jetzt noch ein Double Feature mit den Dropkick Murphys, mit einer erträglichen Version von You'll Never Walk Alone. Ich finde das nämlich, das Original ist zwar recht das kurz ist und
1: aber Ding. So langsam.
0: Ja, das ist irgendwie, glaube ich, kommt dann nur, was mich an dem Lied, jetzt muss ich ausholen. Entschuldigung, jetzt hast du mich schon wieder zum Ausholen gebracht. Was mich richtig nervt an You'll Never Walk Alone, ist, dass bei jedem Scheiß Liverpool und bei jedem Scheiß Dortmund spielt, das auf Sky oder irgendwo übertragen wird, dass dann der Kommentator sagt, oh, und jetzt müssen wir leise sein, weil es ist ein total besonderer Moment, das passiert nur 40 Mal im Jahr, dass dieses Lied jetzt vor dem Ding Spiel gespielt wird. Und dann, oh, Wahnsinn. Ja. Hm.
1: Ja. Also jetzt kommt, was ist AC Milan, oder?
0: AC Milan, Sara, Perché ti amo und dann die Dropkick Murphys mit You'll Never Walk Alone. Das ist zumindest ein bisschen wumsiger.
1: Rockige Version.
0: Genau.

0: Grüße gehen da auch raus an den Max, der sich dieses Lied gewünscht hat, der früher einmal Fußballfan war.
1: Ah, von Liverpool oder Dortmund?
0: Mönchengladbach tatsächlich.
1: Aber die haben doch nie das Lied gehabt, oder? Nein. Okay, ja, trotzdem. Grüße, aber Fußball gerne
0: gespielt
1: Grüße.
0: Haben sie.
1: Gerne Grüße. Das war eine gute Version, wie ich finde. Amerikanische Version, um den Bogen wieder zur WM zu spannen.
0: Ja, da wird der Bogen gespannt. Der Bogen wird hoffentlich auch nicht überspannt.
1: Nein. Jetzt wird es Zeit, dass wir unser letztes Lied vorbereiten. Ja, wir machen den Plattenspieler auf.
0: Genau.
1: Und legen die Platte ein.
0: Ja,
1: denn jetzt kommt eine ältere Scheibe. Kommt jetzt.
0: Die Toten Hosen mit Auswärtsspiel.
1: Sagt man eigentlich Scheibe noch oder sagen das nur noch unsere Generation?
0: Unsere. Eher du.
1: Ja.
0: Also normale Leute aus unserer Generation sagen das nicht.
1: Sagen das schon nimmer, so ein Quatsch.
0: Nee.
1: Na, komm.
0: Scheiben.
1: Sicher.
0: Naja, klar, wahrscheinlich. Aber ich verorte den Begriff Scheibe eher in der Generation unserer Eltern.
1: Schon? Na, ja. Aber bei uns gab es ja auch noch CDs.
0: Ja,
1: in der Hochzeit der CDs,
0: ja,
1: das waren auch Scheiben.
0: Ja, das waren Scheiben. Aber die Scheibe, die klassische Scheibe, kommt ja, so wie es gebräuchlich war, von der Single. Weil da hat es ja dieses eine Lied gegeben, das eben auf diese eine Scheibe gepresst worden ist. Das ist ja klassische Scheiben und nicht das Album.
1: Es gab auch Single-CDs.
0: Ja, das hat nicht geheißen, dieses Album ist klasse.
1: Ja, es gab ja auch Singles.
0: Es gab immer Singles.
1: Ja, Single-CDs hatte ich welche. Kannst du dich erinnern?
0: Ja, ich hab
1: komplett so, sinnlos
0: Single-CDs. Ich hab beim Libro habe ich mir zum Beispiel die Single von Aklana Indiana gekauft.
1: Oh, jetzt aber.
0: Aus der Krabbelkiste.
1: Ja, das habe ich neulich zu meiner Frau. Um was ging es da? Irgendein Kacklied, das unsere Kinder hören. Und dann hat sie gesagt, boah, ich war 18 nur noch Schrott. Und habe ich gesagt, ja, bei uns war es ganz anders. Und dann habe ich kurz Pause gemacht und dann habe ich gesagt, Aklana Indiana, ein dicker, fetter Blader, spült sie mit seinem dummen Hock und hau sie auf sein
0: Eiersack.
1: Das weh.
0: Ja, Eiersack.
1: Ja, die gab es die Radioversion.
0: Ach so, ja, aber das war schon lustig. Ja, also ja. Wir haben genauso den Scheiß gehört, ja, das stimmt schon.
1: Schon. Ja.
0: Liebe Leute, alle Spiele bei der WM werden jetzt Auswärtsspiele, im Endeffekt bis auf die Spiele von USA, Kanada und Mexiko.
1: Wir freuen uns drauf.
0: Wir freuen uns, es wird richtig cool und wir hören uns dazwischen mutmaßlich auch einmal.
1: Ja.

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7: Hallo zurück zu einer neuen Götterfunk Studio Session. Bei der Götterfunk Studio Session bekommt ihr was zu sehen und zu hören. Heute wird's melodisch. Bevor wir jetzt Johanna Egger besser kennenlernen, hören wir uns ihren ersten Song Melancholisch an. Viel Spaß!

0: Ja, hallo Johanna, schön, dass du hier bist.
1: Danke für die Einladung.
0: Wir haben jetzt gerade deinen ersten Song Melancholisch gehört. Um was geht es denn da?
1: Also in Melancholisch wollte ich einen Moment einfangen, und zwar ist das Melancholie-Thema generell relativ groß bei meinen Songs. Und Melancholisch war so eine Idee, die ich hatte, und zwar, wenn man sich gerade kennenlernt und wenn man irgendwie nicht unbedingt schon eine Beziehung, aber frisch jemanden kennengelernt hat, und dann tendiert man, glaube ich, dazu, viel darüber nachzudenken und manchmal in so eine melancholische Stimmung auch zu verfallen. Und dann, genau, und das war dann die Idee dahinter, auch aus dieser Melancholie, die manchmal ja negativ behaftet ist, eigentlich, das ein bisschen umzukehren. Und für mich ist Melancholie nicht unbedingt was Negatives, sondern was sehr Träumerisches. Und genau, das war so die Idee dahinter.
0: Und welche Themen greifst du sonst in deiner Musik so auf?
1: Also grundsätzlich sehr viel, was mich einfach in meinem Leben beschäftigt. Und bis jetzt, ja, es war viel. Ich habe sehr viele Liebeslieder geschrieben, viele Liebeskummerlieder geschrieben, weil ich einfach auch natürlich, wie jeder und jeder von uns wahrscheinlich, da einfach Erfahrung habe. Und ich weiß nicht, ich mache mir gar nicht so viele Gedanken darüber, was schreibe ich als nächstes, sondern es kommt einfach, was rauskommt. Und genau, und das ist total unterschiedlich. Also ich habe auch letztens ein Lied über meinen Großvater geschrieben, einen über meine Mutter, also viel Familie, viel Freundschaften, genau.
0: Wie entstehen denn so Songs bei dir normalerweise?
1: Also meistens, wenn ich nicht schlafen kann, also ich glaube, das ist wirklich so, die vorm Schlafen gehen ist wahrscheinlich die Zeit, wo am meisten Lieder entstehen. Da setze ich mich gerne nochmal hin mit der Gitarre und spiel drauf los und schaue, was rauskommt. Aber es ist unterschiedlich. Also manchmal habe ich einfach einen Satz im Kopf oder eine Zeile im Kopf, die ewig lang dann in meinem Handy steht. Meine Notizen im Handy sind voll mit Songtexten. Und dann entsteht erst ein halbes Jahr später ein Lied draus. Also das ist ganz unterschiedlich.
0: Wie bist denn du so zur Musik gekommen?
1: Also Musik war auf jeden Fall immer schon ein großer Teil meines Lebens. Und ich habe immer schon wahnsinnig gern gesungen und Gitarre gespielt. Und habe dann aber hab Schauspielausbildung gemacht und habe dann nach meiner Ausbildung, nachdem ich die abgeschlossen habe, irgendwie das Gefühl gehabt, es muss jetzt noch irgendwas Neues passieren, und habe dann vor 4 Jahren eigentlich ernsthaft da angefangen, deutsche Texte zu schreiben, und dann ist das so ins Rollen gekommen. Aber grundsätzlich war es immer schon in meinem Leben, ja.
0: Ja, wie hat sich denn deine Musik so im Laufe der Zeit entwickelt? Kannst du das beschreiben?
1: Also ich habe auf jeden Fall früher auf Englisch geschrieben, wie wahrscheinlich fast jeder und jeder, die Musik machen. Und das hat sich dann irgendwann entwickelt, weil mein Bruder gesagt hat, schreibt doch auf Deutsch. Und seiner Meinung nach ist es dann immer authentischer, wenn man quasi in der eigenen Muttersprache schreibt. Und dann habe ich das einfach probiert, und dann kam wirklich so ein Fluss an Texten raus, und dann habe ich das irgendwie so gefunden. Aber ich glaube, es ist immer noch auf jeden Fall ein Prozess, und was für Richtungen und Stile und was gibt es noch. Und ich versuche sehr offen zu sein und mich nicht auf eine bestimmte Sache irgendwie so zu verschließen auch, sondern man wird ja dauernd beeinflusst, und das fließt dann auch ein in den Musikprozess. Genau.
0: Ja, du bist ja, wie du schon gesagt hast, nicht nur Musikerin, sondern ja auch Schauspielerin. Gibt es da irgendwelche Verbindungen so?
1: Ja, also ich meine, jetzt zu den Sachen, die ich jetzt gerade, so quasi meine eigene Musik direkt jetzt nicht, aber ich habe sehr viel Musiktheater gemacht in den letzten 3 Jahren. Ich war am Schauspielhaus Salzburg im Ensemble, und wir haben da viel musikalische Projekte gemacht. Also es ist, glaube ich, immer gern gesehen und wird gern gehört, wenn man auf der Bühne singt in Theaterstücken, und das haben wir dort sehr viel gemacht. Und deswegen natürlich ist die Routine und die Übung sehr da gewesen, und das ist sehr, sehr schön, das zu kombinieren.
0: Gibt es da Unterschiede zwischen dem Agieren auf der Bühne und dem Agieren als Musikerin?
1: Ja, auf jeden Fall. Also ich glaube, der größte Unterschied ist, dass man als, wenn ich als Musikerin auf der Bühne stehe, stehe ich als Johanna auf der Bühne. Und wenn ich in Stücken agiere, dann bin ich natürlich selber auf der Bühne. Also natürlich schon zu einem gewissen Grad, aber ich verkörper ja eine Rolle. Und der direkte Kontakt zum Publikum ist auf jeden Fall anders. Also wenn ich meine eigenen Lieder, wenn ich als Johanna auf der Bühne stehe, dann rede ich auch mit dem Publikum. Und das geht nicht, wenn ich ein Theaterstück spiele. Und wenn man die eigenen Lieder spielt für Publikum hat, das finde ich immer nur was Persönlicheres und Direkteres, weil es ja dann die eigenen Texte sind. Genau.
0: Ja, nun zum Jetzt bzw. zur Zukunft. Am 25.10. erscheint ja deine neue Single Keine Mauer.
1: Genau.
0: die wir später noch hören werden. Mhm. Kannst du uns dazu was erzählen?
1: Ja, also dieses Lied habe ich geschrieben, weil ich das Gefühl bekommen habe in den letzten Jahren. Und es ist auch ein Liebeslied, aber im Grunde geht es um emotionale Offenheit und eigentlich Mut zur Verletzlichkeit, weil ich habe das Gefühl, dass die Menschen dazu tendieren, sie sehr zuzumachen und sehr eine Mauer aufzuziehen eben und verschlossen sind oft für Gefühle und für, also weder zulassen noch rauslassen Gefühle. Und ich finde, das ist eigentlich schade und ich habe so gemerkt, dass ich das überhaupt nicht habe, diese Mauer, und dass ich emotional sehr offen bin und dadurch natürlich auch viel verletzlicher. Und ich wollte es aber irgendwie als was Positives sehen, weil ich glaube, das kann was Positives sein. Und genau darum geht es in dem Lied.
0: Mhm. Wann und wo kann man dich denn wieder mal sehen?
1: Also, ich spiele jetzt kommenden Montag in Wien im Restaurant Panikel im 8. Bezirk um 20 Uhr. Am 4.11. spiele ich in Graz in der Scherbe und am 11.11. in Salzburg. 11.11. kann man sich gut merken, im Schauspielhaus im Foyer um 19.30 Uhr. Mhm.
0: Genau. Ja, dann nochmal so allgemein, was sind so deine Pläne für die Zukunft?
1: Viel Musik machen, das ist auf jeden Fall ein Plan. Ich werde auch weiterhin am Theater spielen und Theaterprojekte haben, und aber hauptsächlich schauen, was auf mich zukommt. Und ich mache weiterhin viel Musik. Also es kommt auf jeden Fall viel Neues bald auch raus und Konzerte und das Leben, was mir da Spaß macht, genau. Mhm.
0: Wo kann man denn so deine Musik so hören oder
1: überall, wo es Musik gibt. Man kann Spotify, YouTube, Apple Music, überall, auf allen Streaming-Plattformen kann man Musik hören. Ich habe jetzt auch ein paar CDs machen lassen. Gibt es auch, genau.
0: Okay. Dann danke, Johanna.
1: Vielen Dank.
0: Dass du bei uns warst.
1: Danke.
0: Und ja, danke euch fürs Einschalten. Und wir hören uns jetzt noch ein paar Songs von Johanna Egger an. Viel Spaß.

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0: Es ist Zeit für eine neue Ära. Sie hören das Programm der Radiofabrik Salzburg auf Ultrakurzwelle und via Livestream im Internet. Hier ist Show de Toilette. Peter Wetzelsberger und Manuel Waldner für Sie am Mikrofon und meine Empfehlung an Sie, sperren Sie die Lauscherchen auf und alle anderen Körperöffnungen und geben Sie die Beißerchen rein, denn Sie werden sich in den Arsch beißen, wenn Sie sich diese Sendung nicht anhören möglicherweise. Hier heute ist Muttertag übrigens und keine unserer Mütter lebt, aber Sie können uns alle hören, weil unsere Stimme magisch, transzendentiell durch den Äther reist und damit auch im Paradies und auch in der Hölle ermöglicht, über Ultrakurzwelle diesen Sender zu empfangen, nicht wahr? Also schicke eine Message nach oben, Peter. Deine Zeit wird bald kommen.
1: Bedeutet, dass du glaubst, deine Mutter ist in der Hölle?
0: Also im Himmel ist sie wahrscheinlich nicht. Sie hat immer gesagt, in der Hölle ist wahrscheinlich mehr los, da ist die Stimmung besser.
1: Oh, ja. Würde zu ihr passen.
0: Aber was, Peter? Was könnte der Himmel uns bieten, was wir nicht schon auf Erden besitzen, nicht wahr? Wie zum Beispiel die Radiofabrik. Freies Radio für Salzburg. Liebe Grüße gehen übrigens raus an unsere Sendeanlagen. Bramberg am Wildkogel auf der 107,5 für den Westen von Pinzgau. Saalfelden, hier zum Beispiel für den Norden von Zell am See und für Saalfelden, auch auf der 107,5. Bruck am Großglockner, muss ich dir vorstellen, Peter. Große Sendeanlage für den Süden von Zell am See auf der 97,3. Auch dieselbe Frequenz für den Süden der Stadt Salzburg, für das malerische Nonntal auf der 97,3 und 107,5 für die Stadt Salzburg, Flachgau, Tennengau und grenznahe Regionen von Bayern und Oberösterreich. 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Außerdem über A1 TV, über A1 Digital und die A1 Box im Netz der Telekom Austria österreichweit. Im Internet wird das Ganze gestreamt, auf Livestream und auf solchen Streaming-Plattformen wie ORF Sound.
1: Sie warten jetzt wahrscheinlich die ganze Zeit auf den Witz, auf die Pointe. Es gibt keine.
0: Das ist ja der Sinn der Sendung, oder?
1: Das ist der Sinn der Sendung. Es gibt keinen Punkt und kein Komma.
0: Ja.
1: Aber ein Semikolon haben wir sicher noch irgendwo hier rumliegen. Ich muss nachschauen, was ist.
0: Haben wir schon erwähnt, das Thema dieser Sendung ist Muttertag. Semi. Und deswegen spielen wir jetzt auch gleich den ersten Musikwunsch von dir.
1: Was?
0: Weil du geglaubt hast, dass dieser Song eben das am besten repräsentiert. Was ist an Bohemian Rhapsody für ein Muttertag-Song? Was ist das für...
1: Er singt ja über seine Mutter.
0: Hm.
1: Er geht zum ist Muttertag, Freddie Mercury geht zu seiner Mutter und sagt, Mama, alles Gute zum Muttertag, by the way, I just killed a man, put a gun against his head, pulled the trigger, now he's dead.
0: Hm.
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0: Anmoderation Peter Wetzelsberger steht jetzt auf unserem Programm. Was ist los? Mein Name ist Manuel Waldner übrigens. Ich werde nicht vorgestellt, aber ich bin da.
1: Was ist eine Schraube? Was sorgt dafür, dass die Schrauben nicht locker sind? Muttern. Ja. Schicken Sie Beschwerden an autodelete. Wie wir bei der Adresse nochmal, ich kann es mir nie merken.
0: autodelete@showdetoilette.net, da könnt ihr uns hinschreiben. Es ist auch die Mailadresse, wo wir immer wieder akribisch nachschauen. Auch Martin, 24 aus Rusbach, schreibt: Spielt doch mal ordentlich Musik, ihr Arschlöcher. Was soll der Scheiß? Liebe Grüße nach Rusbach.
1: Ja.
0: Mittersill, Sabine, 18 Jahre, schreibt: Kommt doch mal nach Mittersill, da findet ihr die längste Rodelbahn der Welt. Sabine,
1: da war ich doch schon mal.
0: Ja, wir sind da auch schon runtergerutscht eigentlich.
1: Ja.
0: Ich weiß nicht jetzt, Sabine, ob
1: nehme ich dir den Buckel runter. Nein, nein, schon gar nicht. Du uns den Buckel runter, genau.
0: Das ist die längste Rodelbahn der Welt. Naja, also falls Sie sich fragen, ist das alles, was wir erwarten können von dieser Sendung?
1: Haben Sie uns schon mal gehört?
0: Ich weiß nicht, was
1: meine, warum ist das so hohe Erwartungen auf einmal?
0: Ja, weil Radio Literaturhaus möglicherweise davor gelaufen ist oder irgendein anderes Qualitätsprogramm.
1: Also mal die Sendung, die ihre Lesungen immer aus dem benachbarten Crew aufnimmt.
0: Wir sind eigentlich so die Sendung, die am ehesten vergleichbar ist mit diesem Lokal, das dann um 4 Uhr in der Früh aufsperrt, wenn alle anderen Lokale zu haben, oder so. Wir sind so, wo die Nachtschwärmer reintrudeln irgendwie. Wo die Besoffenen versuchen irgendwie ein letztes Mal ihr großes Glück zu finden an der Bar irgendwie und sehr Rüschal bestellen oder irgend sowas. So sind wir. Oder mit dem Mahagoni-Holzverschlag irgendwie an der Bar und so. Oder Nussholz hinterbei und Furnier, vor allen Dingen Furnier überall. Deckenvertäfelung und solche Sachen. Bar und Musik mit Radio Salzburg im Hintergrund laufend irgendwie, wo zur vollen Stunde dann die Nachrichten angesagt werden. Natürlich mit großem Interesse und Enthusiasmus um 4 Uhr in der Früh.
1: Ja.
0: So ein Lokal, oder sind wir? So ein Radiolokal.
1: Ich flaniere auf Panier.
0: Naja, schön, dass Sie mit dabei sind. Auf jeden Fall, falls Sie eingeschlafen sind, jetzt wieder aufwachen. Okay. Falls Sie nicht eingeschlafen sind.
1: Moskau ist ein Schiff. Nein, Entschuldigung, jetzt hätte ich beinahe was Falsches gesungen.
0: Ja, aber wirklich?
1: Ja.
0: Moskau ist doch gar kein Land.
1: Nein, Moskau ist ein Zustand. Kein schöner.
0: Naja. Also herzlich willkommen zum Muttertags-Special. Wir starten mit der ersten Musiknummer enthusiastisch rein.
1: Nämlich, weil wir uns gedacht haben, was wäre denn die perfekte, die ultimative Muttertagsnummer, die es gibt. Und da ist uns nur noch eine eingefallen.
0: Die Ultima Ratio Ovaria.
1: Genau. Von Queen, Bohemian Rhapsody.

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1: Herzlich willkommen zu einer neuen Ausgabe der Sendung Show de Toilette, die Sendung, die Sie nicht vermissen konnten, weil Sie sie wahrscheinlich bis jetzt noch nicht kannten. Hier wow, ist Peter Wetzelsberger und Manuel Waldner für Sie am Mikrofon.
2: Genau, wer ist wer, das ist doch egal.
1: Du bist Peter Wetzelsberger und ich bin Manuel Waldner.
2: Das würde erklären, warum der Name auf meinem Pass steht.
1: Warum mein Name auf deinem Pass steht?
2: Ja, warum dein Name auf meinem Pass steht.
1: Ah, ja. Das weit entfernte orientalische Ausland, nehme ich an.
2: Ja, und alles, was ich dort mache, landet dann bei dir auf der Liste.
1: Willst du jetzt von dieser Zeit erzählen, als du dich in Neu-Delhi als Palatschinkenverkäufer an einem Straßenstand betätigt hast, oder was?
2: Nein, eigentlich wollte ich erzählen, wie ich meine Mutter mal mit Bouvillemarmelade anpatzt habe und sie dann gefragt hat, Peter, warum hast du denn das jetzt gemacht? Ja, Mama, pass auf, das liegt daran, weil Palatschinken kommt im Lateinischen von dem Wort Plazenta. Ha. Also Mutterkuchen. Und dann hat sie natürlich auch nicht gelacht, sondern mir eine Watsche runtergehauen.
1: Was, war die so übergriffig oder was? Körperlich? Also hat sie sich gezüchtigt?
2: Nein, ja, so eine Verbalwatschen.
1: Ah, Verbalwatschen.
2: Okay. Natürlich konnte das gut, ja. Verbalwatschen, ja. Kann man nichts nachsagen, nichts Böses. Und deine Mutter?
1: Meine Mutter ist tot.
2: Aha. Meine auch. Dann merkst du, von was für einer talentierten Familie ich komme. Selbst im Tod kriegen wir alles noch gebacken. Entschuldigung, dass ich so rede, aber mein Mitbewohner hat mir in letzter Zeit so Folgen von Stromberg gezeigt.
1: Ja.
2: Und hat überraschende Nuancen. Ich war wirklich überrascht. Ich will jetzt nicht so weit gehen, Leuten zu sagen, schaut Stromberg. Das sicher nicht, aber ja. Was könnte man stattdessen schauen? Manuel, was schaust du denn gerade?
1: Ich schaue mir gerade Starfleet Academy an. Das ist ziemlich gut eigentlich.
2: Du bist noch nicht fertig mit Starfleet Academy.
1: Nein.
2: Du bist längstens fertig.
1: Wieso, was heißt so fertig? Es geht nicht weiter, oder was?
2: Nein, die Staffel ist...
1: Die aktuelle Staffel, ja. Aber ich finde, das ist total underrated. Das ist ausgezeichnete Schauspieler, hervorragende Produktion und eine wunderbare Abwechslung. Und apropos Abwechslung, wir hören jetzt auf zu reden. Wir spielen jetzt unseren ersten Song für diese Ausgabe von Show de Toilette zum Muttertag. Peter, du darfst sie ansagen.
2: Ja, wir haben uns nämlich lange überlegt, was wir spielen könnten und was ist der perfekte Song zum Muttertag, wenn denn nicht Bohemian Rhapsody von Queen.
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1: Und damit herzlich willkommen zu einer neuen Ausgabe von der Sendung, die Sie morgen verpasst haben werden und von der Sie sich heute glücklich schätzen können, dass Sie sie gehört haben. Von der Sie, wenn Sie sie heute hören, morgen sagen, dass Sie sie gestern gehört haben. Und von der Sie unmittelbar, nachdem Sie sie gehört haben, sagen können, dass Sie sie in der CBA, im Cultural Broadcast Archive nachhören können. Hier ist Show de Toilette mit Peter Wetzelsberger und Manuel Walden am Mikrofon. Schön, dass Sie mit dabei sind und schönen Muttertag.
2: Seit wann sind wir per Sie?
1: Ich habe mir nur gedacht, das klingt irgendwie so förmlich. Am Muttertag, weißt du, da zieht man sich im Fernsehen was Schönes an, für die Mütter, für die Mamas da draußen. Ja, ja. Und wir machen uns vielleicht auch verbal hübsch, anstatt dieser normalen Sprechdiarrhö, die wir ansonsten kredenzen.
2: Hatte Ornella Mutti eigentlich auch Kinder?
1: Wer ist das?
2: Ornella Mutti, aus diesen, jetzt klingt es natürlich sexistisch, wenn ich sage, aus den Adriano Celentano-Filmen ist sie bekannt.
1: Nutella Nutti?
2: Nein, Ornella Mutti.
1: Ah, okay.
2: Hör doch mal zu.
1: Ja.
2: Sie ist bekannt aus den Adriano Celentano-Filmen, aber sie hat sicher auch andere Dinge gemacht. Dummerweise kenne ich nicht alle Filme, da ich mich mit dem italienischen Kino nicht so wirklich auskenne.
1: Mein Lieblingsschauspieler war ja immer Luciano Huimanova. Genau. Das muss ich sagen. Also der Halbrusse.
2: Der wunderbare Luciano Huimanova.
1: Genau. Ja, und damit starten wir auch gleich rein in die erste wichtigste Frage. Weißt du, es ist Mai.
2: Ja,
1: und
2: ist
1: da Mai, muss man sagen, ja, Mai.
2: Ja, Mai. Ja, genau.
1: Ja, Mai. Über was soll man denn reden in dieser Ausgabe von Show de Toilette? Und wie wäre es zum Beispiel über deine schönste Sommererinnerung zu sprechen zum Beispiel? Weil es ist draußen potenziell schönes Wetter.
2: Das machst du immer. Wenn mir nichts einfällt, über das man reden kann, dann redest du immer über, was ist deine schönste Sommererinnerung, deine schönste Urlaubserinnerung, deine schöne Weihnachtserinnerung. Du machst das ihm. Warum schaust du dir das ganze Repertoire eigentlich ständig bei Ö3 an?
1: Bei Ö3. Ja, da hätte ich jetzt eine kontroverse Diskussion.
2: Du willst auch Salami verkaufen.
1: Wenn ich jetzt, irgendwo bei Krone Hit wäre oder bei Ö3, dann würde ich eine kontroverse Diskussion darüber anfangen und zwei Leute in der Telefonleitung darüber streiten lassen, ob jetzt Vanille oder Schokoeis besser ist. Und dann eine Jury, bestehend aus drei Leuten, die nichts damit zu tun haben, einfach befragen, wer jetzt die bessere Antwort gegeben hat. Eine Live-Diskussion.
2: Ja. Aus einer von den beiden, eine von diesen beiden Geschmacksrichtungen kann man erzeugen aus Bibernhintern.
1: Übrigens.
2: Aus was? Bibernhintern.
1: Was?
2: Bibernhintern wird verwendet für die Herstellung des Geschmacksrichtung Vanille. Da die Vanilleschote an sich sehr schwer, also eine der, ich glaube, das ist die zweitschwerst zu produzierende Gewürzsorte der Welt. Nach Backerkuchen, Safran. Das nur so nebenbei. Damit auch nicht heißt, wir würden nicht unseren Bildungsauftrag erfüllen. Ja, genau.
1: Das machen wir. Liebe Grüße gehen raus an die Kollegen von der RTR, der Rundfunk-Telekom-Regulierungsbehörde, von denen wir wissen, dass sie diese Sendung aufmerksam, wahrscheinlich nicht ganz ohne Grund, verfolgen. Mhm. Insbesondere am Muttertag muss man sagen, Busi, wirklich ein großes, fettes, dickes Busi und von unserem Lieblingshängebauchschwein Peter. Und jetzt kommen wir zur ersten Scheibe. Die erste Scheibe in der Sendung muss sich mit dem Thema Muttertag natürlich auseinandersetzen.
2: Oh,
1: Peter, du hast tief in die Plattenkiste gefistet,
2: genau,
1: und wirklich elbow deep bis über die zweite Schwelle gekommen.
2: Ja.
1: Und dann, nur um rauszufinden, dass das dein Song ist.
2: Der einzige Song, den man spielen kann zum Muttertag.
1: Welcher ist es? Spann uns nicht länger auf die Folter.
2: Also, kannst du nicht erraten?
1: Nein.
2: Okay.
1: Jetzt sag's endlich, sonst bin ich dich aufs Andreas Kreuz. Los geht's.
2: Okay. Es ist die Band Queen, sagt ihr was?
1: Ist das Lady Gaga?
2: Nein, nicht Lady Gaga. Queen.
1: Okay.
2: Ja. Wir haben eine Nummer gemacht, die hieß Bohemian Rhapsody.
1: Oh.
2: Ja.
1: Okay.
2: Darüber erzähle ich später noch. Weil es gibt so eine interessante Geschichte.
1: Ich bin schon sehr
2: über
1: gespannt.
2: Über Bohemian Rhapsody.
1: Mhm.
2: Hat was zu tun mit Kenny Everett. Erzähle ich nachher.
1: Okay, ja. Ich kann es kaum erwarten.
2: Ja.
1: Hast du die CD?
2: Hier ist sie doch.
1: Ach so. Ja. Okay. Auf 1 oder was?
2: Auf 1.
1: Okay.

0: Hallo. Es ist kein Zufall, dass du hierher gefunden hast.
1: Hier, auf die Radiofabrik in Salzburg.
0: Die Sendung heißt Show de Toilette. Und wir sind deine neuen Gurus, Peter und Manuel. Wir helfen dir durchs Leben zu kommen und sicher in jeden Hafen zu steuern. Hör nur noch auf unsere Stimme und alles wird gut.
1: Hab Vertrauen in unsere Weisheit, denn wir sind erleuchtet.
0: Lass dich fallen und dich von uns wieder auffangen, denn wir sind das Auffangbecken der verlorenen Seelen. Du bist nicht allein. Und damit herzlich willkommen zu einer neuen Ausgabe der Sendung, die Sie wirklich schon sehnlichst erwartet haben. Hier auf der Radiofabrik Show de Toilette, meine Damen und Herren.
1: Das ist überfällig eigentlich. Warum senden wir es zu spät?
0: Ja, das ist einfach, weil Bluegrass Junction noch ein bisschen länger gedauert hat.
1: Ja.
0: Heute ist Muttertag und wir haben uns was ganz Spezielles für Sie überlegt. Peter, du hast die Musikplaylist zu verantworten.
1: Heute ist Muttertag, nämlich da müssen Sie auf Mute drücken, damit Sie uns nicht hören.
2: Ja.
1: Haben Sie sehr ratsam.
0: Die Achtsamkeitsübung auf der Radiofabrik Show de Toilette ist eigentlich nur für Ihren persönlichen Digital Detox.
1: Gut, was hast du mich gerade gefragt? Ich habe schon wieder vergessen.
0: Welche Nummer hast du vorbereitet und was für eine Story erwartet uns im Rahmen dieser Sendung rund um Kenny Everett?
1: Woher weißt du, dass ich über Kenny Everett spreche?
0: Ja, ich habe es mir gedacht, ehrlich gesagt. Du hast ja diesen Pullover heute an.
1: Aha,
0: wo drauf steht, drauf. Today I'm going to tell a story about Kenny Everett. Und das hat es ein bisschen verraten, muss ich sagen.
1: Oh ja, natürlich. Ja. Ich habe hier gespoilt. Tut mir leid. Der Kenny Everett, der war Radio-DJ bei Capital Radio und Queen hatten das Problem, dass sie wollten Bohemian Rhapsody, ihre bekannteste Nummer heutzutage, aber damals, meinte die Plattenfirma, das will niemand hören, der will sich dann diese 6-Minuten-Nummer oder wie lange das ist, anhören, mit diesem Operngedudel da in der Mitte, das will sich auch keiner antun. Und das, nein, da machen wir keine Single draus, das könnt ihr vergessen, das könnt ihr aufs Album tun, aber das war's. Und Queen wollten das aber unbedingt rausbringen als Single und haben mich gegangen und gewusst, was machen wir denn dann? Dann sind sie zu Kenny Everett bei Capital Radio gegangen und haben gesagt, du Kenny, du bist doch unser Bestie, unser bester Freund, kannst du nicht quasi, wir sollten dir diese Platte hier eigentlich nicht geben, aber kannst du sie vielleicht mal leaken? Hinaus in die Welt und Kenny Everett fand die Nummer wirklich so gut, dass er sie an einem Wochenende 14 Mal gespielt hat. Ja, ich meine, okay, wir würden das nicht tun, wir würden euch jetzt nicht 14 Mal hintereinander dieselbe Nummer vorspielen, ich meine, das wäre schon ein bisschen Overkill, aber einmal können wir ja tun.
0: Mhm.
1: Ja.
0: Gute Idee.
1: Ja. Also hört ihr von uns jetzt Bohemian Rhapsody von Queen.
0: Das ist, glaube ich, noch nie gelaufen, die Nummer, oder? Bei uns in der Sendung.
1: Ich
0: das erste Mal.
1: Nein, ja.

0: Und herzlich willkommen zu Show der Toilette. Heute überraschenderweise ein bisschen kürzer. Was ist denn los? Warum ist die Sendung heute so kurz? Manuel, schau nicht immer auf dein Handy, wenn du Sendung moderierst. Sei einmal Profi.
1: Ah ja, wir haben nur noch ganz wenig Sendezeit, ja.
0: Stimmt. Ja, irgendwie, ja, keine Ahnung.
1: Ich bin pro forma Profi.
0: Aha. Weißt du? Hat uns irgendwer was abgezwackt?
1: Keine Ahnung, was los war. Hast du den Kobayashi Maru-Test bestanden oder nicht?
0: Was hat das mit dem Kobayashi Maru-Test zu tun?
1: Ja, heute ist Muttertag.
0: Was hat der Muttertag mit dem Kobayashi Maru-Test zu tun?
1: Wenn du dich das fragst, hast du den Test vielleicht schon nicht bestanden, weißt du?
0: Was?
1: Ja, genau.
0: Schon wieder am Gaslighten.
1: Wieder mal ahnungslos. Peter Wesselsberger im Studio, schön, dass du mit dabei bist.
0: Ahnungslos durch die Nacht.
1: Hör, was die Radiofabrik mit uns macht.
0: Genau.
1: Ja, ja. Radioliteraturhaus, 1000 Glücksgefühle.
0: Ja.
1: Plötzlich schon die Toilette und ich gehe aufs Klo.
0: Wir würden ja gerne über unsere Mütter sprechen, aber leider Gottes sind sie nicht mehr da.
1: Aber wie du schon immer so schön gesagt hast, auch ein Spruch, der für schon die Toilette einfach wunderbar passt.
0: Okay.
1: Ich habe dich nie gekannt, aber ich habe dich in deinen Spuren gesehen. Das könnte man eigentlich auf dem Scheißhaus aufhängen, muss ich sagen. Den Spruch.
0: Ich wollte nett.
1: Wenn jemand vergisst, runterzuspülen oder vergisst, den Klobesen zu verwenden, weißt du?
0: Ich habe dich nie gekannt,
1: aber ich habe dich in deinen Spuren gesehen.
0: Ja.
1: Meine Damen und Herren, das ist die Show de Toilette und wir starten rein in die Sendung. Jetzt kommt richtig musikalisch.
0: Ich weiß schon, dass ich mich damit auf dich bezogen habe.
1: Achso. Also du siehst mich als Stück Scheiße, willst du das sagen?
0: Das hatte ich eigentlich nicht vor, aber jetzt überlege ich, ob ich das gemeint habe.
1: Ich habe einen wunderschönen japanischen Spruch für dich.
0: Mhm.
1: Den Elefanten isst man scheibchenweise.
0: Jetzt habe ich Hunger, danke.
1: Aber es ist auch wichtig, dass man bei den Füßen anfängt zu essen, weil sonst darfst du weg.
0: Ja, einerseits. Auf der anderen Seite, wenn er die Füße nicht abgeputzt hat.
1: Dann sind sie vielleicht vollgeschissen.
0: Ja.
1: Vollgeschissene Elefantenfüße hört sich an wie eine geile Punkrock-Band eigentlich, oder?
0: Ja.
1: Direkt aus Nontal.
0: Lass uns eine Punkband gründen.
1: Gründen.
0: Ich spreche jetzt ausschließlich mit diesem Akzent.
1: Das ist ein guter Akzent eigentlich, weil er klingt immer so, er kann den Alkoholismus übertünchen. Ja?
0: Man merkt es nicht wunderbar.
1: Ja? Man merkt es nicht genau, ist er besoffen oder hat er einen Akzent, weißt du? Wenn du besoffen bist, kannst du gut tarnen hier. Einfach ein bisschen amerikanisch reden oder Englisch, ist kein Problem. Verstehst du? Großartig. Also, meine Damen und Herren, das hier war die Sendung Bluegrass Junction.
0: Ja.
1: Hier ist heute Muttertag und wir

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1: Hallo, hallo. Geburtstag wird gefeiert im Hause Mitternachtsreigen, wie ihr hört.
0: Wollte ich immer schon mal machen.
1: Ja, ich habe dem DJ Binoise eine große Freude gemacht und habe sogenannte Partyrüssel mitgebracht. Unser eins sagt einfach auch nur Tröten dazu. Auf jeden Fall, ja, ihr habt es gehört, ihr seid begrüßt worden, ihr seid in die Party eingeladen worden. Der DJ Binoise feiert seinen Geburtstag eigentlich nach, aber nichtsdestotrotz im Mitternachtsreigen wird heute Party gemacht und der DJ Binoise hat eine ganz, ganz grandiose Playlist aufgestellt. Ja.
0: Ja, hallo. Und mit mir im Studio ist die DJ Chrissy, die jetzt schon alles so schön angekündigt hat. Und wir werden euch heute gemeinsam durch dieses tolle Programm von 80 bis nach Rums
1: 2070.
0: Führen. 80 bis nach Rums.
1: 80 bis 2080. 80 bis Rums, genau richtig. So ist das die Devise und so ist der Fahrplan. Und dann fangen wir doch gleich mal an mit dem ersten Titel. Stammt von einem Projekt namens VHS Collection. Und die 80er Jahre Kids wissen, was eine VHS, eine VHS-Kollektion ist.
0: Ja, damals haben wir noch DVDs wollte ich schon fast sagen, die VHSs mit dem Bleistift zurückgespult.
1: Gingen die auch mit Bleistift?
0: Ja, die konnten sogar auch mit Bleistift. Okay. Oder zum Teil sogar mit den Fingern.
1: Mit den Fingern, das weiß ich, genau richtig. Ja, VHS, natürlich sagt das eher den 80er-Jahre-Kids etwas als den 2000ern. Die haben das, glaube ich, nicht mehr miterlebt. Waren einfach Videokassetten. Im Grunde genommen funktionierten sie so wie Musikkassetten, nur dass sie halt fünfmal so groß waren, fünfmal so schwer und eben Video abgespult haben. Und eben dieses Projekt, diese Truppe, diese Electronic Rock Band, die in New York ansässig ist, die hat sich eben nach dieser VHS-Kollektion benannt, VHS Collection. Und auch ganz passend dazu heißt ihr Album Retrofuturism, das im November 2018 auf den Markt kam. Und die machen eben ja, moderne und Retro-Klänge, die sie miteinander vereinen, Synthesizer und Gitarren, elektronische und alternative Rock-Ästhetik, die drei Mitglieder, die sich übrigens auch schon seit ihrer Kindheit kennen, also wirklich eine zusammengeschweißte Bubentruppe sind, die da das erste Lied zu DJ Binoises Geburtstagsparty beisteuern. Und das Lied heißt Sign.

0: 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Ein Geburtstagsschild wird hochgehalten für unseren DJ B-Noise, der letzte Woche Geburtstag hatte und heute im Mitternachtsreigen nachfeiert. Und das war sein erster Musikwunsch bzw. der erste Track, den er auf seine Playlist geschrieben hatte, auf seine und auf eure Playlist, denn ihr seid ja auch dabei bei unserer Geburtstagsfeier.
1: Ja, und wir bleiben zumindest stilistisch auch noch weiterhin ein bisschen im Bereich der 80er. Die nächste Band oder der nächste Act ist ein Act, wo wir nicht sonderlich viel wissen drüber. Es ist ein, man findet ihn auf Spotify, auf YouTube, auf TikTok, auf Instagram. Im Bereich Darkwave, Synthpop, Trip-Hop, irgendwo ist er so ein bisschen elektronisch unterwegs. Ansonsten weiß man nichts drüber und bei all der KI-Kritik, die es im Moment gibt, wir sind uns gar nicht mal so sicher, ob es nicht vielleicht sogar KI-generiert ist. Allerdings ist der Titel trotzdem sehr fesch und hört auf den Namen Let Me Sin Today.
0: Genau, der Künstler, die Künstlerin, wer auch immer, nennt sich Greyfield.

0: Ja, schwer zu sagen, nachdem von diesem Projekt Greyfield eigentlich so gar nichts irgendwie persönlich zu finden ist. Ich bin der Meinung, das sei KI-Musik, aber prove me wrong, ich weiß es nicht. Schwer zu sagen. Schön ist die Nummer auf jeden Fall, sehr gefällig. Greyfield war das mit Let Me Sin Today.
1: Was übrigens nicht dagegen spricht, dass es KI ist oder was für KI spricht, ist auch ein bisschen, dass der Artist auf Suno aktiv ist. Das ist ja auch irgendwie so eine AI-Plattform für Musikgeneration ist.
0: Mhm.
1: Generative
0: Dinge.
1: Für generative Musik.
0: Auf jeden Fall, wo ihr es auf keinen Fall mit KI und mit künstlichen Intelligenzen, die Frage ist überhaupt, ob ihr es überhaupt mit Intelligenzen zu tun habt, ist beim Mitternachtsreigen. Ihr wisst ja, jeden Mittwoch ab 23 Uhr bespaßen wir euch, belustigen wir euch, auf jeden Fall beschallen wir euch mit schönen Sounds aus der breit gefächerten Gothic-Szene. Sei es jetzt mittwochs am ersten Mittwoch des Monats die 80s Wave and More, sei es Synth-Pop-Sounds, sei es Harsh Electronics, wo wir dann so richtig zur Party bieten, oder eben so wie heute, dass wir uns einen Anlass vorknöpfen und dementsprechend dann die Sendung gestalten. Also ihr habt da wirklich ein ganzes Monat lang jeden Mittwoch unterschiedlichstes, aber immer äußerst unterhaltsames Programm in eurem Mitternachtsreigen. Ab 23 Uhr senden wir immer live am Mittwoch, aber das ist ja überhaupt kein Problem, wenn ihr mal da nicht die Gelegenheit habt, da live dabei zu sein, weil ihr euch womöglich auf irgendwelchen Scooterkonzerten oder wo auch immer herumtreibt, auch kein Ding, denn ihr könnt ja den Mitternachtsreigen jederzeit euch anhören und euch zu eigen machen, sei es jetzt am Montag um 6 Uhr morgens, wenn ihr in die Arbeit fahrt oder am Donnerstag in der Mittagspause oder wann auch immer euch der Sinn nach guter Musik steht, schaut doch rein in unseren www.mitternachtsreigen.at.
1: Ganz genau. Und die Chrissy hat eh schon gesagt, die DJ Chrissy hat eh schon gesagt, was es alles dort gibt. Und wir haben auch noch Facebook.
0: Facebook, auch da sind wir vertreten, facebook.com/mitternachtsreigen, und da werdet ihr auf jeden Fall am Mittwoch so ein wenig vor der Sendung angestupt und beziehungsweise ein bisschen mit erhobenem Zeigefinger darauf aufmerksam gemacht, dass es schön langsam Zeit wird, euch zum Mitternachtsreigen zu begeben.
1: Ja, und normalerweise kommt an dieser Stelle der Mitternachtsreigen Classic Spot, aber den gibt es heute nicht so direkt. Wir verraten euch trotzdem erst, welcher Titel das ist, nach dem nächsten. Viel Spaß!

0: Ja, da war man jetzt richtig, richtig tief im 1985er Euro-Disco drinnen. Eine Band namens Silent Circle, eben 1985 in Westdeutschland gegründet. Und die besteht aus dem Sänger Martin Tüchsen.
1: Jojo Tyson.
0: Jojo Tyson, Keyboarder und Komponist Axel Breitling.
1: Breitung.
0: Jetzt aber. Und dem Schlagzeuger Jürgen Behrens. Und der Track hört auf den Titel Touch in the Night. Also der Mitternachtsreigen hat euch hoffentlich schon ein bisschen heute in der Nacht berührt.
1: Genau, richtig. Denn dann geht's noch weiter. In die schwarze Flut tauchen wir jetzt ein in ein Musikprojekt, das aus Belgrad stammt. Mare Noir nennt sich das. Und das war so quasi ein Spätstarter heute in unserer Playlist. Eigentlich wäre da ein anderer Titel gekommen, aber der DJ Benoist hat sich jetzt doch für diesen Song entschieden.
0: Ja, und der Song ist letztendlich ein Remix von einem Titel, der sehr, sehr bekannt war. Sweet Dreams dürfte jedem irgendwo ein Begriff sein. Und Mare Noir macht mehr oder weniger eine Art düsteren Underground Techno, Pop Hard Techno. Und der Titel ist eben ein Remix von Sweet Dreams
1: von
0: auf Techno.
1: Von den Eurythmics ursprünglich, genau. Gab es sicher schon mal in einer unserer 80s Wave and Moss Sendungen zu hören. Heute in DJ Benoist's Geburtstagssendung Mare Noir, Sweet Dreams.

0: Ja, ein sehr fetziger Track, der bei uns jetzt im Mitternachtsreigen irgendwo den Bogen macht von den 80s zu den etwas rumsigeren Teil. Marie Noir mit ihrem Sweet Dreams Remix.
1: Remake. Auf jeden Fall sehr, sehr fesche, sehr fesche Sound.
0: Elektrogeigen finde ich ja sowieso irgendwie.
1: Ja.
0: Die machen sich voll oft richtig.
1: Das ist richtig. Die,
0: fetzig.
1: Ja, gut gemacht. Marie Noir. Gut, ja, wie DJ Benoist schon angekündigt hat, jetzt kommen wir schon langsam auf Betriebstemperatur auf unserer Mitternachtsreigenparty. Jetzt geht's weiter mit einem, ja, eigentlich wahrscheinlich heißblütigen Südamerikaner.
0: Aus meinem Geburtsjahr.
1: Aus deinem Geburtsjahr, ganz genau richtig. Rodrigo Diem heißt der Gute, ein Trance-Music-Producer in Argentinien geboren. Und der hat, ja, wahrscheinlich die Einflüsse, die man so hat, wenn man in diesem Jahrgang geboren ist. Jamiroquai, Depeche Mode und Vangelis.
0: Alles nichts Unbekanntes.
1: Genau, richtig. Alles nichts Unbekanntes, alles eigenständige, ganz, ganz charakteristische Musiker, Bands und Künstler. Vangelis, der im elektronischen Bereich ja wirklich Großartiges geleistet hat, unvergessen sein Chariots of Fire. Diese Melodie, glaube ich, kennt auch jeder. Ja, da ist dieser Rodrigo Diem aufgewachsen in diesen Einflüssen. Ja, hat aber auch schon bereits mit namhaften Künstlern wie zum Beispiel Heatbeat und so weiter zusammengearbeitet. Ja, und von diesem jungen Mann hat sich der junge Mann neben mir einen Track ausgesucht, der euch jetzt ein bisschen auf die Mitternachtsreigenparty mitnimmt, nämlich die Dawn People.

0: Rodrigo Deem Dawn People Cybertrans, wie wir es nennen.
1: Genau, richtig. Und der haut schon ein bisschen rein und wir hauen noch mehr rein, weil von Rodrigo Deem, also von über dem, welches Meer ist das nochmal?
0: Atlantik.
1: Über dem Atlantik wandern wir nach Deutschland in die Berliner Techno-Szene.
0: Techno-Szene, genau richtig. Die hat wirklich Gutes zu bieten und da ist eine Band, die auch schon einige Male in meinen Fokus geraten ist, beziehungsweise die ihr sicher auch schon mal im Mitternachtsreigen gehört habt, mit A New Era zum Beispiel, eine wunderschöne Nummer von Moderat. Und diese Moderat, die gibt es jetzt auch schon sehr, sehr lange. 2002 ist dieses Projekt entstanden aus dem Zusammenschluss des Musikers Apparat, der Sascha Ring heißt mit bürgerlichen Namen, und dem DJ-Duo Mode Selector. Die haben sich zusammengetan eben zu diesem Projekt Moderat und bevor sie überhaupt ein Album herausbringen konnten, ist es schon wieder zur Trennung gekommen, aber 2009 sind sie dann nochmal zusammen aufgebrochen und haben ihr Debütalbum mit dem Titel Moderat herausgebracht. 2013 erschien dann ihr zweites Album, das einfach ganz pragmatisch Römisch 2 heißt und auf diesem Album ist jetzt der Titel drauf, den sich DJ Benoist für seine Geburtstagssendung auch ausgesucht hat, nämlich Bad Kingdom von Moderat.

0: Wunderschöne, wunderschöne, gechillte Nummer von Moderat Bad Kingdom. Lieb ich sehr. Ja, und den nächsten, den liebe ich auch sehr. Paul Kalkbrenner kommt jetzt ins Programm und habe ich auch schon einige Male live gesehen. Der war letztes Jahr ja sogar live in Salzburg am Residenzplatz zu sehen. Ich habe ihn auch live in Wien vor dem Schloss Schönbrunn gesehen und werde ihn auch in dem, ja, circa genau in einem Monat live in Salzburg am Electric Love Festival sehen.
1: Da ist er auch eine fixe große Nummer dabei. Und wir hören ihn heute und was?
0: Morgen hat er Geburtstag, der Gute.
1: Stimmt, ja, morgen hat er Geburtstag tatsächlich.
0: Drum können wir auch dem Paul Kalkbrenner ein Geburtstagsständchen spielen.
1: Moment.
0: Okay, genau, so nämlich. Also Paul Kalkbrenner kommt jetzt zu euch ins Wohnzimmer auf den Partyfloor. Auch ein sehr, sehr spannender Musiker. Er ist der ältere Bruder vom Fritz Kalkbrenner, mit dem zusammen er den Hit Sky and Sand produziert hat. Und er hat auch mit diesem Song, mit Sky and Sand, eigentlich seinen Durchbruch geschafft in den damals im Jahr 2008 erschienenen Film Berlin Calling, wo er im Grunde genommen sich selbst gespielt hat.
1: Ja, und heute, da spielt er sich nicht selbst, sondern da spielt er selbst quasi. Nämlich er spielt den Kabelmann 1.
0: Paul Kalkbrenner, jawohl.

0: bei dem Paul Kalkbrenner, äußerst spannender und sehr kreativer Künstler.
1: Ja, man hört den Berliner Techno bei ihm raus, aber für den Berliner richtigen Techno ist halt einfach ein bisschen viele spielerische Elemente, Glöckchen zum Beispiel dabei.
0: Genau, richtig, richtig. Und es ist auch sehr spannend, Paul Kalkbrenner bei seinen Gigs zu erleben, denn er legt nicht einfach nur auf, wie andere DJs es machen, sondern er konstruiert wirklich tatsächlich live die Musik, die man dann hört. Also der hat ein Mischpult vor sich stehen mit, weiß ich nicht, wie viel 100 Knöpfchen und Schräufelchen und Schiebern und Reglern und werkt da tatsächlich live herum. Unbedingt sehenswert, also wie gesagt, am Electric Love Festival in circa genau einem Monat, da ist er am Samstag einer der Headliner in Salzburg am Salzburgring. So.
1: Ja, und bei meiner Geburtstagsplaylist, da bleiben wir jetzt tatsächlich in Deutschland, also wir machen jetzt gar nicht so viel Wanderschaft vom Paul Kalkbrenner zu den sehr klangvollen Klanglos. Dieser Künstler ist in den 90er Jahren, als die Techno-Szene gerade so in Deutschland aufkam, das erste Mal mit Musik in Berührung gekommen und hat da einfach seine tiefe Liebe zur Musik entdeckt. Und vor allem konzentriert er sich auf Qualität, Einzigartigkeit und Klarheit.
0: Genau, richtig. Techno mit Herz und Verstand. Das will er machen, unser lieber Klanglos. Und auch ein sehr schöner Songtitel, wie ich finde. Mehr oder weniger sehr poetisch klingt es auf jeden Fall. Der Titel Nothing Can Save You Except Darkness. Das nehmen wir uns doch wohl zu Herzen. Klanglos. 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
1: Ja, und wir haben doch noch einen Track zumindest, den wir euch gerne zum Abschluss von dieser Sendung präsentieren würden, denn jetzt gehen wir noch mal so richtig in die Gothic, Minimal, Elektro, Richtung. Bleiben aber trotzdem irgendwie so beim Berliner Techno.
0: Genau, richtig. Passt ganz gut rein, auf jeden Fall. Schwefelgelb, auch eine Truppe, die sich schon einige Male auch auf Gothic Festivals verdient gemacht hat. Ich habe sie vor 2 Jahren gesehen am Grayscale Festival, wo unter anderem sogar The Human League aufgetreten sind. Also passen auch ganz gut in unsere Szene rein. Und ja, sie machen auch ihrer Definition nach selber Techno-Body-Music. Ja, finde ich, passt ganz gut. Gibt es auch schon seit 2004 diese Schwefelgelb und haben uns schon mit einigen guten Songs erfreut und den Floor gefüllt. Und ja, jetzt machen sie den Floor quasi nochmal voll für den Mitternachtsreigen für unseren lieben DJ Benoist, dem wir alle miteinander kollektiv nachträglich nun natürlich Happy Birthday wünschen. Genau.
1: Alle und guten Dinge sind 3.
0: So muss es sein. Und jetzt hört ihr noch zum Abschluss Schwefelgelb.
1: Mit Dahinter das Gesicht.
0: Ah, so heißt das Album. Der Titel heißt Fokus. So war das.
1: Richtig, so war das.
0: Aber egal. Auf jeden Fall viel Spaß noch und schöne Woche. Und wir hören uns nächsten Mittwoch wieder. Bis dann, Baba, pfiat euch.

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0: Ich nannte ihn Krawatte. 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
1: Ihr habt wohl auch kostner Beine halt.
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1: 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The Pond Pirates mit Lose Control.